0: Im Koalitionsvertrag hatten sich Union und SPD unter anderem auf eine große Novelle des BAföGs geeinigt. Die Wohnkostenpauschale beispielsweise sollte auf 440 Euro pro Monat erhöht werden. Noch Ende April hatte das Bundesforschungsministerium mitgeteilt, dass man sich bei der Finanzierung der Erhöhung einig sei.
1: Die Koordinatorin der US-Geheimdienste Gabbard hat ihren Rücktritt angekündigt. Sie habe US-Präsident Trump mitgeteilt, dass sie in nächster Zeit ihren krebskranken Ehemann unterstützen wolle, schrieb Gabbard in sozialen Medien. Aus Washington Samuel Jakisch.
2: Als koordinierende Direktorin der US-Nachrichtendienste legte Tulsi Gabbard eine hohe Priorität auf innenpolitische Themen. Sie setzte Ressourcen der Geheimdienste im Kampf gegen illegale Grenzübertritte und Einwanderung ein. Außerdem ließ sie mehrere Berichte über die Arbeit der früheren US-Regierungen unter Joe Biden und Barack Obama anfertigen und veröffentlichen. Der Director of National Intelligence ist der ranghöchste Berater des US-Präsidenten und des Nationalen Sicherheitsrates in allen Fragen der Geheimdienste und der nationalen Sicherheit. Ein Nachfolger für den nun vakanten Posten ist noch nicht bekannt.
1: In der Relegation zur zweiten Fußball-Bundesliga hat Rot-Weiß Essen das Hinspiel für sich entschieden. Der Drittligist setzte sich vor eigenem Publikum mit 1:0 gegen Greuther Fürth durch. Der Zweitligist hat dann Heimrecht im Rückspiel. Das findet am kommenden Dienstag statt. Das waren die Nachrichten. Das Wetter in Deutschland. Oft sternklar, etwas Nebel, Tiefstwerte 15 bis 7 Grad. Tagsüber heiter, später zur Nordsee mehr Wolken und einzelne Schauer oder Gewitter. Höchstwerte 25 bis 33 Grad, an den Küsten kühler. Am Pfingstsonntag viel Sonne, in der Mitte und im Osten einzelne Schauer oder Gewitter. Es ist 2:03 Uhr.
3: Hallo unterwegs. Die A4 Dresden-Chemnitz ist zwischen Frankenberg und Chemnitz-Ost nach einem Unfall in beiden Richtungen gesperrt. Die A23 Hamburg Richtung Heide ist zwischen Eidelstedt und Pinneberg-Süd wegen Bauarbeiten bis Dienstag 5 Uhr gesperrt. Und das gilt auch für die A40 Duisburg nach Essen zwischen dem Kreuz Duisburg und Duisburg-Kaiserberg. Für die A44 Düsseldorf nach Essen zwischen dem Kreuz Düsseldorf-Nord und Ratingen-Schwarzbach. Und auch für die A67 Mannheim Richtung Darmstadt zwischen dem Vierenheimer Dreieck und Losch. Der Stadtring A100 ist zwischen der Detmolder Straße und Schmargendorf bis 5 Uhr in Richtung Wedding gesperrt. Die A861 Dreieck Hochrhein, Grenzübergang Rheinfelden, ist zwischen dem Dreieck Hochrhein und Rheinfelden Mitte im Nollinger Bergtunnel in beiden Richtungen gesperrt. Und die Kühlbrandbrücke in Hamburg ist wegen Bauarbeiten in beiden Richtungen bis Montag 5 Uhr gesperrt. Allen unterwegs eine gute Fahrt. Kommen Sie gut an mit uns.
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3: Und das Ganze vom Mitteldeutschen Rundfunk aus dem Landesfunk aus Thüringen in Erfurt mit Klaus Schröder-Grau und der Steve Miller Band.

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1: Sein großer Hit von Juanes La Camisa Negra. Und er hat uns mal im O-Ton verraten, im Interview, dass die Musik, die er macht, ganz einfach so sein Lebensgefühl auch so ein bisschen darstellen mit seiner Stimme und seiner Gitarre. Das macht einfach Laune.
2: I love to sing my songs in that way, you know, because it's the way that I really write the songs, you know, with the guitar and the voice. So it's always natural. And even if I'm singing the same songs all the time, always it's different for me, because it has like different lives.
1: Juanes. Und jetzt ein Mann, der es natürlich auch liebt, Musik zu machen. Robbie Williams, She's the One, in der ARD-Hitnacht.

Wichtige Warnmeldung für die Autofahrer. Vorsicht bitte auf der B4 Erlangen-Nürnberg. Zwischen Gebbertstraße in Erlangen und Würzburger Straße kommt Ihnen ein Falschfahrer entgegen. Bitte äußerst rechts fahren, nicht überholen. Falschfahrer auf der B4 Erlangen-Nürnberg. Zwischen Gebbertstraße in Erlangen und der Würzburger Straße. Hier ist ein Falschfahrer unterwegs. Vorsicht in beiden Richtungen.

Peter Schilling, der NDW-Star, hat in einem Interview mal gesagt, er sei auch ein ganz großer David Bowie-Fan. This is not America. Und er wurde ja damals beeindruckt, ebenso wie David Bowie, von einem Film, um Musik zu machen. Und jetzt gleich ein Mann aus Nordirland, und zwar Jean Fiarel Sharkey, der in den 80ern einen Hit hatte mit dem Namen A Good Heart. Ein paar kamen noch nach, aber irgendwie war das dann auch sein allergrößter Erfolg. Jetzt bei uns in der ARD-Hitnacht. A Good Heart.

0: 2.31 Uhr. Jetzt gibt's erstmal die Entwarnung für die B4 Erlangen-Nürnberg. Kein Falschfahrer mehr zwischen Gebbertstraße in Erlangen und der Würzburger Straße. Hier nun die weiteren Verkehrsmeldungen. Die A4 Dresden-Chemnitz ist zwischen Frankenberg und Chemnitz-Ost nach einem Unfall in beiden Richtungen gesperrt. Die A23 Hamburg Richtung Heide ist zwischen Eidelstedt und Pinneberg Süd wegen Bauarbeiten bis Dienstag früh gesperrt. Und das gilt auch für die A40 Duisburg Richtung Essen zwischen dem Kreuz Duisburg und Duisburg-Kaiserberg. Ebenso für die 44 Düsseldorf Richtung Essen zwischen dem Kreuz Düsseldorf Nord und Ratingen-Schwarzbach. Und auch für die 67 Mannheim Richtung Darmstadt zwischen dem Viernheimer Dreieck und Lorsch. Alle gesperrt bis Dienstagmorgen wegen Bauarbeiten. Der Stadtring A100 in Berlin ist zwischen der Detmolder Straße und Schmargendorf bis 5 Uhr früh in Richtung Weddingen gesperrt. Die A861 Dreieck-Hochrhein, Grenzübergang Rheinfelden, ist zwischen dem Dreieck Hochrhein und Rheinfelden-Mitte im Nollinger Bergtunnel in beiden Richtungen gesperrt. Und in Hamburg ist die Kühlbrandbrücke wegen Brückenarbeiten bis Montag 5 Uhr gesperrt. Und jetzt noch eine Meldung von der A29 Oldenburg Richtung Wilhelmshaven. Die Autobahn ist zwischen Zetel und Sande wegen eines Feuerwehreinsatzes derzeit gesperrt. Das war's, gute Fahrt.
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0: Mit Klaus Schräder-Rau. Hallöchen. Hallöchen.

Achtung bitte, auf der A661 Egelsbach-Bad Homburg zwischen Frankfurt-Eckenheim und Niedereschbach ist ein Falschfahrer unterwegs. Fahren Sie bitte äußerst rechts und überholen Sie nicht. Falschfahrer auf der A661 Egelsbach-Bad Homburg zwischen Frankfurt-Eckenheim und Niedereschbach. Äußerst rechts fahren, nicht überholen. Wir melden, wenn die Gefahr vorüber ist.

0: Mr. James Blunt. 20 vor 3 haben wir's. In der ARD Hitnacht. Gleich die Jungs von BAP, ja, die sind ja auf der Zielgeraden, so heißt ja auch ihre Tour. 50 Jahre BAP und in dieser Zeit ist eine Menge passiert, unter anderem auch 1984. Da wollte BAP durch die DDR touren und da gab es im Vorfeld schon eine Menge Geplänkel zwischen dem Management von BAP und der staatlichen Künstleragentur der DDR. Geplant waren damals 14 Konzerte in 13 Städten und Wolfgang Niedecken hat extra für die Tour ein Lied geschrieben, deshalb Spill My Hell mit DDR-kritischen Statements. Ja, und da gab es ein Problem.
1: Tja, bisher passiert ist, dass wir halt gestern relativ normal eingereist sind, dass es bei den Vorbesprechungen, wo zwei Leute von der Künstleragentur hier aus der DDR bei uns bei einem der Vorbereitungskonzerte waren, ein Stück gehört haben, was wir hier für die DDR gemacht haben. Und im Moment wird also nach längeren Diskussionen intern zwischen den Herren und uns offensichtlich auf einer höheren politischen Ebene entschieden, ob dieses Stück hier machbar ist oder nicht. Und davon wird im Wesentlichen abhängen, ob diese Tournee hier noch stattfindet oder nicht.
0: Sie fand nicht statt. Das war Roland Timme, genannt Balou, der BAP-Konzertchef damals. Und dann kam es zum Eklat tatsächlich. Die Tournee durch die DDR platzte, die Band reiste ab, ohne auch nur einmal auf einer Bühne gestanden zu haben. Darüber gibt's auch eine 25-minütige Doku auf der Internetseite unserer Kollegen vom Westdeutschen Rundfunk. Denn damals waren tatsächlich WDR-Reporter mit dabei. Sie reisten im Tourbus mit BAP nach Ost-Berlin und haben den Eklat hautnah miterlebt.
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Vorsicht nach wie vor bitte auf der A661 Egelsbach-Bad Homburg zwischen Frankfurt-Eckenheim und Niedereschbach ist ein Falschfahrer unterwegs. Bitte äußerst rechts fahren, nicht überholen. Falschfahrer auf der A661 Egelsbach-Bad Homburg zwischen Frankfurt-Eckenheim und Niedereschbach. Vorsicht bitte in beiden Richtungen. Wir melden, wenn die Gefahr vorüber ist, um 3:10. Und jetzt muss ich mal schauen, welchen Titel ich denn noch für Sie spielen kann. Jetzt habe ich nämlich 4 zur Auswahl und die schaffe ich bis zu den Nachrichten nicht mehr. Und ich glaube, einer wird jetzt dran glauben müssen. Es ist nicht Barry Manilow mit Copacabana, sondern eher Whitney Houston. Für alle Whitney-Fans, sie kommt bestimmt wieder auf die Liste eines Tages. Dann kommt noch Free, All Right Now und Sometimes vom Erasure. Dann die Nachrichten und dann hören wir uns wieder.

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1: Um 3 Uhr mit Gabriela Kühne. Bundesaußenminister Wadephul hält die NATO trotz Meinungsverschiedenheiten mit den USA nicht für geschwächt. Die Vereinigten Staaten seien nach wie vor ein verlässlicher Partner, sagte Wadephul in den ARD-Tagesthemen. Aus der Nachrichtenredaktion Ulf Hilbert.
2: Der Außenminister betonte, das Treffen mit seinen NATO-Kollegen im schwedischen Helsingborg habe gezeigt, dass das Verteidigungsbündnis größer und stärker sei als je zuvor. Es sei eine gute Nachricht, wenn die USA zusätzliche 5000 Soldaten in Polen stationieren wollen. Die Gefahr für Europa gehe von Russland aus, so Wadephul. Deswegen müsse die NATO vor allem im Osten Präsenz zeigen. Das sei auch gut für Deutschland. Auf dem Außenministertreffen der NATO sind sich die Teilnehmer einig gewesen, dass die Europäer künftig mehr Verantwortung im Verteidigungsbündnis übernehmen müssen.
1: Unionsfraktionschef Spahn hat sich gegen Erhöhungen bei BAföG, Wohngeld, Bürgergeld und Elterngeld ausgesprochen. Ohne Wirtschaftswachstum müsse man schauen, wo gespart werden kann, sagte er dem Münchner Merkur. Im Koalitionsvertrag hatten sich Union und SPD auf eine Novelle des BAföG geeinigt. Die Wohnkostenpauschale sollte von 380 auf 440 Euro im Monat steigen. Noch Ende April hieß es vom Forschungsministerium, dass man sich bei der Finanzierung einig sei. Aktivisten einer Hilfsflotte für den Gazastreifen haben Israel Misshandlungen und sexualisierte Gewalt vorgeworfen. Unter den Verletzten sind nach Angaben des Auswärtigen Amtes auch Deutsche. Das Ministerium forderte Aufklärung. Die israelische Gefängnisbehörde wies die Anschuldigungen der Aktivisten zurück. Am Dienstag hatte die israelische Armee eine internationale Hilfsflotte für Gaza gestoppt,

0: Mehr als 400 Menschen wurden festgenommen und später abgeschoben. In der Relegation zur zweiten Fußball-Bundesliga hat Rot-Weiß Essen das Hinspiel für sich entschieden. Der Drittligist setzte sich vor eigenem Publikum mit 1:0 gegen den Zweitligisten Greuther Fürth durch. Aus der Sportredaktion Jan Wuchner.
1: Eine Stunde lang waren allerdings die Gäste aus Fürth der Führung deutlich näher, trafen unter anderem die Querlatte und hatten weitere gute Tormöglichkeiten. Den Treffer des Abends aber erzielten die Gastgeber. Einen Freistoß aus rund 19 Metern hämmerte Torben Müsel für RWE in der 62. Minute in den rechten Torwinkel. Danach drängten die Essener auf ein weiteres Tor, hatten ihrerseits sehr gute Möglichkeiten. Es blieb am Ende aber beim 1:0 und großem Jubel der restlos begeisterten Essener Fans. Dienstag steigt das Rückspiel in Fürth.
0: Das waren die Nachrichten. Das Wetter in Deutschland. Tagsüber heiter, später zur Nordsee mehr Wolken und einzelne Schauer oder Gewitter. Höchstwerte 25 bis 33 Grad, an den Küsten kühler. Am Pfingstsonntag viel Sonne, in der Mitte und im Osten einzelne Schauer und Gewitter. Die Zeit, es ist 3:03 Uhr.
2: Wir schauen auf die Straßen in der ARD-Hitnacht. Zunächst noch die Entwarnung noch einmal. Für die A661 Egelsbach-Bad Homburg kein Falschfahrer mehr zwischen Frankfurt-Eckenheim und Niedereschbach. Die A4 Dresden-Chemnitz ist zwischen Frankenberg und Chemnitz-Ost nach einem Unfall in beiden Richtungen derzeit gesperrt. Die A23 Hamburg Richtung Heide ist zwischen Eidelstedt und Pinneberg-Süd wegen Bauarbeiten bis Dienstag 5 Uhr gesperrt. Die A29 Oldenburg Richtung Wilhelmshaven ist zwischen Zetel und Sande wegen eines Feuerwehreinsatzes derzeit gesperrt. Die 40 Duisburg nach Essen ist zwischen dem Kreuz Duisburg und Duisburg-Kaiserberg wegen Bauarbeiten bis Dienstag früh gesperrt. Und das gilt auch für die 44 Düsseldorf Richtung Essen zwischen dem Kreuz Düsseldorf Nord und Ratingen-Schwarzbach. Die A46 Wuppertal nach Düsseldorf ist im Tunnel Wersten nach einem Lkw-Unfall derzeit gesperrt. Der Verkehr wird an der Anschlussstelle Holthausen abgeleitet. Die A67 Mannheim Richtung Darmstadt ist zwischen dem Viernheimer Dreieck und Lorsch wegen einer Baustelle bis Dienstag 5 Uhr gesperrt. In Berlin, der Stadtring A100 ist zwischen der Detmolder Straße und Schmargendorf bis 5 Uhr in Richtung Wedding gesperrt. Die A861 Dreieck Hochrhein Grenzübergang Rheinfelden ist zwischen dem Dreieck Hochrhein und Rheinfelden Mitte im Nollinger Bergtunnel in beiden Richtungen gesperrt. Und in Hamburg ist die Kühlbrandbrücke wegen Brückenarbeiten in beiden Richtungen bis Montag 5 Uhr gesperrt. Gute Fahrt!
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2: Ich bin Klaus Schröder-Rau, hallöchen, und jetzt gibt's gleich einen Song über Laila. Und da geht's nicht um diesen chaotischen Mallorca-Song, sondern um einen Kultklassiker von Eric Clapton. Vorher noch Slade und Far, Far Away.

0: the Slow Hand, Eric Clapton und Layla. 11:03 und es geht mal wieder in die 80er Jahre und die Gruppe Alphaville, die hatte ja damals auch einen sehr überraschenden Erfolg erfahren und Marian Gold hatte das mal in einem Interview recht süß formuliert, im wahrsten Sinne des Wortes.
1: Also als wir angefangen haben Musik zu machen, waren wir arm wie die Kirchenmäuse und die 80er waren für mich natürlich irgendwie so, als wenn man in einen Süßwarenladen kommt und alles für umsonst kriegt, weil wir extrem durchgestartet sind, ne? Mit unserer ersten Single damals mit Big in Japan.
0: Ja, das war der erste große Knaller und es folgten weitere, unter anderem dieser hier, Forever Young.

0: Die Eurythmics in der ARD-Hitnacht um 4:08. Und jetzt eine Band, die 1972 in Ost-Berlin ihr künstlerisches Schaffen startete, nämlich City. Und von Anfang bis Ende mit dabei war Fritz Puppel. Ende 2022 gab City das letzte Konzert. Und dann ging der Fritz erst einmal in Rockerrente.
1: Ich muss dazu sagen, jetzt ernsthaft, das hat etwas mit unserem Beruf zu tun und mit der ganzen Umgebung. Man fühlt sich irgendwie ein bisschen alterslos. Also es ist anders, dass wir haben andere Marker in unserem Leben. Bekannte oder mit denen ich studiert habe, da geht es dann, ja, ich höre jetzt mit 63 auf, dann mit 65 und dann Frührente oder dies und jenes. Wir haben das nicht. Wir haben vor, ein nächstes Album zu machen und huch, jetzt bin ich so und so alt. Okay, wir müssen ein bisschen auf unsere Gesundheit achten. Ansonsten ist es wie alterslos. Und das hat damit zu tun, muss man es vergleichen, also ein Schriftsteller macht sich auch keine Gedanken oder ein Maler, wie alt bist du? Und mittlerweile gibt es auch nicht mehr die Fragen, wann hört ihr auf? Also so, das war eine Zeit lang irgendwie, bist jetzt hier mit Rockmusiker und weiß ich nicht, wenn du nicht in 20 Jahren gestorben bist, dann warst du schon irgendwie nicht mehr glaubwürdig. Das gibt es heute nicht mehr.
0: Vor knapp 2 Jahren ist er gestorben, im Alter von 79 Jahren. Fritz Puppel. Und hier ist einer der größten Hits von City. Am Fenster.

0: Mr. Rick Astley, der mal in einem Interview zugegeben hat, dass er damals in seinen Videos wirklich nicht gut tanzen habe können. Ja, wenn man sich die Videos heute mal anguckt. Eine Feststellung, der ich nicht widerspreche. Und damit haben wir es genau 3:30. Wir schauen auf die Straßen in der ARD-Hitnacht. Die A23 Hamburg Richtung Heide ist zwischen Eidelstedt und Pinneberg Süd wegen Bauarbeiten bis Dienstag 5 Uhr gesperrt. Die A29 Oldenburg Richtung Wilhelmshaven ist zwischen Zetel und Sande wegen eines Feuerwehreinsatzes derzeit gesperrt. Die 40 Duisburg nach Essen ist zwischen dem Kreuz Duisburg und Duisburg-Kaiserberg wegen Bauarbeiten bis Dienstag früh gesperrt. Und das gilt auch für die 44 Düsseldorf nach Essen zwischen dem Kreuz Düsseldorf Nord und Ratingen-Schwarzbach. Die A46 Wuppertal nach Düsseldorf ist im Tunnel Wersten nach einem Lkw-Unfall gesperrt. Der Verkehr wird an der Anschlussstelle Holthausen abgeleitet. Dann die 67 Mannheim nach Darmstadt ist gesperrt zwischen dem Viernheimer Dreieck und Lorsch wegen einer Baustelle bis Dienstag 5 Uhr. Unsere Meldung aus Berlin, der Stadtring A100 ist zwischen der Detmolder Straße und Schmargendorf bis 5 Uhr in Richtung Wedding gesperrt. Die A861 Dreieck Hochrhein, Grenzübergang Rheinfelden, ist zwischen dem Dreieck Hochrhein und Rheinfelden Mitte im Nollinger Bergtunnel in beiden Richtungen gesperrt. Und in Hamburg ist die Kühlbrandbrücke wegen Brückenarbeiten in beiden Richtungen bis Montag 5 Uhr gesperrt. Gute Fahrt für Sie.
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0: Und das Ganze mit Klaus Schröder-Grau von MDR Thüringen. Schönes Wochenende.

0: Sixpence None the Richer. Ja, auf so einen Bandnamen muss man auch erstmal kommen. Hier ist die ARD-Hitnacht live aus den Studios des MDR in Erfurt. Und jetzt ein Künstler aus Großbritannien, der ist eigentlich Autoschrauber. Das ist der Job, den er irgendwann mal gelernt hatte. Dann lungerte er bei irgendwelchen Musikstudios rum, war erst Musiker und dann Sänger. Ich rede von Paul Young.
1: Also zuerst habe ich Bass gespielt. Doch dann wollte ich singen, weil ich dachte, ich bin besser als unser Sänger. Der Chef der Gruppe sah das anders. Aber dann hörte mich eine Londoner Band im Studio singen. Sie boten mir prompt an, bei ihnen einzusteigen. Da merkte ich, dass ich wohl doch was drauf hatte.
0: Ja, kann er durchaus behaupten, Paul Young hatte in den 80ern einige Hitsingles und eine davon war diese hier. Come Back and Stay.

Swift, The Best Day. Ob er das wird, kann ja noch sein. Bei dem Wetterchen, was wir heute bekommen, ist das ja durchaus möglich, dass man sich da ein wunderschönes Wochenende machen kann. The Best Day. Und hier und da haben ja auch schon die ersten Freibäder auf. Und da könnte man ja schon mal die erste Bahn gleich starten. So gegen 7. Zwar noch ein bisschen schattig, aber egal. Da müssen wir durch. Gleich haben wir noch Musik von den Bangles, Walk Like an Egyptian, und zuvor ein Albert-Projekt von Albert Hammonds und Albert West. Give a little love.

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1: Um 4 Uhr mit Gabriela Kühne. Außenminister Wadephul sieht in den USA weiterhin einen verlässlichen NATO-Partner. Dass die USA zusätzliche 5000 Soldaten in Polen stationieren wollen, sei eine gute Nachricht, sagte Wadephul in den ARD-Tagesthemen.
2: Als deutscher Außenminister begrüße ich jeden NATO-Soldaten, der in Polen stationiert ist, der östlich von uns stationiert ist. Die Gefahr für Europa ist bedauerlicherweise Russland. Wir sehen das in dem Aggressionskrieg gegen die Ukraine. Wir sehen das in vielen Maßnahmen gerade der letzten Tage, die offensichtlich auch auf Russland zurückzuführen sind, die das Baltikum betreffen. Und deswegen brauchen wir NATO-Präsenz. Und deswegen, wenn es so eine Aussage gibt, dann ist das eine gute Aussage. Sie stärkt Polen, sie stärkt die Allianz, sie stärkt die NATO und ist auch gut für Deutschland.
1: Mexiko und die Europäische Union haben ein seit langem auf Eis liegendes Freihandelsabkommen unterzeichnet. EU-Kommissionspräsidentin von der Leyen kam dazu in Mexiko-Stadt mit Staatspräsidentin Sheinbaum zusammen. Der neue Vertrag erweitert das bestehende Handelsabkommen aus dem Jahr 2000. Dadurch werden von beiden Seiten zahlreiche Zölle abgeschafft, zum Beispiel bei Dienstleistungen im digitalen Handel oder bei landwirtschaftlichen Produkten. Unionsfraktionschef Spahn hat sich gegen Erhöhungen bei BAföG, Wohngeld, Bürgergeld und Elterngeld ausgesprochen. Ohne Wirtschaftswachstum müsse man schauen, wo gespart werden kann, sagte er dem Münchner Merkur. Im Koalitionsvertrag hatten sich Union und SPD auf eine Novelle des BAföG geeinigt. Die Wohnkostenpauschale sollte von 380 auf 440 Euro im Monat steigen. Noch Ende April hieß es vom Forschungsministerium, dass man sich bei der Finanzierung einig sei. Im kalifornischen Garden Grove südlich von Los Angeles sollen zehntausende Menschen ihre Häuser verlassen. In einer Flugzeugteilefabrik droht ein Tank mit Chemikalien zu explodieren. Aus Los Angeles, Antje Sieb.
3: In dem Tank befinden sich große Mengen Methylmethacrylat, das zur Herstellung von Kunststoff verwendet wird. Bei einer Explosion des Behälters würden giftige Dämpfe frei werden, die Augen, Atemwege und Haut reizen oder Übelkeit verursachen. Bei hohen Konzentrationen sind auch Lungenschäden nicht ausgeschlossen. Bereits am Donnerstag sei die Temperatur in dem problematischen Tank angestiegen, sagte die Einsatzkommission.

0: Einsatzleitung bei einer Pressekonferenz. Weil Ventile des Tanks nicht funktionieren, könne man nur versuchen, den bereits aufgeblähten Behälter zu kühlen. Jetzt befürchten die Verantwortlichen, dass entweder ein Leck entsteht oder der Tank explodiert und dabei möglicherweise auch benachbarte Tanks beschädigt.
1: Das waren die Nachrichten. Das Wetter in Deutschland. Tagsüber heiter, später zur Nordsee mehr Wolken und einzelne Schauer oder Gewitter. Höchstwerte 25 bis 33 Grad, an den Küsten kühler. Am Pfingstsonntag viel Sonne, in der Mitte und im Osten einzelne Schauer oder Gewitter. Es ist 4.03 Uhr.
2: Einen schönen guten Morgen auf die Straßen. Die A23 Hamburg Richtung Heide ist zwischen Eidelstedt und Pinneberg Süd wegen Bauarbeiten bis Dienstag 5 Uhr gesperrt. Die 29 Oldenburg Richtung Wilhelmshaven ist zwischen Zetel und Sande wegen eines Feuerwehreinsatzes derzeit gesperrt. Die A40 Duisburg nach Essen ist zwischen dem Kreuz Duisburg und Duisburg-Kaiserberg wegen Bauarbeiten bis Dienstag früh gesperrt. Und das gilt auch für die A44 Düsseldorf nach Essen zwischen dem Kreuz Düsseldorf Nord und Ratingen-Schwarzbach. Die A46 Wuppertal nach Düsseldorf ist im Tunnel Wersten nach einem Lkw-Unfall gesperrt. Der Verkehr wird ab Holthausen abgeleitet. Die 67 Mannheim nach Darmstadt ist zwischen dem Firnheimer Dreieck und Lorsch wegen einer Baustelle bis Dienstag 5 Uhr gesperrt. Dann unsere Meldung aus Berlin. Der Stadtring A100 ist zwischen Detmolder Straße und Schmargendorf bis 5 Uhr in Richtung Wedding gesperrt. Die A861 Dreieck Hochrhein Grenzübergang Rheinfelden ist zwischen dem Dreieck Hochrhein und Rheinfelden Mitte im Nollinger Bergtunnel in beiden Richtungen gesperrt. Und in Hamburg ist die Köhlbrandbrücke wegen Brückenarbeiten in beiden Richtungen bis Montag 5 Uhr gesperrt. Allen unterwegs eine gute Fahrt.
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2: Mit Klaus Schräder-Gau von MDR Thüringen und mit Rod Stewart und Love Touch. Einen schönen Samstagmorgen mit uns.

Hot Chocolate. 4:12 in der ARD Hitnacht, jetzt gleich mit dem Debüthit von Nena. Und ich hatte letztens im Internet so einen schönen kleinen Film gesehen, der ist mir jetzt aber irgendwie abhanden gekommen. Da wurde gezeigt, wie der Carlo von Nenas Band ein Café in Berlin eröffnet hat, und zwar Carlos Café. Und bei der Eröffnung war natürlich die ganze Nena-Besatzung mit dort am Start, unter anderem auch der Bassist Jürgen Demel. Und der wiederum hatte wohl damals eine Liaison mit Nenas Schwester Nana. Ja, ob die beiden heute immer noch zusammen sind, kann ich gar nicht sagen. Aber damals hatten die wohl eine kleine Liaison und wollten wohl auch heiraten. Ob es jemals dazu kam, keine Ahnung. Carlos Café ist allerdings nach einem Jahr wieder zugemacht worden. Die Kundschaft blieb aufgrund des ungünstigen Standorts leider aus. Und Carlo Karges wäre in diesem Jahr 75 Jahre alt geworden. Er starb bereits 2002 an Leberversagen. Und hier spielt er auf jeden Fall den Bass. In Nur geträumt.

Musik von Sting am frühen Samstagmorgen in der ARD-Hitnacht. Wir bekommen ja manchmal auch so von Dienstleistern ein paar Terminkalender zugeschickt. Da steht dann drin, ja, was denn heute so alles passiert, was in Berlin zum Beispiel passiert in Sachen Politik oder in Sport, aber auch Musiktermine. Und da steht heute zufällig, dass DJ Bobo mit seiner Tour The Great Adventure in Mannheim ist. Ja, das stimmt tatsächlich, aber die Kiste ist ja ausverkauft. Da kriegt man, glaube ich, nur noch so ein paar Restkarten. Wenn man alleine hingeht, hat man da vielleicht noch eine Chance, aber no. Für alle Schlagerfreunde, Matthias Reim ist auch auf Tour. Verdammt, ich lieb dich, seine Jubiläumstournee 2026 in Dresden heute. Ja, natürlich, aber was soll ich das erzählen, wenn man da keine Karten mehr für kriegt? Und interessant, Konstantin Wecker, der Liebe zuliebe in Halle an der Saale soll er heute sein. Da ist er nicht und er ist nirgendwo, weil er seine gesamte Tour abgesagt hat, aber schon im Januar. Da sind wohl gesundheitliche Gründe anzuführen. Ja, also manchmal muss man schon aufpassen, was man hier so angeboten bekommt. Und wenn man das hier so blind einfach vorträgt, da könnte man auch in Teufels Küche kommen. Also alle drei Termine, die hier stehen, sind eigentlich obsolet. Aber ich denke mal, bei so einem schönen Wetter, da geht man einfach mal raus in den Stadtpark oder in den Biergarten. Das müsste eigentlich wunderbar reichen für heute. 8 Minuten vor 4:30, jetzt Madonna.

0: 4.32 Uhr. Einen schönen guten Morgen auf die Straßen. Hier ist der Verkehrsservice in der ARD-Hitnacht. Die A23 Hamburg Richtung Heide ist zwischen Eidelstedt und Pinneberg Süd wegen Bauarbeiten bis Dienstag 5 Uhr gesperrt. Und das gilt auch für die A40 Duisburg nach Essen zwischen dem Kreuz Duisburg und Duisburg-Kaiserberg und auch für die 44 Düsseldorf nach Essen zwischen dem Kreuz Düsseldorf Nord und Ratingen-Schwarzbach. Die A46 Wuppertal nach Düsseldorf ist im Tunnel Wersten nach einem Lkw-Unfall gesperrt. Der Verkehr wird an der Anschlussstelle Holthausen abgeleitet. Die 67 Mannheim nach Darmstadt ist zwischen dem Viernheimer Dreieck und Lorsch wegen einer Baustelle bis Dienstag 5 Uhr gesperrt. Die A861 Dreieck Hochrhein Grenzübergang Rheinfelden ist zwischen dem Dreieck Hochrhein und Rheinfelden Mitte im Nollinger Bergtunnel in beiden Richtungen gesperrt und in Hamburg ist die Kühlbrandbrücke wegen Brückenarbeiten in beiden Richtungen bis Montag 5 Uhr dicht. Das war's, gute Fahrt.
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0: Und das am fröhlichen Samstagmorgen mit Klaus Schrädergau. Und hier ist Glenn Frey, I've Got Mine. Und danach der gute alte Song aus Dirty Dancing, I've Had the Time of My Life.

der Klassiker von Jennifer Warnes und Bill Medley. I've had the time of my life aus Dirty Dancing. Und wenn man mal auch in die 80er oder noch davor in das Jahrzehnt mal schaut, was sich in Sachen Technik nicht alles getan hat. Also ich fing ja an mit Kassettenrekorder und Schallplattenspieler. Ich war ja völlig verrückt nach diesen kleinen runden Scheiben und habe mein ganzes Taschengeld dafür geopfert. Ja, und heute, die wichtigste Erfindung der letzten Jahre, ist das Internet. Da kann man ja nicht nur Musik hören und Fernsehen gucken, man kann allerhand bestellen, auch Technik, neue Technik. Und jetzt gibt es eine Waschmaschine mit 3 Trommeln, habe ich jetzt gesehen. Eine mit 10 Kilo und 2x 1 Kilo. Ja, da kann man natürlich hergehen und sagen, so, da unten kommt, die Alltagswäsche rein, oben mal das weiße T-Shirt, oben rechts vielleicht das rote, was man gerade gekauft hat und vielleicht abfärbt. Aber 3, ich weiß nicht, für eine Dame oder ein Herr, der sehr viel zu waschen hat, ist das vielleicht gar nicht mal so eine doofe Idee. Also ich komme noch wunderbar mit einem Waschtrockner klar, der per App gesteuert wird. Also das ist so meine letzte Errungenschaft in Sachen Technik. Ich weiß ja nicht, wie es Ihnen so geht, also, aber es nimmt weiter Fortschritt an, auch in Sachen Haushaltsgeräten. Also, wer auf die Idee kommt, ist Respekt. Mein Gott, es gibt kein Ende. Jetzt aber gleich Adele, Rolling in the Deep und zuvor noch ein bisschen Rock'n'Roll mit Status Quo.

Ja, die Dame, die sich gewichtstechnisch quasi halbiert hat. Adele. Innerhalb von 2 Jahren hatte sie 45 Kilo abgenommen. Respekt. 5:10, die ARD-Hitnacht geht für einige Stationen jetzt gleich zu Ende. Zwischen 5 und 6 gibt's aber für andere noch eine Stunde ARD-Hitnacht. DJ Bobo habe ich jetzt noch mit seinem Hit aus den 90ern, There's a Party. Ja, die macht er ja heute in Mannheim vor fast ausverkauftem Haus. Also da gibt's nur noch einzelne Restkarten, wenn Sie ihn mal wieder sehen wollen. Alleine oder vielleicht treffen Sie ja jemanden dort. Dann nix wie hin nach Mannheim in die Arena. Dort ist er heute zu sehen. Und bei uns ist er jetzt zu hören. There's a Party.

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1: Um 5 Uhr mit Gabriela Kühne. Außenminister Wadefuhl hält die NATO trotz Meinungsverschiedenheiten mit den USA nicht für geschwächt. Die Vereinigten Staaten seien nach wie vor ein verlässlicher Partner, sagte der CDU-Politiker in den ARD-Tagesthemen. Es sei eine gute Nachricht, wenn die USA zusätzliche 5000 Soldaten in Polen stationieren wollen. Die NATO müsse vor allem im Osten Präsenz zeigen. Auf dem Außenministertreffen der NATO im schwedischen Helsingborg waren die Teilnehmer sich einig, dass die Europäer künftig mehr Verantwortung im Verteidigungsbündnis übernehmen müssen. Unionsfraktionschef Spahn hat sich gegen weitere Erhöhungen bei BAföG, Wohngeld, Bürgergeld und Elterngeld ausgesprochen. Ohne Wirtschaftswachstum müsse man schauen, wo gespart werden kann, sagte er dem Münchner Merkur. Aus der Nachrichtenredaktion Inken Henkel.
2: Die schlechte wirtschaftliche Lage schlage sich nun auch in den Sozialsystemen und im Bundeshaushalt nieder. Man könne nur so viel Geld ausgeben, wie man auch einnehme, meint Spahn. Im Koalitionsvertrag hatten sich Union und SPD unter anderem auf eine große Novelle des BAföGs geeinigt. Die Wohnkostenpauschale beispielsweise sollte auf 440 Euro pro Monat erhöht werden. Noch Ende April hatte das Bundesforschungsministerium mitgeteilt, dass man sich bei der Finanzierung der Erhöhung einig sei.
1: Aktivisten einer Hilfsflotte für den Gazastreifen haben Israel Misshandlungen und sexualisierte Gewalt vorgeworfen. Unter den Verletzten sind nach Angaben des Auswärtigen Amtes auch Deutsche. Das Ministerium forderte Aufklärung. Die israelische Gefängnisbehörde wies die Anschuldigungen der Aktivisten zurück. Am Dienstag hatte die israelische Armee eine internationale Hilfsflotte für Gaza gestoppt. Mehr als 400 Menschen wurden festgenommen und später abgeschoben. In der Relegation zur zweiten Fußball-Bundesliga hat Rot-Weiß Essen das Hinspiel für sich entschieden. Der Drittligist setzte sich vor eigenem Publikum mit 1:0 gegen den Zweitligisten Greuther Fürth durch. Aus der Sportredaktion Jan Wochner.
3: Eine Stunde lang waren allerdings die Gäste aus Fürth der Führung deutlich näher, trafen unter anderem die Querlatte und hatten weitere gute Tormöglichkeiten. Den Treffer des Abends aber erzielten die Gastgeber. Einen Freistoß aus rund 19 Metern hämmert Torben Müsel für RWE in der 62. Minute in den rechten Torwinkel. Danach drängten die Essener auf ein weiteres Tor, hatten ihrerseits sehr gute Möglichkeiten. Es blieb am Ende aber beim 1:0 und großem Jubel der restlos begeisterten Essener Fans. Dienstag steigt das Rückspiel in Fürth.
1: Das waren die Nachrichten. Das Wetter in Deutschland. Tagsüber heiter, später zur Nordsee mehr Wolken und einzelne Schauer oder Gewitter. Höchstwerte 25 bis 33 Grad, an den Küsten kühler. Am Pfingstsonntag viel Sonne, in der Mitte und im Osten einzelne Schauer und Gewitter. Es ist 5:03 Uhr.

0: Einen schönen guten Morgen auf die Straßen. Die A23 Hamburg Richtung Heide ist zwischen Eidelstedt und Pinneberg Süd wegen Bauarbeiten bis Dienstag 5 Uhr gesperrt. Und das gilt auch für die A40 Duisburg nach Essen zwischen dem Kreuz Duisburg und Duisburg-Kaiserberg und auch für die 44 Düsseldorf Richtung Essen zwischen dem Kreuz Düsseldorf Nord und Ratingen-Schwarzbach. Die 46 Wuppertal nach Düsseldorf ist im Tunnel Wersten nach einem LKW-Unfall gesperrt. Der Verkehr wird ab Holthausen abgeleitet. Die A67 Mannheim Richtung Darmstadt ist zwischen dem Viernheimer Dreieck und Lorsch wegen einer Baustelle bis Dienstag 5 Uhr gesperrt. Die A861 Dreieck Hochrhein Grenzübergang Rheinfelden ist zwischen dem Dreieck Hochrhein und Rheinfelden Mitte im Nollinger Bergtunnel in beiden Richtungen gesperrt. Und in Hamburg ist die Kühlbrandbrücke bis Montag 5 Uhr in beiden Richtungen gesperrt. Gute Fahrt!
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0: Mit Klaus Schredergau von MDR Thüringen. Einen schönen Samstagmorgen. Und jetzt gibt's ein bisschen Italo. Disco Motti Special. Sing Cold Days, Hot Nights. Ja, temperaturtechnisch ist das eher umgekehrt.

muss ich mich glatt mal korrigieren. Also Motti Special hat mit Italo Disco jetzt nicht allzu viel zu tun. Das war so auch so Anfang der 80er, keine Frage. Aber Silver Posali, die waren's, mit denen habe ich da gerade etwas, habe ich das durcheinander gebracht. Motti Special, das war eine Truppe aus Hamburg. Da war der Michael Cretu mit dabei und der Nils Tuxen und Dicky Tarach, die haben Motti Special gemacht. Aber dem Namen nach zu urteilen, hätte das vielleicht auch aus Italien kommen können. Ist aber nicht der Fall. Keine Frage. Jetzt gibt's auf jeden Fall Musik aus Frankreich von Alizée.

Die Jungs von Echt, ja. Und nach wie vor gibt's in der ARD Mediathek die Doku über die Band, wie das denn damals alles so angefangen hat. Ja, und der Sänger Kim Frank hatte ja damals eine heiße Liaison mit der Viva-Moderatorin Annie van de Meinglogjes, die heute im Fernsehen bunte Torten backen lässt. Und es gibt auch schlüpfrige Statements über Selbstbefriedigung in Hotel Whirlpools. Ist kein Gag. Ist da wirklich zu sehen und zu hören. In der ARD Mediathek die Doku über Echt. 16 Minuten nach 5 am frühen Samstagmorgen jetzt mit Stevie Wonder. Ist

In der kommenden halben Stunde schauen wir mal auf den prominenten Geburtstagskalender. Heute am 23. Mai. Da gibt es interessante Daten, zum einen über einen Filmemacher aus Wuppertal und über eine Dame, die wirklich ein Miststück gespielt hatte, damals in einer 80er-Serie. Vielleicht erinnern Sie sich noch, haben wir gleich einen kleinen Ausschnitt. 8 Minuten vor 5:30, jetzt Musik von U2, Rhythm, Rhythm Cue.

0: genau halb sechs. Einen schönen guten Morgen auf die Straßen. Da geht's auf die A8 München nach Salzburg. Zwischen der Leutalbrücke und der Saalachbrücke hier 9 Kilometer Stau. Die A23 Hamburg Richtung Heide ist zwischen Eidelstedt und Pinneberg Süd wegen Bauarbeiten bis Dienstag 5 Uhr gesperrt. Und das gilt auch für die A40 Duisburg nach Essen zwischen dem Kreuz Duisburg und Duisburg-Kaiserberg und für die A44 Düsseldorf nach Essen zwischen dem Kreuz Düsseldorf Nord und Ratingen-Schwarzbach. Die A46 Wuppertal nach Düsseldorf ist im Tunnel Wersten nach einem LKW-Unfall gesperrt. Der Verkehr wird ab Holthausen abgeleitet. Die A67 Mannheim Richtung Darmstadt ist zwischen dem Viernheimer Dreieck und Lorsch wegen einer Baustelle bis Dienstag 5 Uhr gesperrt. Dann die A93 Rosenheim Richtung Kiefersfelden zwischen Brandenburg und dem Grenzübergang Kiefersfelden hier 11 Kilometer Stau. Die A861 Dreieck Hochrhein Grenzübergang Rheinfelden ist zwischen dem Dreieck Hochrhein und Rheinfelden Mitte im Nollinger Bergtunnel in beiden Richtungen gesperrt. In Hamburg ist die Kühlbrandbrücke wegen Brückenarbeiten bis Montag 5 Uhr gesperrt. Und dann haben wir noch die B189 Magdeburg Richtung Stendal. Die Bundesstraße ist in Höhe Wohlmirstedt nach einem Unfall gesperrt. Gute Fahrt für Sie.
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0: Mit Klaus Schröder-Grau von MDR Thüringen. Ein schönes Wochenende für Sie.

0: Die ARD-Hitnacht am frühen Samstagmorgen, den 23. Mai. Und auch heute haben wieder einige Prominasen ihren Ehrentag. Und da beginnen wir mit dem Schauspieler Wotan Wilke-Möhring. Aufgewachsen ist er im Ruhrpott, in Unna und in Herne. Und er ist ja Nachfolger geworden von Elton im ARD-Quiz. Wer weiß denn sowas mit Kai Pflaume? Die haben gerade Sommerpause, aber er kommt ja wieder. Heute wird er erst einmal 59 Jahre alt. Und dann wirklich ein toller Filmemacher, ebenfalls aus Nordrhein-Westfalen, paar Meter weiter von Herne liegt Wuppertal. Da wurde Tom Tykwer geboren und er hat echt tolle Sachen in Szene gesetzt. Lola rennt beispielsweise oder auch Das Parfum, die Geschichte eines Mörders, habe ich letztens noch gesehen im Fernsehen. Den Film wirklich toll gemacht. Tom wird heute 61 Jahre alt. Und eine Dame, die in den 80er Jahren in einer Serie mitgewirkt hat, die damals im ZDF lief, war das Pendant zu Dallas im Ersten, der Denver Clan. Und sie hat das Biest gespielt im Denver Clan, nämlich Alexis Colby, die Schauspielerin Joan Collins.
1: Du verschwindest jetzt.
2: Ah ja, ich denke nicht daran.
1: Oh doch, du gehst. Und wenn ich dich rausschmeißen muss, mache ich das auch.
2: Ich bedauere Alexis, aber ich werde bleiben.
1: Nein, das wirst du nicht. Ich bin dir keine Zuflucht schuldig, Cassie.
2: Aber nein, warum solltest du? Du hattest mir ja eine Zuflucht verschafft für 5 lange hässliche Jahre. Für die nächste Zeit wirst du mich nicht loswerden. Du stehst tief in meiner Schuld und das weißt du auch.
1: Ich weiß nur, wie ich mit meinen Feinden fertig werde. Gleichgültig, ob Ex-Ehemänner oder Schwestern. Und sicherlich wirst du dich noch daran erinnern, kleine Cassie. Ich habe immer gewonnen.
0: Ja, erschreckenderweise hat sie da sogar recht behalten. Joan Collins, die britische Schauspielerin, wird heute 93 Jahre alt und wir gratulieren.

Fußballtechnisch ist Berlin ja heute mal wieder im Ausnahmezustand. DFB-Pokalfinale Bayern München gegen den VfB Stuttgart. Ja, ob es für die Bayern zum Double reicht, werden wir dann heute Abend wissen. Ich weiß aber auch ganz genau, dass wir uns in der kommenden Nacht wieder hören werden. Da geht kein Weg dran vorbei. Die ARD-Hitnacht ab heute Abend wieder 23 Uhr. Mit mir, ich bin Klaus Schredergrau. Ein schönes Pfingstwochenende für Sie.

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2: Mit Tatjana Grobius, guten Morgen. Die früheren Intel-Flächen bei Magdeburg gehören jetzt dem Land. Das hat das Finanzministerium gestern mitgeteilt. Auf dem Acker, wo einmal die Chipfabrik von Intel entstehen sollte, will das Land aber trotzdem einen Hightech-Park bauen lassen. Und das mit Firmen aus der Mikroelektronik, KI und digitaler Industrie. Vorgestern hatte die Stadt Magdeburg auf ihr Vorkaufsrecht bei den Flächen verzichtet. Sachsen-Anhalts Schüler starten heute in die Pfingstferien und die freie Zeit bedeutet traditionell auch, dass die Straßen am Anfang voller werden. Der ADAC rechnet damit, dass das vor allem heute zwischen 10 und 15 Uhr der Fall ist, vor allem auf der A9 zwischen Berlin und Halle-Leipzig. Aber der staureichste Tag sollte gestern gewesen sein. Das traf auf der A2 zwischen Braunschweig und Magdeburg auch etliche Fahrer und einen Reisebus mit Kindern. Der blieb bei aller Ingersleben liegen. Wenn es um die Frage geht, wie gesund die Menschen in Sachsen-Anhalt leben, gibt's oft eigentlich nur Negativberichte. Im bundesweiten Vergleich sind Sachsen-Anhalter zum Beispiel besonders oft krankgeschrieben, wie Krankenkassen Anfang des Jahres mitgeteilt haben. Eine Studie der Online-Arztpraxis Zava will nun aber das Gegenteil behaupten. Demnach ist Sachsen-Anhalt das Bundesland, das seinen Bewohnern den gesündesten Lebensstil ermöglicht. Untersucht wurde, wie viele Grünflächen, Sportzentren oder Wanderwege es pro 100.000 Einwohner gibt, aber auch, wie gut die Luft ist und wie viel die Sonne scheint. Von allen Bundesländern hat Sachsen-Anhalt die meisten Schwimmbecken pro Kopf und die zweitmeisten Grünflächen und sogar die meisten Sonnenstunden. Schlusslicht ist Bremen unter anderem wegen der schlechten Luftqualität. Nach 23 Jahren im Profifußball ist jetzt Schluss mit der aktiven Karriere. Lukas Podolski, Weltmeister von 2014, hört auf. Das hat er gestern auf seinem Instagram-Kanal bekannt gegeben. Angefangen beim FC Köln, spielt er später auch bei den Bayern und seit 5 Jahren bei einem Club in Polen. Den hat Podolski übrigens auch ganz gekauft. Ein weiteres Standbein für den 40-Jährigen, der neben seiner Fußballkarriere mehrere Unternehmen aufgebaut hat. In der Relegation um den Aufstieg in die zweite Fußball-Bundesliga hat Drittligist Rot-Weiß Essen einen großen Schritt nach vorn gemacht. Mit 1:0 haben sie am Abend im Hinspiel Greuther Fürth geschlagen. Die Gäste aus Bayern müssen um den Abstieg in die Liga 3 bangen. Am Dienstag gibt es dann das Rückspiel bei Fürth. Und zum 4. Mal in Folge will Regionalligist Hallescher FC heute den Titel im Fußball-Landespokal holen. Gegner im Leuner Chemiestadion ist heute Nachmittag Ligakonkurrent Germania Halberstadt. Und am Abend steigt dann das DFB-Pokalfinale. Der FC Bayern München hat den VfB Stuttgart zu Gast. Anstoß ist um 20 Uhr. Das waren die Nachrichten. Jetzt geht's weiter im Programm mit dir, André.
3: Tatjana, Start in die Pfingstferien und das Wetter wird schön, alles ist schön. Fährst du auch in Urlaub oder bleibst du hier?
1: Ich bleib hier.
3: Na, dann können wir zusammen hier bleiben und Kaffee trinken. Wir möchten, dass Sie gut ankommen. Hier ist der MDR Sachsen-Anhalt Verkehrsservice um 6:03. Guten Morgen. Die A38 Richtung Leipzig ist zwischen Merseburg Nord und Merseburg Süd nicht mehr gesperrt. Die Unfallstelle wurde geräumt. Aktuell noch stockender Verkehr. Und B189 Magdeburg Richtung Stendal ist in Höhe Wolmirstedt nach einem Unfall.

0: Fall gesperrt. Das war's. Haben Sie noch einen Stau? Haben Sie noch einen Blitzer? Sagen Sie es mir, rufen Sie mich an 0800 94 6 94 6 und die 1. Und wenn Sie mich nicht anrufen, trotzdem gute Fahrt. Das Wetter in Sachsen-Anhalt. Die Frühnebelfelder, die lösen sich ziemlich flott auf. Es ist sonnig heute. Am Nachmittag kommen ein paar Wolken rein. Es bleibt aber trocken bei warmen 25 bis 30, auf den Brocken 22 Grad.
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0: Der Tag ist jung, ich nicht. Trotzdem guten Morgen mit Middle of the Road.

Das klingt so ein bisschen nach unendlichen Weiten. Peter Schilling. Ein wunderbarer Song um 6:11. Guten Morgen, MDR Sachsen-Anhalt ist hier am Samstag, am 23. Mai 2026. Der Samstagmorgen vor Pfingsten und draußen steigt der Biolärmpegel dramatisch an. Das heißt, die Vögel zwitschern um die Wette. Das Wetter dagegen, das ist herrlich. Die Sonne wird heute scheinen und die Welt aber, die schläft im Moment noch oder viele Menschen flüchten in die Pfingstferien. Ich jedenfalls freue mich, mit diesem Tag starten zu können, obwohl ich mich im Augenblick auch noch frage, warum ich schon wach bin. Ganz klar, ich wäre sonst irgendwo im Bett und würde dösen. Stattdessen sitze ich hier vor einem Mikrofon und habe eine Tasse Kaffee. Und der ist so frisch. Das ganze Aroma verteilt sich hier in der Redaktion. Es wird ein schönes Pfingstwochenende.

0: Sweet 16, Billy Idol am Samstagmorgen. Hier ist MDR Sachsen-Anhalt. Es ist Pfingstsamstag, ne? 6 Uhr morgens. Offiziell heißt der Tag zwar Samstag vor Pfingsten, aber mal ganz ehrlich, um diese Uhrzeit ist eigentlich eh alles inoffiziell.
1: Mein Name ist Reinhilde, ich komme aus Schönhausen. Ich fahre heute zu meiner Tochter nach Neukloster. Das ist bei Rostock. Ich freue mich schon, 3 Enkelkinder wiederzusehen. Ja, das ist mein Ein und Alles. In Schönhausen habe ich 2 Enkel, in Neukloster habe ich 3 Enkel. Und die freuen sich, wenn die Oma dann kommt. Und ich freue mich selber ja auch. Wir werden bestimmt Eis essen fahren, bisschen baden gehen, den großen See. Den nutzen die Enkelkinder ja jeden Tag. Aber dann wollen die auch wohl gerne mal woanders hin.
0: Ja, Reinhilde auf Enkelmission, Enkel bespaßen, Eis vernichten. Das klingt ja so ein bisschen wie ein Familienausflug, der offiziell unter Operation Kugelglück läuft. Jedenfalls wünsche ich ein schönes Wochenende. Sachsen-Anhalt.

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1: Wir möchten, dass Sie gut ankommen. Hier ist der MDR Sachsen-Anhalt Verkehrsservice um 6.30 Uhr. Guten Morgen. Streckenweise kommt es zu Behinderungen durch dichten Nebel, zum Beispiel auf der A9 zwischen Dessau und Kreuzhalle. Fahren Sie da bitte besonders aufmerksam. Sonst A38 Richtung Leipzig zwischen Merseburg Nord und Merseburg Süd. Da gibt es stockenden Verkehr an der geräumten Unfallstelle. Und die B189 Magdeburg Richtung Stendal ist in Höhe Wollmirstedt derzeit nach einem Unfall gesperrt. Wir haben einen Blitzer. Danke fürs Melden. Der steht am Ortsausgang Reichardswerben Richtung B91. Fahren Sie da nicht zu schnell. Das war's schon. Wenn Sie noch was haben, Staublitzer jetzt Richtung Pfingsten, rufen Sie an, verraten Sie es mir. 0800 94 6 94 6 und die 1 und die Nummer ist natürlich kostenfrei. Das Wetter in Sachsen-Anhalt. Dieser Morgen startet mit so ein paar verschlafenen Frühnebelfeldern, die sich denken, ach nö, heute mal nicht. Die lösen sich dann relativ schnell wieder auf. Danach übernimmt die Sonne, macht den Himmel schön blau und am Nachmittag tun ein paar Wolken rein, aber ohne Regen. Die Temperaturen geben richtig Gas heute, die drehen auf 25 bis 30 Grad und der Brocken bleibt mit 22 Grad so ein kleines bisschen frischer. Ich bin André Holst und wünsche Ihnen ein richtig schönes XXXL-Wochenende. Guten Morgen.
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0: Sullivan. Eau Claire, hier ist MDR Sachsen-Anhalt, 6.39 Uhr, schönen guten Morgen wünsche ich. Und ich möchte an dieser Stelle auch nochmal so auf die gelaufene Woche zurückgucken. Da haben wir ja die große, wir werden alle nicht jünger, aber dafür legendärer Woche gefeiert. Na, erst hat Udo am Sonntag seinen 80. durchgerockt und dann haben wir am Mittwoch Cher hochleben lassen, inklusive Glitzerregen. Und genau, Cher hat uns zur Freitagsfrage inspiriert, immer so von Freitag bis Freitag und das Ganze mit ihren Antworten. Och, das war interessant. Na, Cher hat ja bekanntermaßen an sich rumschrauben lassen, ne? So wie andere am Gartenzaun. Und Sie, das wollten wir von Ihnen wissen. Da gab es ganz spannende, große Auswertungen. Natürlich im schönsten Morgen bei Julia Rosebruck.
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2: Was ist bei Ihnen nicht mehr original? 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
3: Bei mir sind es die Zähne.
4: Und wählen zwei Zähne.
5: Neulich irgendwann wurden mir mal 8 gleichzeitig gezogen, damit da ein bisschen künstlicher reinkommen.
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2: Einfach stark. Die MDR Sachsen-Anhalt-Tasse ist natürlich auch wieder rausgegangen unter allen, die mitgemacht haben. 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
7: 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Mhm. 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
8: Entschuldigung, wann war nochmal die Freitagsfrage?

Maffei, Deutschrock vom feinsten MDR, Sachsen-Anhalt ist hier. Und wir können uns freuen, das Wochenende, das so überraschend kommt wie der Heilige Geist selbst. Machen Sie was draus, das ist das Wochenende XXXXL. Und dann ist es vielleicht ganz gut, wenn man gemütlich zu Hause bleibt und sich nicht davon abhalten lässt, über die Straßen zu kurven, die ja dann teilweise durch den Pfingstreiseverkehr und die startenden Pfingstferien so ein bisschen ins Stocken geraten kann. Ich freue mich jedenfalls, dass wir in diesen Tag starten. Heute ist Samstag, der 23. Mai, mit Musik von Elvis Presley. Hier ist The King of Rock'n'Roll.

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0: Morgen, MDR Sachsen-Anhalt ist hier und ich freue mich jetzt auf ein bisschen Pop-Rock, so ein bisschen Jazz ist dabei, eine absolute kleine Seelenmassage. I don't care what you say anymore, this is my life. Billy Joel mit My Life gibt's gleich nach den Nachrichten mit Tatjana bei uns zum Start in die nächste Stunde.
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3: Mit Tatjana Gropius. Guten Morgen. Die früheren Intel-Flächen bei Magdeburg gehören jetzt dem Land. Das hat das Finanzministerium gestern mitgeteilt. Auf dem Acker, wo einmal die Chipfabrik von Intel entstehen sollte, will das Land aber trotzdem einen Hightech-Park bauen lassen. Und das mit Firmen aus der Mikroelektronik, KI und digitaler Industrie. Vorgestern hatte die Stadt Magdeburg auf ihr Vorkaufsrecht bei den Flächen verzichtet. Sachsen-Anhalts Schüler starten heute in die Pfingstferien und die freie Zeit bedeutet traditionell auch, dass die Straßen voller werden. Der ADAC rechnet damit, dass das vor allem heute zwischen 10 und 15 Uhr der Fall ist, vor allem auf der A9 zwischen Berlin und Halle-Leipzig. Aber der staureichste Tag sollte gestern gewesen sein. Das traf auf der A2 zwischen Braunschweig und Magdeburg auch etliche Fahrer und einen Reisebus mit Kindern. Der blieb bei Alleringer'sleben liegen. Wenn es um die Frage geht, wie gesund die Menschen in Sachsen-Anhalt leben, gibt es oft eigentlich nur Negativberichte. Im bundesweiten Vergleich sind Sachsen-Anhalter zum Beispiel besonders oft krankgeschrieben, wie Krankenkassen Anfang des Jahres mitgeteilt haben. Eine Studie der Online-Arztpraxis ZAVA will nun aber das Gegenteil behaupten. Demnach ist Sachsen-Anhalt das Bundesland, das seinen Bewohnern den gesündesten Lebensstil ermöglicht. Untersucht wurde, wie viele Grünflächen, Sportzentren oder Wanderwege es pro 100.000 Einwohner gibt, aber auch wie gut die Luft ist und wie viel die Sonne scheint. Von allen Bundesländern hat Sachsen-Anhalt die meisten Schwimmbecken pro Kopf und die zweitmeisten Grünflächen und sogar die meisten Sonnenstunden. Schlusslicht ist Bremen, unter anderem wegen der schlechten Luftqualität. Nach 23 Jahren im Profifußball ist jetzt Schluss mit der aktiven Karriere. Lukas Podolski, Weltmeister von 2014, hört auf. Das hat er gestern auf seinem Instagram-Kanal bekannt gegeben. Angefangen beim FC Köln, spielt er später auch bei den Bayern und seit 5 Jahren bei einem Club in Polen. Den hat Podolski übrigens auch jetzt gekauft. Ein weiteres Standbein für den 40-Jährigen, der neben seiner Fußballkarriere mehrere Unternehmen aufgebaut hat. In der Relegation um den Aufstieg in die zweite Fußball-Bundesliga hat Drittligist Rot-Weiß Essen einen großen Schritt nach vorn gemacht. Mit 1:0 haben sie am Abend im Hinspiel Greuther Fürth geschlagen. Die Gäste aus Bayern müssen um den Abstieg in Liga 3 bangen. Am Dienstag gibt es dann das Rückspiel bei Fürth. Und bei der Eishockey-Weltmeisterschaft hat Deutschland in der Schweiz den ersten Sieg geholt. 6:2 stand es am Ende gegen Ungarn. Damit hat Deutschland noch immer die Chance auf den Einzug ins Viertelfinale. Soweit zu den Nachrichten. Jetzt geht's weiter mit Verkehr und Wetter. Und die André.
0: Ja, du hast gerade Eishockey gesagt. Kannst du Schlittschuh fahren?
3: Leider nein.
0: Gut, dann fallen wir gemeinsam auf den Bauch. Wir möchten, dass Sie gut ankommen. Hier ist der MDR Sachsen-Anhalt Verkehrsservice um 7:03. Guten Morgen. Streckenweise, da gibt es Behinderungen durch dichten Nebel, zum Beispiel auf der A9 zwischen Dessau und Kreuzhalle. Fahren Sie da bitte besonders aufmerksam. Eine Meldung habe ich hier jetzt von der B189 Richtung Stendal. Da ist in Höhe Wolmirstedt die Strecke nicht mehr gesperrt. Freie Fahrt also und stockt vielleicht hier und da noch, löst sich aber auf. Und einen Blitzer haben wir. Fahren Sie nicht zu schnell am Ortsausgang Reichhardswerben Richtung B91. Sonst habe ich nichts. Wenn Sie was haben, ich packe das hier gerne drauf. Rufen Sie kurz durch 0800 94 6 94 6 und die 1. Das Wetter in Sachsen-Anhalt, wohl temperiert, wir sind jetzt schon überall zweistellig. Es ist mild heute, Salzwedel 10, Magdeburg 13, Dessau und Halle 11, Jessen 12, Brocken 12 Grad. Die Nebelfelder, die lösen sich relativ flott auf, dann kommt die Sonne raus und

0: die scheint die ganze Zeit hier über Magdeburg, jetzt schon zum Beispiel, bei Ihnen vielleicht auch. Und ein paar Wolken kommen vielleicht rein, aber die bringen nichts. Sie gucken nur mal. Es bleibt heute trocken bei 25 bis 30, auf dem Brocken 22 Grad.
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0: Man sollte den Teebeutel wenigstens einmal majestätisch im Wasser versenken. Wunderschön, wenn Sie lieber Tee trinken anstatt Kaffee. Ich ziehe den Kaffee vor. Alles andere wäre unbritisch, aber genießen Sie diesen Tag in Sachsen-Anhalt mit.

0: Der Klassiker persönlich, David Bowie bei MDR Sachsen-Anhalt um 13 Minuten nach 7. Schönen guten Morgen, schönes Wochenende. XXL, es wird ja super lang, wir haben Pfingsten. Und jetzt wird es hier bei uns im Programm, im Radio ein bisschen tierisch und so ein bisschen wie eine Teenie-WG im Berg, so klingt das. Da sind nämlich zwei neue Stars eingezogen, zwei jugendliche Berberlöwen aus Frankreich. Frisch eingetroffen, voller Energie. Und dazu hofft natürlich, dass sich die beiden schnell eingewöhnen. Denn schließlich sollen die Besucher bald sehen, staunen und sich fragen, wer hier eigentlich wen beobachtet. Mein Kollege Stefan Bringezu, der war schon vor Ort und hat sich die Tierchen angeguckt.
1: Vorsichtig ziehen die Tierpfleger die Schiebetür der großen Transportkiste auf und warten, dass der erste Löwe in sein neues Gehege läuft. Theo und Kova heißen die beiden Brüder, die in einem französischen Zoo geboren wurden und nun in Halle eine neue Heimat finden, erzählt Zoochef Dennis Müller.
2: Ja, sind dort geboren im Jahr 2022, im Juli, sind also knapp vierjährig und die mussten ihr Rudel jetzt verlassen. Eigentlich schon seit einer ganzen Weile. Das ist ganz normal, dass die jungen Kater dann irgendwann aus dem Familienrudel rausgeschmissen werden und sich eigentlich ein eigenes Rudel suchen sollen.
1: Behutsam beschnuppern die beiden Berberlöwen ihre neue Umgebung. Alles wird von den beiden genauestens untersucht und klar, das neue Revier wird erst einmal markiert. So wie es aussieht, nehmen die beiden Brüder ihr neues Zuhause gut an. Der Zoochef strahlt über das ganze Gesicht.
2: Ja, wir freuen uns natürlich. Man ist aufgeregt tatsächlich. Das ist schon so, wenn neue Tiere kommen, ist das immer was Spannendes. Und jetzt ist gerade, wenn es so ein großes Tier ist und noch nur so ein imposantes, da freut man sich ganz besonders, auch wie sie dann aussehen, wie sie sich benehmen werden.
1: Benehmen tun sich die beiden ganz gut und werden sich hoffentlich auch schnell im Berg zu Halle einleben. Und das mit der Sprachbarriere wird sich sicherlich wohl auch bald legen. Denn da die beiden Löwen in Frankreich geboren wurden, sprechen sie nur Französisch, erzählt der Zoochef Dennis Müller verschmitzt.
2: Wir haben schon das Gefühl, wenn man Tiere aus einem anderen Sprachraum hat, dass die auf Sprachmelodien reagieren. Wir haben das schon ein paar Mal erlebt, auch tatsächlich mit französischsprachigen Projekten, wo wir zum Beispiel unsere Riesenotter aus Französisch-Guyana bekommen haben, dass die ganz anders reagiert, wenn Französisch gesprochen wird. Also das erkennen die dann schon, dass das anders klingt.
1: Apropos Klingen, nach kurzer Zeit fasst sich der jüngere Bruder ein Herz und schüttelt die Mähne, reißt sein Maul auf, zeigt die scharfen Eckzähne und brüllt, wie es eben nur Löwen können. Na dann, herzlich willkommen im Berg zu Halle.
0: Danke, Stefan Bringezu. Die neuen Stars sind eingezogen, vermutlich auch mit einem leichten Bourjour-Akzent.
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0: sitting down here am Samstagmorgen, 7.22 Uhr haben wir es. Diana Weise ist da. Einen schönen guten Morgen wünsche ich dir.
1: Guten Morgen, André.
0: Was müssen wir heute wissen, bevor wir das Haus verlassen?
1: Den Sonnenschutz mitnehmen, wenn es lange rausgehen soll. Mhm. Vielleicht auch den Badeanzug, die Badehose, aber da erstmal vorsichtig mit dem kleinen Zeh erstmal testen, weil das Wasser schon noch erfrischend ist. Mit 15 bis 17 Grad Wassertemperatur, das haben wir derzeit auch in der Luft. Aber am Nachmittag, da sind es dann 25 bis 30 Grad. Also es ist schon sehr warm bis heiß. Und da ist natürlich das Getränk auch wichtig, dass wir immer wieder nachliefern, was wir verschwitzen. Ein paar Wolken kommen zur Sonne dazu, aber ansonsten ist es wirklich ein sehr freundlicher und trockener Tag.
0: Auf den können wir uns freuen, besonders vielleicht auch mal abend ein bisschen Grilltime. Ne? Das ist ja über Pfingsten sowieso eine tolle Geschichte. Vielleicht können wir noch mit ein, zwei Worten gucken, wie wird das Pfingstwochenende gehen.
1: Morgen ein bisschen wechselhafter, weil mal ein paar dichtere Wolken durchziehen, eventuell mal einen Schauer mitbringen. Aber es ist genauso warm, fast 25 bis 27 Grad. Am Montag dann wieder sonnig bei bis zu 30 Grad.
0: Ich wünsche dir ein schönes Wochenende.
1: Gleichfalls, danke.

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2: Wir möchten, dass Sie gut ankommen. Hier ist der MDR Sachsen-Anhalt Verkehrsservice um 7.30 Uhr. Guten Morgen. Streckenweise gibt es Behinderungen durch dichten Nebel, zum Beispiel auf der A9 zwischen Dessau und Kreuzhalle. Weitere Meldungen, B189 Richtung Stendal. Da ist die Strecke in Höhe Wolmirstedt nicht mehr gesperrt. Da haben Sie wieder freie Fahrt. Außerdem haben wir einen Blitzer. Danke fürs Melden. Am Ortsausgang Reichardswerben Richtung B91. Das war's. Haben Sie auch noch einen Stau oder Blitzer, eventuell sagen Sie es mir unter 0800 94 6 94 6 und die 1. Das Wetter in Sachsen-Anhalt startet mit einem verschlafenen Nebelflöckchen, die nur mal kurz vorbeigucken. Danach übersinnt die Sonne das Ruder und sagt, so Leute, ich mach's uns jetzt richtig schön. Nachmittags tut uns vielleicht ein paar Wolken rein, aber die gucken nur vorbei. Keine Chance auf Regen. Die Temperaturen drehen ordentlich auf. Auf 25 bis 30. Auf dem Brocken bleibt's mit 22 Grad etwas frischer. Ich bin André Holst und wünsche Ihnen ein schönes Wochenende.
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0: Donna Summer, I don't want to get hurt, hier bei MDR Sachsen-Anhalt, 7.39 Uhr, schönen Samstagmorgen in Ihrem Radio. Und wir wollen es jetzt so ein bisschen scheppern lassen, das wird zu Pfingsten im Jerichoer Land der Fall sein. Ja, in Lohburg findet wieder das Metal Festival statt. Wir leben laut. Von Punkrock bis Heavy Metal, da passiert so einiges auf der Bühne. Gestern ging's los, bis morgen Mittag scheppert's in Lohburg ordentlich und ganz gewaltig. Und MDR Sachsen-Anhalt-Reporter Guido Hinsch war bei der Anreise der Besucher dabei. Und wer denkt, bei Heavy Metal, da kommen nur knallharte, coole Typen. Nope, da ist natürlich auch jede Menge Herz dabei. Und Guido hat da was für uns entdeckt.
1: Tu was Gutes und habe Spaß dabei. Das ist sozusagen das Motto von Ronja und ihren Mitstreitern hier auf dem Wir leben laut Festival in Lohburg. Denn hier ist allein schon mal das Auto von Ronja ein bisschen auffällig. Da ist so ein grimmig reinschauendes Einhorn dabei. Aber was habt ihr für gute Hintergedanken?
2: Und zwar sind wir vom Kinderaugen so ein Leuchtenteam von der Gotsche von Chaos Crew e.V. Wir wollen ein Hobbyhorse-Turnier veranstalten, wo jeder mitmachen kann, wo jeder Spaß dabei hat und einfach auch noch was Gutes tun kann. Wir nehmen quasi kleine Spenden an, eine kleine Startgebühr von 2 Euro, haben wir gesagt. Wir haben Medaillen besorgt und kleine Goodies für die Mitstreiter.
1: Also was macht man da? Was muss man da machen?
2: Und zwar scheint es ja so ein neues Ding zu sein von der heutigen Jugend, diese Steckenpferde und damit auf Turniere zu gehen. Wir haben kleine Hürden und Hindernisse besorgt und werden einen kleinen Parcours errichten.
1: Macht man das, bevor die ersten Bierbecher geleert wurden oder hinterher?
2: Das ist eine gute Frage. Am besten dabei mit einem in der Hand, um zu schauen, welches das Vollste noch ist.
1: Wie sind denn eure Erfahrungen bei solchen Geschichten? Ist das denn eher so, was macht denn ihr da für einen Quatsch? Oder sind die Leute auf den Festivals so entspannt, die freuen sich, wenn die so eine nette Abwechslung haben?
2: Tatsächlich sind die Leute super entspannt und sind eigentlich für jeden Spaß zu haben und völlig dabei. Deswegen sind wir sehr gespannt und Samstag geht's los.
1: Gibt es eine kleine Urkunde oder einen Erinnerungsaufkleber auf der Lederjacke oder was gibt's da?
2: Es gibt auf jeden Fall Fotos, wer möchte. Wir haben auch von unserem Kinderaugenprojekt selbst einen Banner, Flyer und alles Mögliche dabei. Ja, wie gesagt, Medaillen und zur Belohnung natürlich auch einen kleinen Schnaps.
1: Ah, Schnaps und Ronja findet man da, wo das Auto mit dem grimmig reinschauenden Einhorn steht. Und eure Steckenpferde sind auch so kleine Einhörner, also da ist der Spaß garantiert. Nebenbei gibt's ordentlich Musik auf die Ohren und ganz viel Spaß hier beim Wir leben laut Festival in Lohburg. Wer noch Lust und Laune hat, es gibt noch ein paar freie Plätze, habe ich mir sagen lassen.
0: Ja, Schnaps und Ronja, gute Kombination. Und was Guido sonst noch so in Lohburg erlebt hat, er ist ja selber ein richtig großer Konzertgänger. Das können Sie sich nochmal anhören und angucken in der MDR Sachsen-Anhalt-App.

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0: 10 vor 8, Samstagmorgen, MDR Sachsen-Anhalt. Und am Pfingstwochenende, da wird der Flugplatz Dessau wieder zur Partyzone. Quasi das Woodstock der Start- und Landebahn. Von heute bis Pfingstmontag, da gibt's ein super Programm, das so bunt ist wie ein Kinderzimmer nach 3 Tagen Regenwetter. Dessaus Stadtsprecherin Claudia Pittermann verspricht Action für die ganze Familie.
1: Die Besucherinnen und Besucher erwarten zahlreiche fliegerische Highlights von Kunstflugformationen über Rundflüge, über Motorsegler und Tandemsprünge. Auch auf dem Boden ist jede Menge los. Es gibt eine große Blaulichtaktionsfläche und zahlreiche Aktionsstände für die Kinder zum Mitmachen. Eine Zauberclown-Show, natürlich ein großer Rummel und leckere Foodstände. Und ergänzt wird das alles durch das große Oldtimer-Treffen am Samstag und das Simson-Treffen am Samstag und Sonntag. Darüber hinaus haben wir noch einen großen Hobby- und Trödelmarkt an allen 3 Tagen.
0: Los geht's täglich in Dessau ab 10 Uhr. Danke Claudia und noch ganz viel mehr Tipps. Fürs Pfingstwochenende finden Sie in der kostenlosen MDR Sachsen-Anhalt-App.

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0: Three Degrees bei MDR Sachsen-Anhalt. Und der Song Lola von The Kings ist cool und mutig gleichermaßen, weil er seinerzeit weit voraus war. Diesen Klassiker gibt's gleich und nur bei uns nach den Nachrichten mit Tatjana.
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1: Mit Tatjana Gropius. Guten Morgen. In Deutschland sind letztes Jahr so viele Menschen wie noch nie eingebürgert worden. Das geht aus Recherchen der Welt am Sonntag hervor. Rund 300.000 Menschen haben letztes Jahr den deutschen Pass bekommen. Damit wurde der Rekord vom Vorjahr 2024 übertroffen. Allerdings handelt es sich um vorläufige Zahlen. Mecklenburg-Vorpommern und Sachsen-Anhalt haben demnach noch keine Zahlen vorgelegt. Sachsen-Anhalt hat 2024 laut Statistischem Landesamt knapp 2.800 Menschen eingebürgert. Auch hier sind die Zahlen zuletzt gestiegen. Für viele Autofahrer ist das ein Grund zur Freude. Ende Juni wird ein weiteres Teilstück der A14 aufgemacht. Die Bestätigung dafür hat MDR Sachsen-Anhalt aus dem Bundesverkehrsministerium bekommen. Am 29. Juni ist es dann soweit. Dann wird die Strecke zwischen Lüderitz und Stendal freigegeben. 5 Jahre wurde gebaut. Mit der Freigabe soll aber auch die belastete Umleitung durch Lüderitz wegfallen. Dort hatte es immer wieder zuletzt teils schwere Unfälle gegeben. Wenn es um die Frage geht, wie gesund die Menschen in Sachsen-Anhalt leben, gibt's oft eigentlich nur Negativberichte. Im bundesweiten Vergleich sind Sachsen-Anhalter zum Beispiel besonders oft krankgeschrieben, wie Krankenkassen Anfang des Jahres mitgeteilt haben. Eine Studie der Online-Arztpraxis Zava will nun aber das Gegenteil behaupten. Demnach ist Sachsen-Anhalt das Bundesland, das seinen Bewohnern den gesündesten Lebensstil ermöglicht. Untersucht wurde, wie viele Grünflächen, Sportzentren oder Wanderwege es pro 100.000 Einwohner gibt, aber auch wie gut die Luft ist und wie viel die Sonne scheint. Schlusslicht ist Bremen unter anderem wegen der schlechten Luftqualität. Die Europäische Union und Mexiko bauen ihre Wirtschaftsbeziehungen aus. Das bereits bestehende Abkommen wurde erweitert und jetzt unterschrieben. Auf beiden Seiten werden fast alle Zölle abgeschafft, wie zum Beispiel für mexikanisches Hühnerfleisch und Spargel und Milchpulver-Schweinefleisch aus der EU. Die EU und Mexiko bilden gemeinsam einen Markt mit mehr als 580 Millionen Menschen. Die Vereinbarung gilt als Reaktion auf die Zollpolitik von US-Präsident Trump. Bei der Eishockey-Weltmeisterschaft hat Deutschland in der Schweiz den ersten Sieg geholt. 6:2 stand es am Ende gegen Ungarn. Damit hat Deutschland noch immer die Chance auf den Einzug ins Viertelfinale. Aber der Druck ist hoch, denn schon heute Abend geht es weiter gegen Österreich. Für ein Weiterkommen muss Deutschland gewinnen. Zum 4. Mal in Folge will Regionalligist Hallescher FC heute den Titel im Fußball-Landespokal holen. 13.30 Uhr ist Anpfiff gegen Ligakonkurrent Germania Halberstadt. Und am Abend steigt das DFB-Pokalfinale. Der FC Bayern München hat den VfB Stuttgart zu Gast. Anstoß ist um 20 Uhr. Die Bayern treten ohne ihren Kapitän an. Manuel Neuer ist wieder einmal verletzt. Erst vorgestern wurde bekannt, dass der 40-Jährige für die WM als Nummer 1 im Tor zurückkommt. Das waren die Nachrichten. Jetzt geht's weiter im Programm mit dir, André.
2: Ja, danke dir, Tatjana. Wir möchten, dass Sie gut ankommen. Hier ist der MDR Sachsen-Anhalt Verkehrsservice um 8:03. Steckenweise gibt es Behinderungen durch Nebel. Der ist richtig dicht. Und zwar zum Beispiel auf der A9 zwischen Dessau und Kreuzhalle. Das war's auch schon. Einen Blitzer haben wir noch. Der blitzt am Ortsausgang Reichardswerben Richtung B91. Das war's. Haben Sie auch noch einen Stau, einen Blitzer? Was auch immer Sie sehen oder nicht sehen durch den Nebel, rufen Sie an 0800 94 6 94 6. Und die 1 und die Nummer ist kostenfrei. Das Wetter in Sachsen-Anhalt, die einzelnen Frühnebelfelder, die lösen sich rasch auf. Am Nachmittag gibt es auch ein paar Wolken und es bleibt trocken bei 25 bis 30, auf dem Brocken 22 Grad.
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2: Na, spätestens jetzt raus aus den Federn und rein in den Tag mit Lola.

0: Tony Carey, Room with a View. Jetzt die Frage aller Fragen. Wollen Sie pure Action, knackige Unterhaltung, so richtig viel Kavum? Kein Problem, das haben wir für Sie.
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0: Action-Regisseur Guy Ritchie hat's wieder getan und liefert mit In the Grey. Und das ist was richtig Spannendes. MDR Sachsen-Anhalt, Kinoauskenner Peter Bellies hat eine kleine Vorschau für Sie.
2: Sich Geld zu borgen ist das eine.
3: Manny Salazar, nicht gerade der Typ, dem man eine Milliarde Dollar leiht und erwartet, sie zurückzukriegen.
2: Auf die Rückbeschaffung von schwierigen Fällen hat sich Sophia spezialisiert. Mit den Ex-Elite-Agenten Bronco und Sid an ihrer Seite macht sie sich auf zum Treffen mit dem Säumigen.
4: Das ist Salazars Insel. Die Polizei wird von ihm geschmiert. Und er hat eine ziemlich erfahrene Privatarmee.
2: Salazar ist natürlich nicht begeistert vom unangekündigten Besuch auf seiner Insel und deshalb heißt es ständig:
5: Gib Futter, Mutter!
2: So sieht das aus, wenn die Guten die Bösen beklauen wollen.
0: Ja, Peter, aber wie bitte kommt man auf so eine Idee? Ich meine, zu viel Fantasie oder doch eher aus dem echten Leben abgelauscht?
2: Es ist wirklich so, hat Guy Ritchie letztens in Berlin bei einer Premiere erzählt, dass ihm ein befreundeter Anwalt von diesem Fall erzählt hat, der so ähnlich wie der im Film gewesen sein muss. Kleiner Unterschied, im wahren Leben ging es um 50 Milliarden, aber da ihm das niemand geglaubt hätte, hat er nur eine Milliarde als Streitwert angenommen. Henry Cavill, Jake Gyllenhaal und Aiza Gonzalez machen ihre Sache in dieser Krawum-Orgie sehr gut. Und wer noch nie einen Guy Ritchie-Film gesehen hat, für den ist das alles sicher furchtbar neu und aufregend. Alle anderen dürften feststellen, dass sich das ewig gleiche Ritchie-Modell über die Jahre hinweg schon ein bisschen abnutzt.
0: Ja, In the Grey gibt's ab jetzt in unseren Kinos.
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0: Guten Morgen. MDR Sachsen-Anhalt ist hier um 8.20 Uhr, 10 Minuten vor 9:30 Uhr. Diana Weise ist da, grüß dich.
1: Guten Morgen, André.
0: Pfingsten steht vor der Tür, wir sind schon fast mittendrin. Die Frage, bringt der Heilige Geist Sonne oder nur Wind? Wie groß ist die Chance, dass das Wetter heute macht, was wir wollen?
1: Sehr groß, würde ich sagen. Also die Bestellung für Sonne, die ist ja schon die ganze Woche eingegangen und das wird auch heute so. Wind gar nicht so. Also das ist schwach bis mäßig und weht aus unterschiedlichen Richtungen und wir sind direkt im Hochdruckgebiet und deswegen haben wir es mit Wind nicht unbedingt zu tun, sondern mit sehr viel Sonnenschein. Erstmal ohne Wolken, also blauem Himmel. Am Nachmittag sind dann ein paar Wölkchen mit dabei, aber auch da ist es trocken und es wird sehr warm. Also es ist schon fast Hitze mit 25 bis 30 Grad.
0: Sonnenschutzfaktor nicht vergessen. Die Frage, wird es dann auch am Sonntag und auch am Pfingstmontag so angenehm?
1: Angenehm wird es, allerdings nicht ganz so sonnig morgen. Also es ziehen schon immer mal Wolken durch, auch ein paar dichte Wolken. Eventuell reicht es mal für einen kurzen Schauer, aber viel ist das auch nicht. Am Nachmittag gibt es 25 bis 27 Grad, am Montag wieder bis 30 Grad und das bei größtenteils sonnigem Wetter.
0: Jana Weise aus dem MDR-Wetterstudio. Ich wünsche dir ein schönes Wochenende.
1: Gleichfalls, Dankeschön.

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8: Wir möchten, dass Sie gut ankommen. Hier ist der MDR Sachsen-Anhalt Verkehrsservice um 8.30 Uhr. Guten Morgen. Keine Meldung, gute Fahrt. Ich habe aber einen Blitzer für Sie. Der Blitz am Ortsausgang Reichardswerben Richtung B91. Fahren Sie da nicht zu schnell. Kommen Sie gut und sicher an Ihr Ziel. Und wenn Sie noch einen Blitzer sehen, auch einen Stau entdecken, rufen Sie mich gerne an 0800 94 6 94 6 und die 1. Zum Wetter in Sachsen-Anhalt. Der Morgen startet mit ein paar verschlafenen Frühnebelfeldern. Die denken sich wahrscheinlich, ach nö, heute mal nicht. Und lösen sich relativ schnell wieder auf. Danach übernimmt dann die Sonne, macht den Himmel schön blau. Und am Nachmittag trudeln ein paar Wolken rein. Aber sie bringen keinen Regen mit. Die Temperaturen, die geben heute richtig Gas. Die drücken auf die Tube. 25 bis 30 Grad. Und der Brocken, der bleibt ein Tick frischer bei 22 Grad. Ich bin André Holst, der Pfingstochse vom Dienst.
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0: Erke. Grüße aus Wien, Reinhard Fendrich. Mit seinem Macho-Song bei MDR Sachsen-Anhalt. 10:30, 9 haben wir es mittlerweile. Schönen guten Morgen wünsche ich heute am 23. Mai. Und das sind ja natürlich ganz besondere Daten. Wir sind mittendrin in dem Pfingstwochenende, starten richtig los. Und außerdem feiern wir Schildkröten und Glückspfennige zum Beispiel. Und nicht zu vergessen, das Grundgesetz hat heute Geburtstag. Ja, 77 Jahre alt und immer noch in besserer Form als die meisten von uns vor dem ersten Kaffee am Morgen. Also langsam wie eine Schildkröte starten und das alles natürlich verfassungsgemäß. Was haben wir noch? Jetzt zu Pfingsten, schönen Veranstaltungstipp. Und da duftet es zum Beispiel in Garitz nach frisch gebackenem, das was Feines, denn beim Backofenfest in der alten Stärkefabrik, da wird heute der Ofen heißer gefahren als jede Partymeile.
1: Feinste Blasmusik. Dazu unsere Leckereien aus unserem historischen Backofen wie Brot, Speckkuchen, Pizza, alles selbst gebacken. Gute Laune und bestes Wetter erwartet sie bei uns. Das wird schön werden, unser kleines Fest. Wir haben für die Kleinen zum Beispiel eine Gaudi-Show mit einem riesen Clown auf Stelzen, lebendig gewordene Drachen und Dinos. Und am Abend, ab 20 Uhr, steigt dann unsere Open-Air-Party mit der Band Young Province aus Dessau.
0: Das Backofenfest in Garitz bei Zerbst, das startet heute um 14 Uhr. Ist eine gute Alternative und ich wünsche Ihnen ein schönes Wochenende. 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

0: Der Klassiker von CC Catch bei MDR Sachsen-Anhalt. 9:11 mittlerweile. Ja, und zum bevorstehenden Pfingstfest, da machen wir uns jetzt Gedanken über das Salz der Erde. Und das bringt niemand so bodenständig auf den Punkt wie Waltraud Kraft.
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2: Ich habe letztens gekocht und vergessen, Salz hinzuzufügen. Man merkt es erst am Ende, wenn alles fertig ist und irgendwie flach schmeckt. Salz fällt nicht auf, wenn es da ist, nur wenn es fehlt. Ihr seid das Salz der Erde, sagt Jesus zu seinen Jüngern. Nicht, ihr sollt es werden, nicht, versucht es mal. Ihr seid es, schon jetzt. Aber dann kommt der nächste Satz, der mich nachdenklich macht. Wenn das Salz seinen Geschmack verliert, womit soll man dann salzen? Es taugt zu nichts mehr. Salz, das seinen Geschmack verliert, ist Salz, das geschwiegen hat, das sich angepasst hat, das irgendwann aufgehört hat, wirklich da zu sein. Mit Haltung, mit Stimme, mit Überzeugung. In Zeiten, in denen vieles flach und laut zugleich wird, braucht es Menschen, die würzen. Nicht durch Schreien, sondern durch Klarheit. Durch das ruhige, beharrliche Einstehen für das, was gut und richtig ist. Das ist keine große Geste. Das ist oft nur ein Satz, eine Entscheidung, ein Aufstehen. Wo können Sie heute würzen? Nicht laut, nicht kämpferisch. Einfach da sein, Stellung halten. Salz fällt nicht auf, wenn es da ist, aber es fehlt, wenn es weg ist. Ich wünsche Ihnen den Mut, Salz zu bleiben. Gerade jetzt, gerade genau da, wo Sie sind. Es braucht Sie. Waltraud Kraft, Körbelitz.
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0: Celine Dion, One Heart bei MDR Sachsen-Anhalt. Und hier habe ich jetzt Disco Drive mit Sommerfeeling. Das ist Bonnie M. Magie mit guter Laune-Garantie gleich bei uns zum Start in die nächste Stunde.
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0: Damit wurde der Rekord vom Vorjahr 2024 übertroffen. Laut des Berichts rechnen Behörden mit der nächsten Einbürgerungswelle im Frühjahr nächsten Jahres. Dann ist es 5 Jahre her, dass viele Ukrainer vor dem russischen Angriffskrieg nach Deutschland geflüchtet sind. Die ersten von ihnen hätten dann lang genug in Deutschland gelebt, um die Voraussetzungen für eine Einbürgerung zu erfüllen. Allerdings handelt es sich um vorläufige Zahlen. Mecklenburg-Vorpommern und Sachsen-Anhalt haben demnach noch keine Zahlen vorgelegt. Sachsen-Anhalt hat 2024 laut Statistischem Landesamt knapp 2800 Menschen eingebürgert. Für viele Autofahrer ist das ein Grund zur Freude. Ende Juni wird ein weiteres Teilstück der A14 aufgemacht. Die Bestätigung dafür hat MDR Sachsen-Anhalt aus dem Bundesverkehrsministerium bekommen. Am 29. Juni ist es dann soweit. Dann wird die Strecke zwischen Lüderitz und Stendal freigegeben. 5 Jahre wurde gebaut. Mit der Freigabe aber soll auch die belastete Umleitung durch Lüderitz wegfallen. Dort hat es immer wieder teils schwere Unfälle gegeben. Die Europäische Union und Mexiko bauen ihre Wirtschaftsbeziehungen aus. Das bereits bestehende Abkommen wurde erweitert und jetzt unterschrieben. Auf beiden Seiten werden fast alle Zölle abgeschafft, wie zum Beispiel für mexikanisches Hühnerfleisch und Spargel und Milchpulver Schweinefleisch aus der EU. Die EU und Mexiko bilden gemeinsam einen Markt mit mehr als 580 Millionen Menschen. Die Vereinbarung gilt als Reaktion auf die Zollpolitik von US-Präsident Trump. Zum 4. Mal in Folge will Regionalligist Hallescher FC heute den Titel im Fußball-Landespokal holen. 13.30 Uhr ist Anpfiff gegen Ligakonkurrent Germania Halberstadt. Und am Abend steigt dann das DFB-Pokalfinale. Der FC Bayern München hat den VfB Stuttgart zu Gast. Anstoß ist um 20 Uhr. Die Bayern treten ohne ihren Kapitän an. Manuel Neuer ist wieder einmal verletzt. Erst vorgestern wurde bekannt, dass der 40-Jährige für die WM als Nummer 1 im Tor zurückkommt. Und nach 23 Jahren im Profifußball ist jetzt Schluss mit der aktiven Karriere. Lukas Podolski, Weltmeister von 2014, hört auf. Das hat er gestern auf seinem Instagram-Kanal bekannt gegeben. Angefangen beim FC Köln, spielt er später auch bei Bayern und seit 5 Jahren in Polen bei Górnik Zabrze. Den Club hat Podolski übrigens auch ganz gekauft. Ein weiteres Standbein für den 40-Jährigen, der neben seiner Fußballkarriere mehrere Unternehmen aufgebaut hat. Und das waren die Nachrichten. Jetzt geht's weiter im Programm mit dir, André.
1: Ja, ich danke dir, Tatjana. Wir möchten, dass Sie gut ankommen. Hier ist der MDR Sachsen-Anhalt Verkehrsservice um 9:03. Da habe ich jetzt schon ein bisschen was gesammelt. Zum Beispiel eine Meldung von der A2 Richtung Berlin zwischen Marienborn, Helmstedt und Eisleben. Da gibt es 3 Kilometer Stau und stockender Verkehr. Da sind Sie in einer Viertelstunde durch. A9 Richtung Berlin zwischen Kleinmarzehns und Niemek stockender Verkehr. Da brauchen Sie 10 Minuten. Und einen Blitzer haben wir noch. Danke fürs Melden. Der Blitz nämlich am Ortsausgang Reichardswerben Richtung B91. Das war's. Wenn Sie noch was haben, Staus oder Blitzer, verraten Sie es mir. 0800 94 6 94 6 und die 1. Das Wetter in Sachsen-Anhalt. Ja, die Frühnebelfelder, die sind so allmählich weg. Heute ist es sonnig und am Nachmittag gibt es vielleicht ein paar Wolken, aber die dekorieren den Himmel. Es bleibt heute trocken bei warmen 25 bis 30, auf dem Brocken 22 Grad.
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1: Moin ins Wochenende. Pfingsten wird gut und die Temperaturen verdächtig freundlich. Ich habe Musik von Bonnie M. Gotta Go Home.

0: ein langes Pfingstwochenende mit MDR Sachsen-Anhalt. Einfach schön. Und meine Kollegin Andrea Poschwald war auf der Suche, was man so alles anstellen könnte.
1: Wie wär's mit einer Weinwanderung entlang der Saale? Vorbei an Schlössern und Burgen. Auf dem 6 Kilometer langen Weinwanderweg zwischen Bad Kösen und Rossbach öffnen heute und morgen zahlreiche Winzer ihre Höfe und Weinberge. Im altmärkischen Dannefeld ist morgen und am Montag Hundebrüsselfest. Ein wilder Pfingstbrauch seit mehr als 130 Jahren, bei dem gruselig verkleidete Männer am Pfingstsonntag schon früh morgens durchs Dorf ziehen und Kuchen, Eier, Würste und Geld sammeln. Was die Zuschauer erwartet, verrät Vereinspräsident Daniel Sobeinski.
2: Wir ziehen mit dem Maikerl ab Punkt 7 Uhr am Pfingstsonntag durchs Dorf mit dem bunten Treiben der Hundebrössel, um 10 Uhr auf dem Festplatz dann das Auskleiden und Feiern des Maikerls, danach ein gemeinsames Eierbackessen und dann starten wir um 14 Uhr mit dem größten Stuhltanz der Altmark, mit dem großen Kindertanz in Dannefeld auf dem Festzelt. Ab 20 Uhr folgt dann der große Zelttanz mit Livemusik.
1: Der große Hundebrüssel-Festumzug im altmärkischen Dannefeld morgen ab 7 Uhr und am Montag ab 10 gibt's Frühschoppen und Live-Musik. Pfingstmontag ist Deutscher Mühlentag. Das Wetter passt und so können Sie die historischen Gebäude im Sonnenschein erleben. Ob die Wassermühle in Klein-Quenstedt bei Halberstadt, die Paltrock-Windmühle Hädecke in Brehna, die Bockwindmühle in Libena bei Köthen oder das Mühlendorf in Abbenrode im Harz. 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
0: Danke, Andrea Poschwald, für diese schönen Tipps zum Pfingstwochenende hier bei MDR Sachsen-Anhalt. Und jetzt gibt's einen singenden 80-Jährigen im Programm, ne? Udo Aura, egal ob 20 oder 80. Udo geht immer, selbst wenn gar nichts mehr geht.

0: Carla Comé, Eros Ramazzotti, das war jetzt so ein bisschen Cappuccino, ne? Latte Macchiato für die Ohren bei MDR Sachsen-Anhalt um 10 vor 10. Samstag gibt's ja immer viel zu erledigen, ne? Das ist ja, heute kann man es ja nochmal machen, weil dann liegen vor uns ein paar Tage, wenn Sie nicht unbedingt in die Pfingstferien gefahren sind, ne? Was könnten Sie tun? Vielleicht Wäsche machen, Auto, bügeln, was auch immer. Müll rausbringen, das ist der Klassiker, ne? Der nie fragt, ob Samstag oder Sonntag ist, ne? Und die Frage, na, die sich ergibt, wer macht's denn heute? Ich hoffe, Sie haben jemanden zum Müll rausbringen gefunden.
1: Ich bin Marc aus Stendal und ich bin heute beim Landespokalfinale des Berliner Landesverbandes BFC Dynamo gegen Altklinike im Mommsenstadion. Das Besondere ist, dass mein Freund, der Trainer vom BFC Dynamo, Sven Körner, dort Trainer ist und ich mir diese Saison leider noch kein Spiel live angucken konnte. Und jetzt ist das Landespokalfinale vom Berliner Fußballverband und das schaue ich mir gerne an. Ja, und meine Hoffnung ist natürlich, dass der BFC gewinnt.
0: Das klingt nach einem Plan. Marc tuckert Richtung Hauptstadt. Fußball, Samstag, ja, Motivation 100%. Stau hoffentlich 0%. Ich jedenfalls wünsche eine gute Fahrt, Marc.
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0: MDR Sachsen-Anhalt ist hier um 9.24 Uhr. Wir müssen mal kurz auf die Straßen gucken. Da ist eine Meldung reingekommen von der A71 Richtung Schweinfurt. Zwischen Kölle da und Sömmerda Ost, da liegt nach einem Wildunfall ein totes Reh auf der Fahrbahn. Fahren Sie da bitte besonders aufmerksam.
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8: Wir möchten, dass Sie gut ankommen. Hier ist der MDR Sachsen-Anhalt Verkehrsservice um 9.30 Uhr. Ich grüße Sie. Ich habe eine Meldung von der A2 Richtung Berlin. Zwischen Marienborn, Helmstedt und Eisleben, da gibt es 3 Kilometer Stau und stockenden Verkehr. Da brauchen Sie eine Viertelstunde mehr. A9 Richtung Berlin, zwischen Leipzig-West und Schkeuditzer Kreuz, ein defektes Fahrzeug und da sind mehrere Personen auf der Fahrbahn. Fahren Sie da bitte besonders aufmerksam. Vorsicht bitte auch auf der A71 Richtung Schweinfurt. Zwischen Kölledar und Sömmerda-Ost, da liegt nach einem Wildunfall ein totes Reh auf der Fahrbahn. Außerdem haben wir einen Blitzer. Danke fürs Melden. Der blitzt nämlich in Hermsdorf, in Thüringen am Grünstädter Platz und am Ortsausgang Reichardswerben Richtung B91. Das war's auch schon. Wenn Sie noch was haben, ich pack das hier drauf. 0800 94 6 94 6 und die 1 und die Nummer ist natürlich kostenfrei für Sie. Das Wetter in Sachsen-Anhalt. Der Morgen, der startete mit verschlafenen Nebelflöckchen, aber da gibt es jetzt eigentlich nichts mehr, was da rumflockt. Ansonsten kann man sagen, die Sonne, die hat das Ruder jetzt übernommen und sie macht es uns richtig schön. Am Nachmittag, da tudeln ein paar Wolken rein, aber die wirken eher wie Gäste, die kurz vorbeigucken wollen. Keine Chance auf Regen heute und die Temperaturen angenehm heute. 25 bis 30 Grad. Auf dem Brocken haben wir 22 Grad. Ja, ich bin sowas von André Holst und freue mich über das mega lange XXL-Wochenende mit Ihnen.
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0: Hubert K. und der Sternenhimmel am Samstagmorgen um 8.38 Uhr. Ja, kaum ist man wach, ne? Kaffee drin, Brötchen gegessen, zack, steht der Müßiggang wie so ein alter Bekannter da und winkt, ja, wieder hinlegen. Ich meine, manchmal gewinnt er ja auch, ne? Aber heute nicht, denn Rettung naht und die heißt Mittagsschlaf. Und die Frage, wie gesund ist er eigentlich?
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0: Hier kommt Alleswisser Carsten Möbius. Auch er ist ein Fan vom Mittagsschlaf.
2: Das Mittagstief, das Schnitzelkoma also, kennen wahrscheinlich die meisten von uns. Nach dem Essen wird man plötzlich müde und könnte sofort einschlafen. Und tatsächlich steckt dahinter keine Faulheit, sondern unsere innere Uhr. Der Körper fährt am frühen Nachmittag gern nach dem Essen ganz natürlich ein bisschen runter. Dagegen kann ein kurzer Mittagsschlaf wirklich helfen. 10 bis 20 Minuten gelten als perfekt, um konzentrierter und wacher zu werden. Problematisch wird's eher bei langen Mittagsschläfchen. Wenn wir zu tief einschlafen, fühlen wir uns oft erschöpfter als vorher. Beim sogenannten Powernap dagegen erreicht man die Tiefschlafphase nicht. Und genau das ist der Trick.
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0: Dreiviertel zehn haben wir es. MDR Sachsen-Anhalt ist hier. Das ist schön. In Schlanstädter fährt kein Schnellzug, da tuckert morgen die historische Strubebahn so gemütlich dahin, dass selbst die Zeit kurz ein Nickerchen macht. Der Zug, der ist dabei und falls der voll ist, überhaupt gar kein Problem. Der nächste wartet dann schon. 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

0: Mit Charlie bei MDR Sachsen-Anhalt. Ja, Wochenende mit MDR Sachsen-Anhalt, da passt was. Pfingsten und Fun, ne? Auf den Fun-Faktor, da kommt's an. The Sweet mit Funny Funny gibt's gleich nach den Nachrichten.
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8: Mit Tatjana Gorupius. Guten Tag. Für Sachsen-Anhalt-Schüler beginnen heute die Pfingstferien und die freie Zeit bedeutet traditionell auch, dass die Straßen voller werden. Der ADAC rechnet damit, dass

0: Am Sonntag wurden rund 300.000 Menschen eingebürgert. Und die Zahl könnte weiter steigen. Behörden erwarten im kommenden Frühjahr eine neue Einbürgerungswelle, vor allem unter Ukrainerinnen und Ukrainern, die seit Beginn des russischen Angriffskrieges in Deutschland leben. Viele von ihnen erfüllen dann erstmals die Voraussetzungen für eine Einbürgerung. Noch handelt es sich um vorläufige Zahlen. Aus Mecklenburg-Vorpommern und Sachsen-Anhalt fehlen die aktuellen Meldungen bislang. 2024 wurden in Sachsen-Anhalt knapp 2.800 Menschen eingebürgert. Die früheren Intel-Flächen bei Magdeburg gehören jetzt dem Land. Das hat das Finanzministerium gestern mitgeteilt. Auf dem Acker, wo einmal die Chipfabrik von Intel entstehen sollte, will das Land aber trotzdem einen Hightech-Park bauen lassen. Und das mit Firmen aus der Mikroelektronik, KI und digitaler Industrie. Vorgestern hatte die Stadt Magdeburg auf ihr Vorkaufsrecht bei den Flächen verzichtet. In Sachsen-Anhalts Landtag in Magdeburg ist es gestern auch um mehr Unterstützung für die Feuerwehren im Land gegangen. Von der Linken hieß es, dass es allein wegen Extremunwetterlagen mehr Ausstattung brauche, aber das Geld fehle. Das wollte Innenministerin Zieschang nicht gelten lassen und sprach von Rekordinvestitionen in die Feuerwehr. MDR Sachsen-Anhalt hat sich die Lage bei der Feuerwehr in Güsten im Salzlandkreis angeschaut. Welche Probleme es dort etwa mit den Duschen gibt, sehen Sie auf mdr.de. Die Europäische Union und Mexiko bauen ihre Wirtschaftsbeziehungen aus. Das bereits bestehende Abkommen wurde erweitert und jetzt unterschrieben. Auf beiden Seiten werden fast alle Zölle abgeschafft, wie zum Beispiel für mexikanisches Hühnerfleisch und Spargel und Milchpulver Schweinefleisch aus der EU. Die EU und Mexiko bilden gemeinsam einen Markt mit mehr als 580 Millionen Menschen. Die Vereinbarung gilt als Reaktion auf die Zollpolitik von US-Präsident Trump. Bei der Eishockey-Weltmeisterschaft hat Deutschland in der Schweiz den ersten Sieg geholt. 6:2 stand es am Ende gegen Ungarn. Damit hat Deutschland noch immer die Chance auf den Einzug ins Viertelfinale. Aber der Druck ist hoch, denn schon heute Abend geht es weiter gegen Österreich. Für ein Weiterkommen muss Deutschland gewinnen. Und das waren die Nachrichten. Jetzt geht's weiter mit André.
1: Ja, danke dir, Tatjana. Wir möchten, dass Sie gut ankommen. Hier ist der MDR Sachsen-Anhalt Verkehrsservice um 9:53. A2 Richtung Berlin zwischen Marienborn-Helmstedt und Eisleben gibt es im Augenblick 3 Kilometer Stau und stockender Verkehr. Da brauchen Sie eine Viertelstunde länger. A9 Richtung Berlin zwischen Eisenberg und Naumburg 4 Kilometer stockender Verkehr durch einen defekten PKW. Und im Salzlandkreis ist die Straße zwischen Hohenerxleben und A14 nach einem Unfall gesperrt. Jetzt habe ich einen Blitzer. Am Ortsausgang Reichhardswerben Richtung B91 und in Hermsdorf in Thüringen in der Naumburger Straße. Das war's. Wenn Sie noch was haben, einen Stau oder einen Blitzer, rufen Sie an, verraten Sie es mir. Die Nummer ist kostenfrei. 0800 94 6 94 6 und die 1. Es ist sonnig heute. Am Nachmittag gibt es ein paar Wolken als Dekoration für den blauen Himmel. Es bleibt meist trocken und wird warm bei 25 bis 30, auf dem Brocken 22 Grad.
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1: Endlich wieder Wochenende mit den Hits unseres Lebens und echtem Bubblegum-Pop von The Sweet, Funny Funny.

0: Bochum, Grönemeyer. Ach, war herrlich. Ein Geburtstagskind hatten wir hier ja auch schon gefeiert. Herbert Grönemeyer, auch Herbie genannt. MDR, Sachsen-Anhalt, gibt immer einen Grund zu feiern, auch die nächsten Tage über Pfingsten. Und wenn Sie zum Beispiel heute bei Sonnenschein durchs Harzland fahren, da lohnt sich ein Abstecher in die Schirker Feuerstein Arena. Da startet nämlich die Saison und es gibt mehr Action als in manchem Freizeitpark. Ne? Ob Rollschuhrunde, Trampolinhüpfer, Boulevardwand und alles Mögliche ist dabei. Bis Oktober wartet ein richtig großes Spaßprogramm. Los geht's heute von 11 bis 18 Uhr, also andersrum.
1: Ich bin Andreas aus Stendal und heute fahre ich mit meinem Oldtimer eine Runde durch die Landschaft. Das ist ein Opel Commodore, Baujahr 1969. Commodore Coupé, ein relativ großes Coupé, 2,5 Liter Sechszylinder, ganz gemütlich. Also wir haben viel selber gemacht, wir haben die Bremsen jetzt überarbeitet, wir haben den Motor neu eingestellt mit den Doppelvergaser, alles vernünftig kalibriert. Heißt fertig geworden dieses Jahr, endlich. Und wir waren auch schon zum Oldtimer-Treff hier bei uns in Borstel auf dem Flugplatz. Und jetzt ist die zweite Tour geplant. An unserer schönen Altmark hier über Tangermünde. Mal gucken, vielleicht nach Steckelsdorf zum Eis essen. Da durch die Gegend, durch die Landschaft.
0: Ja, Andreas Tuckert im Oldtimer los. Mehr Charme auf vier Rädern geht's kaum. Und dann vielleicht ein Gläschen Wein, so ein Sommerwein. Das wäre was Feines.

0: Land of Make-Believe, da muss ich jetzt mal reingehen. Da ist eine Meldung gekommen von den Straßenvorsicht. Bitte auf der 38 Richtung Leipzig. Zwischen Bad Lauchstädt und Merseburg-Nord befindet sich eine ungesicherte Unfallstelle auf der rechten Fahrspur. Personen sind auf der Fahrbahn und es liegen Fahrzeugteile auf allen Spuren. Fahren Sie dort bitte besonders aufmerksam.
1: Mein Name ist Anja aus Tangermünde und wir wollen heute auf eine Hochzeit feiern und kommen dann morgen Sonntag wieder zurück. Und wir freuen uns schon drauf, weil das ist unsere Familie, die da feiert, in Hundesburg. Schon über 100 Leute, also das ist schon nicht so klein. Wir sehen unsere Familie nicht ständig, vor allem die Familie aus Magdeburg. Deswegen freuen wir uns umso mehr, dass endlich mal wieder ein Fest vorhanden ist, wo wir alle zusammenkommen, quatschen können und natürlich zusammen feiern können. Also das wird was ganz Besonderes für uns. Vor allem die Kinder freuen sich, weil sie endlich mal wieder tanzen gehen können.
0: Ja, Eckart Hering aus dem MDR-Wetterstudio. Das heißt, wir können nur das kurze Schwarze oder besser gesagt ein Sommerkleid anziehen.
2: Auf jeden Fall.
0: Wird heiß da draußen.
2: Was Luftiges, genau. Vielleicht sogar einen Leinenanzug mit einem kleinen Strohhut, Sonnenschirm nicht vergessen. Man hat sich für die Hochzeit grandioses Wetter ausgesucht. Tatsächlich ein Sommerwetter. Es ist sonnenreich. Bis zu 15 Sonnenstunden heute über den Tag gesehen. Wenig Quellwolken momentan. Reichlich Sonne am Himmel, am Blauen. Am Nachmittag, ja, von Nordwesten her, kommt ein Wolkenband über Sachsen-Anhalt hinweggezogen, das sich langsam nach Südosten hindurcharbeitet. Aber es wird durchweg trocken bleiben. Und das Ganze heute bei Temperaturen in der Spitze 28 bis 30 Grad.
0: Dann gucken wir auch nochmal auf den Pfingstsonntag und vielleicht luschern auch nochmal auf den Pfingstmontag.
2: Gerne, ganz zügig, schnell. Das Tief Jule wird sich morgen bemerkbar machen. Das schickt eine kleine Kaltfront zu uns und das heißt, es werden morgen etwas mehr Wolken unterwegs sein, die dann im Tagesverlauf nach Süden sich hindurch arbeiten werden und örtlich kann es dann am Nachmittag dort auch den ein oder anderen Tropfen geben, nicht viel und dann wird es nachfolgend von Norden her, von der Altmark her auch wieder aufgelockert. Und die Sonne kann sich wieder zeigen. Die Temperaturen gehen kaum zurück. Morgen Höchstwerte um sommerliche 27, 28 Grad.
0: Jetzt wünsche ich dir ein schönes Pfingstwochenende.
2: Gleichfalls.
0: Danke.

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8: Wir möchten, dass Sie gut ankommen. Hier ist der MDR Sachsen-Anhalt Verkehrsservice um 10.30 Uhr. A2 Richtung Berlin zwischen Allerengersleben und Bornstedt gibt es 3 Kilometer Stau. Da brauchen Sie eine Viertelstunde mehr. A9 Richtung Berlin zwischen Eisenberg und Reussig 2 Kilometer Stau. Da sind Sie in 15 Minuten durch. A9 Richtung Berlin zwischen Köselitz und Niemegk 4 Kilometer stockenden Verkehr. Da sind Sie in 10 Minuten durch. A38 Richtung Leipzig zwischen Bad Lauchstädt und Merseburg Nord. Stau nach einem Unfall. Da brauchen Sie 20 Minuten länger. Und im Salzlandkreis ist die Straße zwischen Hohenergsleben und A14 nach einem Unfall gesperrt. Außerdem blitzt es in Hermsdorf in Thüringen in der Naumburger Straße. Und einen Blitzer habe ich in Magdeburg in der Walter-Rathenau-Straße stadteinwärts. Das war's auch schon. Wenn Sie noch einen Stau sehen, wenn Sie noch einen Blitzer sehen, rufen Sie uns an, verraten Sie es mir kostenfrei. 0800 94 6 94 6 und die 1. Das Wetter in Sachsen-Anhalt startete ja mit verschlafenen Frühnebelfeldern, aber die Sonne hat jetzt übernommen, den Himmel schön blau gemacht und am Nachmittag trudeln ein paar Wolken rein, aber ohne Regen. Bei Temperaturen von 25 bis 30 ist das Wetter richtig perfekt, um diesen Tag zu genießen. Nur der Brocken bleibt ein Tick frischer mit 22 Grad. Ich bin André Holst und mag Pfingsten nicht im geringsten, aber nur, weil es sich so schön reimt.
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0: FR David mit Words bei MDR Sachsen-Anhalt. Und wir verbrauchen viele Worte, denn auch die Reporter sind heute und über Pfingsten im Land unterwegs. Pfingstwetter vom Feinsten, und da haben wir Martin Krause gleich mal rausgeschickt. Er steht im frisch sanierten Stadtpark Zörbich zu Wasser, kann man fast sagen. Wir haben ihn zu Wasser gelassen. Ich weiß aber nicht, ob bis zu den Knien. Aber du wolltest auf jeden Fall mal für das große Anbaden heute die Temperaturen checken. Grüß dich, Martin.
1: Hallo André. Ja, den großen Zeh, den hatte ich auch schon gerade drin. Es ist noch ganz schön frisch, würde ich sagen. So 18, 19 Grad. Wassertemperatur, naja, da muss man ein bisschen mutig sein. Aber Matthias Egert, der hat gerade mit einem kühnen Sprung hier vom Turm das Stadtbad offiziell eröffnet. Haltungsnoten, würde ich sagen, waren top. Wie glücklich ist der Zörbiger Bürgermeister über das neue Stadtbad?
2: Der Zörbiger Bürgermeister sitzt gerade bei strahlend blauem Sonnenschein in einem vollen Becken mit tropfnasser Hose, aber ist unglaublich glücklich. Jetzt zu sehen, dass so viel Zeit, Aufregung, Anstrengung sich wirklich so schön gelohnt haben, dass hier nur lächelnde Gesichter sind, dass die Sonne uns so anscheint, das ist einfach ein unglaubliches Gefühl.
1: 2 Jahre wurde hier gebaut, das traditionsreiche Stadtbad, das war ja ziemlich in die Jahre gekommen. Fast 5 Millionen Euro hat Zörbich nun in die Sanierung investiert. Aus heutiger Sicht immer noch die richtige Entscheidung?
2: Absolut die richtige Entscheidung. Das Stadtbad ist ein Herzstück von Zörbich. Das Stadtbad war für Generationen ein ganz, ganz wichtiger, zentraler Lebensmittelpunkt und darf es jetzt noch für die Nächsten sein. Und ich glaube, da dürfen wir stolz sein.
1: Und wenn man sich hier umschaut, André, Edelstahlbecken, Sprudelturm, Sprungturm, Riesenrutsche. Also das Stadtbad hier in Zörbich, das hat allerhand zu bieten. Bis zu 20.000 Gäste kommen ja im Sommer hier, wenn das Wetter mitspielt. Und die kommen längst nicht nur aus Zörbich, oder?
2: Die kommen auch von ringsrum. Wir haben ganz, ganz viele angezogen, als wir zu Corona-Zeiten damals aufgemacht haben. Da haben viele gesehen, wie schön das bei uns ist. Wir haben Seepferdchen-Ausbildung gemacht. Allein das letzte Mal, als es offen war, ungefähr 350 Seepferdchen ausgebildet, andere Schwimmstufen ausgebildet. Ich glaube, wir sind ein Magnet für die Region, ja?
1: Also das Stadtbad ist nicht nur zum Vergnügen und Spaß, sondern auch für die Schwimmausbildung unverzichtbar. Ja, heute ist noch eine große Party hier im Stadtbad in Zörbich. Das geht ganz Pfingsten. Wann springt der Bürgermeister nochmal ins Becken?
2: Bald. Bald. Also das Wasser ist gar nicht so kalt und es ist schön warm draußen. Ich glaube, die ganze Familie, die kommt nachher noch dazu und dann gehen wir alle zusammen rein.
1: Sehr gut, da gehe ich vielleicht auch nochmal rein. André, Also du siehst, große Party heute hier in Zörbich. Herkommen, wer Lust hat. Also hier lohnt sich wirklich der Sprung ins kühle Becken.
0: Ja, Zörbich feiert Saisonstart. Martin Krause ist dabei und Martin, wir hören uns gegen 11.40 Uhr nochmal. Danke.
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0: kleiner Blick auf die Straßen hier bei MDR Sachsen-Anhalt. Vorsicht auf der A2 Richtung Berlin zwischen Thesen und Seeser befindet sich eine ungesicherte Unfallstelle auf der mittleren Fahrspur. Und die A38 Richtung Leipzig ist zwischen Bad Lauchstädt und Merseburg Nord nach einem Unfall gesperrt. Weiterhin eine gute und störungsfreie Fahrt für Sie.
1: Mein Name ist Anja aus Tangermünde und wir wollen heute auf eine Hochzeit feiern und kommen dann morgen Sonntag wieder zurück. Und wir freuen uns schon drauf, weil das ist unsere Familie, die da feiert, in Hundesburg. Schon über 100 Leute. Also das ist schon nicht so klein. Wir sehen unsere Familie nicht ständig, vor allem die Familie aus Magdeburg. Deswegen freuen wir uns umso mehr, dass endlich mal wieder ein Fest vorhanden ist, wo wir alle zusammenkommen, quatschen können und natürlich zusammen feiern können. Also das wird was ganz Besonderes für uns. Vor allem die Kinder freuen sich, weil sie endlich mal wieder tanzen gehen können.

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0: Pur Simply Red bei MDR Sachsen-Anhalt und ich habe jetzt gleich Abenteuerleichtigkeit mit 70er Filmnostalgie. Flying to the Air, musikalisches Red Bull für die Seele, gleich bei uns zum Start in die nächste Stunde.
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10: Mit Tatjana Gropius. Guten Tag. In Sachsen-Anhalt ist heute Sommerwetter angesagt. Die Temperaturen steigen auf bis zu 30 Grad. Wer dieses Wochenende frei hat, nutzt die Zeit vielleicht für einen Besuch im Schwimmbad. Viele Bäder haben bereits geöffnet oder feiern Wiedereröffnung wie das Stadtbad in Zörbich im Landkreis Anhalt-Bitterfeld. 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

0: vergangenen Jahr für ein Leben mit deutschem Pass entschieden. So viele Einbürgerungen wie 2025 gab es in Deutschland noch nie. Nach Recherchen der Welt am Sonntag wurden rund 300.000 Menschen eingebürgert. Und die Zahl könnte weiter steigen. Behörden erwarten im kommenden Frühjahr eine neue Einbürgerungswelle, vor allem unter Ukrainerinnen und Ukrainern, die seit Beginn des russischen Angriffskrieges in Deutschland leben. Viele von ihnen erfüllen dann erstmals die Voraussetzungen für eine Einbürgerung. Noch handelt es sich um vorläufige Zahlen. Aus Mecklenburg-Vorpommern und Sachsen-Anhalt fehlen die aktuellen Meldungen bislang. 2024 wurden in Sachsen-Anhalt knapp 2.800 Menschen eingebürgert. Kurz vor dem Wochenende ist im Harz ein 20-jähriger Motorradfahrer schwer verletzt ins Krankenhaus gekommen. Wie die Polizei mitgeteilt hat, war er am frühen Abend in Blankenburg unterwegs, als ihn eine Autofahrerin übersah und die Vorfahrt nahm. Es kam zum Zusammenstoß. Ein Rettungshubschrauber flog den 20-Jährigen ins Krankenhaus. Den Sachschaden schätzt die Polizei auf 12.000 Euro. In Sachsen-Anhalts Landtag in Magdeburg ist es gestern auch um mehr Unterstützung für die Feuerwehren im Land gegangen. Von der Linken hieß es, dass es allein wegen extremen Unwetterlagen mehr Ausstattung brauche, aber das Geld fehle. Das wollte Innenministerin Zieschang nicht gelten lassen und sprach von Rekordinvestitionen in die Feuerwehr. MDR Sachsen-Anhalt hat sich die Lage bei der Feuerwehr in Güsten im Salzlandkreis angeschaut. Welche Probleme es dort etwa mit den Duschen gibt, sehen Sie auf mdr.de. Und das waren die Nachrichten. Jetzt geht's weiter mit dir, André.
1: Ich danke dir, Tatjana. Wir möchten, dass Sie gut ankommen. Hier ist der MDR Sachsen-Anhalt Verkehrsservice um 11:03. Eine Meldung von der A2 habe ich hier Richtung Berlin. Zwischen Allerengersleben und Bornstedt gibt's 3 Kilometer Stau. Da brauchen Sie eine Viertelstunde mehr. Vorsicht bitte auf der A2 Richtung Berlin zwischen Thesen und Seeza. Eine ungesicherte Unfallstelle auf der mittleren Fahrspur. A9 Richtung Berlin zwischen Eisenberg und Dreußig. 2 Kilometer Stau. Da brauchen Sie eine Viertelstunde länger. A9 Richtung Berlin zwischen Köselitz und Niemegk. 4 Kilometer stockender Verkehr. Da brauchen Sie 10 Minuten mehr. A14 Richtung Dresden zwischen Halle Ost und Gröbers sind Fahrradfahrer unterwegs. A38 Richtung Leipzig zwischen Bad Lauchstädt und Merseburg Nord ist die Strecke nach einem Unfall gesperrt. Vorsicht auch auf der A71 Richtung Schweinfurt zwischen Sömmerda Ost und Sömmerda Süd eine Ölspur. Und im Landkreis Harz zwischen Wienrode und Treseburg Behinderung durch eine verschmutzte Fahrbahn. Und im Salzlandkreis ist die Straße zwischen Hohenerxleben und A14 nach einem Unfall gesperrt. Außerdem haben wir ein paar Blitze entdeckt. Danke fürs Melden. Einer steht in Hermsdorf in Thüringen in der Naumburger Straße und in Magdeburg in der Walter-Rathenau-Straße stadteinwärts. Puff, das war's jetzt. Wenn Sie auch noch was haben, Stau entdecken oder Blitzer, rufen Sie an. Ich packe das hier drauf. Die Nummer ist kostenfrei. 0800 94 6 94 6 und die 1. Vielen Dank im Voraus und jetzt weiterhin eine gute Fahrt für Sie. Das Wetter mache ich kurz und bündig. Es ist sonnig heute und am Nachmittag gibt es ein paar Wolken, die den Himmel aber nur dekorieren. Es bleibt trocken bei maximal 25 und 30 auf dem Brocken 22 Grad.
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1: Mit Musik von den Oliver Onions, Flying Through the Air. Lassen Sie uns abheben.

0: MDR Sachsen-Anhalt ist hier und ich freue mich, dass ich jetzt jemanden am Telefon habe. Wen habe ich denn da? Kuckuck.
1: Hallo, hier ist Margita Hinze aus Oschersleben.
0: Ach, das ist toll, dass Sie angerufen haben, denn Sie haben es gehört. Ticketalarm mit MDR genau. Sachsen-Anhalt und Sie haben erkannt, wen wir da gespielt haben, ne?
1: Genau, Karat.
0: Richtig, Karat sind bei uns in Magdeburg in der GTEC Arena am 14. November 2026 und Sie können live dabei sein, weil Sie jetzt pünktlich angerufen haben. Ich finde das schön. Ganz klassisch. Sie sind unsere glückliche Gewinnerin.
1: Ja, ich freue mich sehr. Die höre ich sehr gerne.
0: Was gefällt Ihnen?
1: Tolle Truppe.
0: Was gefällt Ihnen denn an der Musik von Karat so besonders?
1: Ach, ich weiß nicht. Also die sind von vornherein, damals als mein Mann noch gelebt hat, ich bin jetzt alleine, wir sind zu jedem Konzert gefahren, wo es irgendwie ging. Also ich weiß nicht, die Lieder, die gefallen mir eben so gut, die Melodien und der ganze Inhalt der Lieder, das ist alles schön.
0: Und dann ist es ja nicht nur die Musik, sondern es ist dann auch natürlich ein bisschen die Erinnerung an Ihren Mann, den Sie wahrscheinlich dann auch im Geiste dabei haben werden, wenn Sie am 14. November da sind. Ich freue mich so, dass es geklappt hat. Ich wünsche Ihnen ein schönes Pfingstwochenende, ganz viel Spaß mit Karat im November. Aber jetzt erstmal Pfingsten, was machen Sie am Wochenende? Haben Sie einen Plan?
1: Na, mal sehen. Ich weiß es noch nicht genau. Es ist ja noch ein bisschen Zeit. Aber vielleicht werde ich mal eine kleine Radtour machen, wenn ich Lust habe. Oder so mal ein bisschen vielleicht Kaffee trinken gehen. Ich weiß es noch nicht genau.
0: Lassen Sie alles gelassen auf sich zukommen. Ganz viel Spaß dabei. Aber achten Sie auf den Sonnenschutzfaktor. Das Wetter ist nämlich super schön. Es wird heiß am Wochenende.
1: Ja, das ist wahr. Da haben Sie recht.
0: Ich wünsche Ihnen ein schönes Wochenende. Bedanke mich fürs Mitmachen. Bis zum nächsten Mal.
1: Ja, tschüss, danke schön.
2: Tschüss. 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
4: Wir möchten, dass Sie gut ankommen. Hier ist der MDR Sachsen-Anhalt Verkehrsservice um 11.30 Uhr. Ich habe eine Meldung von der A2 Richtung Berlin zwischen Allerengersleben und Bornstedt. Da gibt es 6 Kilometer Stau, da brauchen Sie 20 Minuten mehr. A9 Richtung Berlin zwischen Bad Klosterlausnitz und Reußig 7 Kilometer Stau an einer Baustelle, da brauchen Sie eine Viertelstunde länger. A9 Richtung Berlin zwischen Coswig und Niemek 5 Kilometer Stau durch mehrere defekte Fahrzeuge im Baustellenbereich, da brauchen Sie eine runde Viertelstunde. Vorsicht auf der A9 Richtung München zwischen Belitz und Brück liegen Fahrzeugteile auf der rechten und mittleren Fahrspur. Auf der A9 Richtung München zwischen Focke-Rode und Dessau-Ost müssen Sie mit Behinderungen rechnen. Da sind Reinigungsarbeiten auf der rechten Fahrspur. Die A38 Richtung Leipzig zwischen Bad Lauchstädt und Merseburg-Nord, da ist die Strecke derzeit nach einem Unfall gesperrt. Zurzeit haben wir 2 Kilometer Stau bis Dreieck Halle Süd. Vorsicht bitte auch auf der A71 Richtung Schweinfurt zwischen Sömmerda-Ost und Sömmerda-Süd eine Ölspur. Und im Salzlandkreis ist die Straße zwischen Hohenergsleben und A14 nach einem Unfall gesperrt. Außerdem blitzt es, danke fürs Melden, in Hermsdorf in Thüringen in der Naumburger Straße und einen habe ich hier in Magdeburg in der Walter-Rathenau-Straße stadteinwärts. Das war's schon. Wenn Sie noch was haben, ich packe das hier drauf, die Nummer ist kostenfrei, rufen Sie gerne an 0800 94 6 94 6 und die 1. Das Wetter in Sachsen-Anhalt kurz erklärt. Die Sonne hat übernommen, hat den Himmel schön blau gemacht. Sie scheint und am Nachmittag trudeln ein paar Wolken rein, aber bringen keinen Regen. Es bleibt trocken bei warmen 25 bis 30, auf dem Brocken 22 Grad. Ich bin André Holst und wünsche Ihnen ein super langes, schönes XXXXL-Wochenende.
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0: Commodores und Nightshift am Samstagvormittag hier bei MDR Sachsen-Anhalt. Online mal aus dem Fenster gucken, merken wir schon, wir haben Pfingstwetter vom Feinsten. Ja, und im frisch sanierten Stadtbad Zörbich im Kreis Anhalt-Bitterfeld, da wird heute offiziell angebadet. Und mein Kollege Martin Krause, der ist da, der ist vor Ort, hat sich vorhin schon gemeldet. Er steht im Wasser, testet die Temperaturen. Sagen wir mal so, Martin, ich glaube, du bist sehr wach, weil es so frisch ist im Augenblick. Oder doch schon ein bisschen wärmer?
1: Ja, André, das sind 19 Grad Wassertemperatur, okay. Da wird man schon wach. Aber wir haben uns jetzt ein schattiges Plätzchen hier direkt am Sprungturm gesichert, weil die Sonne brennt auch 25 Grad in der Stadtbad am ersten Tag schon richtig voll. Hier ist richtig was los. Besonders natürlich ein Riesenspaß für die Kinder. Billy, du bist einer der Ersten hier gewesen heute Morgen und schon ins Wasser gehopst. 2 Jahre war das Bad hier nicht offen. Wie sehr habt ihr das eigentlich vermisst?
2: Also richtig dolle. Das war so langweilig ohne das Bad. Im Sommer war es zu heiß, um Fußball zu spielen. Und wenn die Füße haben gebrannt und dann braucht man so eine Abkühlung. Deswegen ist das Stadtbad gut. Ist natürlich gut, wenn das jetzt hier so neu gebaut wurde. Das ist richtig schön.
1: Ja, das Stadtbad, das ist neu, das ist richtig schön modernisiert worden für fast 5 Millionen Euro. Was gefällt dir am besten?
2: Mir gefällt am besten auf jeden Fall die neuen Sprungtürme. Das Sprungbrett ist richtig geil und der Fünfer ist auch richtig nice.
1: Und da gibt es gleich einen ersten Wettbewerb, die Arschbombenmeisterschaft. Bist du gut trainiert?
2: Ja, ich hoffe doch. Also ich denke auf jeden Fall schon. Und da oben sind auch meine Freunde.
1: Die springen jetzt gleich mal rein für uns, ne? Ja, aber das Spaßbad hier in Zörbich ist nicht nur für Vergnügen, das hat auch einen richtigen, ja, anderen Zweck. Der Chris Nikolai ist der Schwimmmeister hier. Warum ist denn das so wichtig, dass die Anlage jetzt wieder geöffnet hat?
3: Ja, wir hatten jetzt, wie gesagt, 2 Jahre zu und konnten demzufolge auch keine Schwimmkurse anbieten. Das heißt, wir konnten die sogenannten Seepferdchen nicht ausbilden. Und wir merken das jetzt total an den neuen Anmeldungen. Es sind ganz, ganz viele. Nächste Woche fangen die Kurse an. Wir können auch noch welche aufnehmen, haben dafür jetzt auch ein eigenes Becken geschaffen, quasi für die Frühschwimmer, und können diese Kurse jetzt wieder ordentlich durchführen.
1: Dann hoffen wir mal, dass das Wetter so bleibt in diesem Sommer. Wie viele Kinder lernen denn in so einer Saison hier bei euch schwimmen?
3: Oh, da müsste ich mal durchrechnen. Ich glaube, vor 3 Jahren, das letzte Mal, hatten wir über 100 Kinder. Wenn ich alle Kurse zusammenziehe, waren es über 100 Seepferdchen am Ende. Ja.
1: Also das Stadtbad in Zörbich ist auch ganz wichtig für die Schwimmausbildung hier. Aber natürlich wird es auch für Spaß genutzt. Jetzt steht die große Arschbombenmeisterschaft gleich an. Billy, was hast du dir vorgenommen?
2: Also ich habe mir vorgenommen, dass ich hier mindestens auch eine gute Bewertung bekomme. Nicht hier einer der schlechtesten. Auch mit meinem dünnen Körper habe ich mir vorgenommen. Auf jeden Fall, ja.
1: Na, da drücken wir ganz fest die Daumen. Und jetzt geht's los. Jetzt wird schon fleißig geübt. Hier für die Arschbombenmeisterschaft. Heute Abend gibt es hier noch übrigens Nachtbaden und eine Lasershow, das alles im neuen Stadtbad hier in Zörbich.
0: Ja, Martin Krause, dein Junge hier war zum Knuddeln einfach klasse. Danke für dieses stimmungsvolle Fenster, das den Tag so ein kleines bisschen heller gemacht hat. Und viel Spaß weiterhin beim Anbaden.

Das war er, Chris de Burgh bei MDR Sachsen-Anhalt. 12:12, Schnapszahlenalarm. Ja, Pfingsten, das Wochenende, an dem der Grill ja öfter läuft als ein Fitnessprogramm. Mit dabei Grillgut aller Art. Pfingsten ohne Grill ist wie ja Himmel ohne Wolkenlücke, ne? Und als Krönung Erdbeerkuchen. Das ist der offizielle Pfingsttreibstoff. Sie bekommen zur Krönung jetzt Frank Eberlein auf die Ohren. Ich sage tschüss, bis morgen. Mein Name ist André Holst und es war mir nicht einerlei.

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0: 80er Sound mit Fergal Sharkey bei MDR Sachsen-Anhalt. Und wir haben auch echten 70er Sound. Die Rubets spiele ich für Sie in wenigen Minuten, und zwar gleich nach der aktuellen Mittagsübersicht.
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0: Im Studio ist Uli Wittstock. Uli, Sachsen-Anhalt geht baden.
4: Ja, wird nicht gemeint, und das ist auch eine gute Meldung, denn die Freibadsaison ist eröffnet. 30 Grad werden heute erwartet. Da lohnt sich schon mal so ein Testsprung. Und Steuern, Rente, Arbeitsmarkt. Die Bundesregierung sucht nach einem Reformkurs.
5: Der Zürcher Bürgermeister sitzt gerade bei strahlend blauem Sonnenschein in einem vollen Becken mit tropfnasser Hose, aber ist unglaublich glücklich. Jetzt zu sehen, dass so viel Zeit, Aufregung, Anstrengung sich wirklich so schön gelohnt haben, dass hier nur lächelnde Gesichter sind, dass die Sonne uns so anscheint, das ist einfach ein unglaubliches Gefühl.
4: Matthias Egert, der Bürgermeister von Zürbich, nach 2 Jahren Bauzeit eröffnete heute das sanierte Stadtbad, und er sprang vom Turm. Und insofern ist alles klar, in Sachsen-Anhalt ist heute Sommerwetter angesagt. Die Temperaturen steigen bis zu 30 Grad. Eine Übersicht zur Badesaison mit allen Freibädern und Badeseen in ihrer Nähe gibt es jetzt im Netz bei MDR Sachsen-Anhalt, auf der App oder auch auf den Sachsen-Anhalt-Seiten von mdr.de. Also dann mal immer schön einen kühlen Kopf bewahren. Aber

0: Minister, wir müssen den Zusammenhalt stärken, nicht schwächen. Deshalb sei es auch so wichtig, dass Gewerkschaften und Arbeitgeberverbände beim Reformprozess mit am Tisch säßen. Klingbeil räumte ein, dass die Bundesregierung große Aufgaben vor sich habe. Er plädierte aber für eine grundsätzliche Zuversicht. Deutschland habe immer wieder gezeigt, dass es sich aus schwierigen Phasen herausarbeiten könne. Während SPD-Chef Klingbeil auf Kompromisse in der Regierung setzt, kommen von Unionsfraktionschef Spahn andere Töne. Nach seinen Angaben scheint die jüngste Einigung von Union und SPD über eine Erhöhung des BAföGs schon wieder zu wackeln. Spahn sagte dem Münchner Merkur, dafür sei aus seiner Sicht zurzeit kein Geld da. Staatliche Leistungen wie BAföG, Bürgergeld, Wohngeld und Elterngeld könnten deshalb erst einmal nicht erhöht werden, so der CDU-Politiker. Das fehlende Wirtschaftswachstum mache sich immer mehr bemerkbar. Das schlage sich auch in den Sozialsystemen und im Haushalt nieder. Spahn sagte wörtlich, es bleibt bei dem einfachen Grundsatz. Man kann nur so viel Geld ausgeben, wie man einnimmt.
1: Debatte um die Reformen der Bundesregierung gehen weiter. Und wir blicken zurück nach Sachsen-Anhalt. Es geht um die Feuerwehr. Wenn nämlich der Alarm losgeht, dann muss es ja schnell gehen, wie wir wissen. Und gerade auf dem Land, da sind es ja in den überwiegenden Fällen Ehrenamtliche, die den Brandschutz organisieren, neben Beruf und Familie. Doch immer mehr Feuerwehren klagen inzwischen über fehlende Ausbildungsplätze und alte Gerätehäuser. Über genau diese Probleme wurde in dieser Woche auch im Magdeburger Landtag beraten. Laura Sinem-Hömes war bei der Freiwilligen Feuerwehr in Güsten.
2: Im Ernstfall zählt jede Minute. Bei der Freiwilligen Feuerwehr in Güsten dauert es oft nur wenige Minuten, bis die ersten Einsatzkräfte im Gerätehaus sind. Rund 100 Einsätze fährt die Wehr pro Jahr. Alles ehrenamtlich, berichtet der Wehrleiter Lars Lehmann.
3: Innerhalb von 5 Minuten verlässt das erste Fahrzeug eigentlich die Fahrzeughalle. Innerhalb von 12 Minuten müssen wir überall da sein.
2: Damit das funktioniert, muss jeder Handgriff sitzen. Doch das wird hier manchmal schwierig, denn wenn der komplette Löschzug ausrückt, wird es eng im Gerätehaus.
3: Die ersten laufen raus zu den Fahrzeugen, die letzten kommen rein. Also man muss schon aufpassen. Wenn man natürlich blind hier reinrennt, dann kann es schon zu Kollisionen kommen.
2: Aber nicht nur das. Vor allem für Frauen fehlen die passenden Bedingungen. 10 Feuerwehrfrauen gibt es hier in Güsten. Getrennte Umkleiden oder Duschen fehlen aber weitgehend. Deswegen würde sich der Wehrleiter wünschen,
3: dass die Feuerwehr so ausgestattet wird, wie sie ausgestattet werden muss, dass ich nicht nach dem Einsatz verschwitzt, verrußt nach Hause fahren muss, um mich da zu duschen, weil ich keine Duschmöglichkeiten habe.
2: Dabei wurde hier zuletzt durchaus investiert. Seit 2020 wurden mehrere Fahrzeuge ausgetauscht, teilweise mit Fördermitteln vom Land. Doch marode Fahrzeuge allein lösen die Probleme nicht. Denn vielerorts fehlt es vor allem an Ausbildungsplätzen.
3: Die kann ich natürlich nicht lange halten, wenn ich sage, ja, du bist jetzt zum Atemschutzgerätträger in 4 Jahren dran. Da wird es natürlich schwierig und da müssen die Kapazitäten unbedingt aufgestockt werden.
2: Über genau diese Probleme wurde auch im Landtag diskutiert. Die Linke fordert mehr Geld direkt für die Kommunen, unter anderem aus der sogenannten Feuerschutzsteuer. Die Landesregierung verweist dagegen auf hohe Investitionen in Fahrzeuge, Gerätehäuser und Ausbildung, wie Innenministerin Tamara Zieschang sagte.
4: Allein im Jahr 2025 hat das Land die Kommunen bei Investitionen in Einsatzfahrzeuge, Feuerwehrhäuser und Löschwasserentnahmestellen mit fast 15 Millionen Euro unterstützt. Diese Summe werden wir in diesem Jahr auf fast 20 Millionen Euro erhöhen.
2: Weitere 69 Millionen Euro aus dem Sondervermögen Infrastruktur sollen außerdem in die Modernisierung des Instituts für Brand- und Katastrophenschutz in Heirutsberge fließen, unter anderem in Ausbildung und Gebäude. In Güsten hofft man nun, dass von dem Geld auch vor Ort etwas ankommt. Denn dass die Feuerwehr hier funktioniert, liegt vor allem an den 58 Ehrenamtlichen, die jederzeit bereitstehen, wenn Hilfe gebraucht wird.
1: Also wenn's brennt, kommt die Feuerwehr und in den allermeisten Fällen sind da Ehrenamtler auf den Feuerwehren, die dann dafür sorgen, dass die Dinge ihren Lauf nehmen. Also das Wasser seinen Weg findet, Verletzte geborgen werden und vielleicht auch bei schweren Unfällen die Feuerwehr dann dafür da ist, um die Straße frei zu machen. Also das ist ein Job, der kostet Nerven und der kostet Geld. Laura Sinem-Hönes berichtet. Jetzt geht's hier weiter mit den aktuellen Verkehrsmeldungen und Jörg Frank.
5: So ist es. Dankeschön, Uli. Wir möchten, dass Sie gut ankommen. Hier ist der MDR Sachsen-Anhalt Verkehrsservice. Es ist 12.07 Uhr. A2 Richtung Berlin zwischen Allerengersleben und Bornstedt 6 Kilometer Stau, Zeitverlust 20 Minuten. A9 Richtung Berlin zwischen Eisenberg und Reußig 7 Kilometer Stau an einer Baustelle, Zeitverlust 15 Minuten. Weiter A9 Richtung Berlin zwischen Coswig und Niemegk 5 Kilometer Stau. Der Grund sind mehrere defekte Fahrzeuge an einer Baustelle, Zeitverlust 15 Minuten. 10 Minuten. A9

0: Richtung München zwischen Vockerode und Dessau Ost Behinderungen durch Reinigungsarbeiten auf der rechten Spur. Die A38 ist in Richtung Leipzig zwischen Bad Lauchstädt und Merseburg Nord nach einem Unfall gesperrt. Im Moment gibt's dort 3 Kilometer Stau, der reicht zurück bis zum Dreieck Halle Süd. A71 Richtung Schweinfurt zwischen Sömmerda Ost und Sömmerda Süd Behinderungen wegen der Beseitigung einer Ölspur. Und geblitzt wird in Hermsdorf in Thüringen in der Naumburger Straße sowie in Magdeburg in der Walter-Rathenau-Straße stadteinwärts. Sollten Sie noch was anderes sehen, rufen Sie uns doch bitte an. Dann sagen wir das Ganze weiter. Die kostenfreie Telefonnummer 0800 94 6 94 6 und die 1. Schönen Dank schon mal. Das Wetter ist das perfekte Pfingstwetter, auch wenn das Pfingstfest noch gar nicht begonnen hat. Bis in den Abend bleibt es sonnig und trocken bei bis zu 30 Grad im Schatten. Im Moment haben wir zwischen 19 Grad auf dem Brocken und 26 Grad in Könnern, Jessen und Laucha. Die Nacht wird trocken und mild, 16 bis 11 Grad, also wir bleiben auf jeden Fall zweistellig. Morgen gibt's nicht ganz so viel Sonnenschein wie heute, das heißt, es ziehen auch mal dichtere Wolken durch, die ab und zu etwas Regen bringen könnten, vor allem in der Altmark. Und das alles bei maximal 25 bis 27 auf dem Brocken bei 19 Grad. Und gucken wir noch auf den Pfingstmontag und auf den Dienstag. Da gibt es dann wieder den puren Sonnenschein vom blauen Himmel und Sommerwärme um die 30 Grad.
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0: Schön, dass Sie am Radio sind. Die Sonne wärmt die Haut und unsere Musik das Gemüt. Zum Beispiel dieser Hit von den Rubettes.

Jedes Jahrzehnt hatte seine Göttinnen der Musik. In den 80ern war eine von ihnen Taylor Dane, gerade gespielt hier bei MDR Sachsen-Anhalt mit Tell It to My Heart. Ja, und in den 70ern war zum Beispiel diese Frau angesagt, Maxine Nightingale. Hier ist sie mit Right Back Where We Started From.

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1: Interessantem aus der Welt des Sports ist heute Nachmittag Guido Hensch auf der Spur. Guido, du schaust zum Beispiel auf den Handball.
2: Ja, da hatte der Dessau-Roßlauer vorgestern Abend in der zweiten Liga den Tabellenführer Bietigheim zu Gast. Am Ende stand eine knappe 36-38 Heimniederlage an der Anzeigetafel der Anhalt Arena. Bester Torschütze des DRHV war Marcel Nowak mit 10 Treffern. In der Tabelle rangieren die Dessauer aktuell auf Rang 8. In der Platzierungsrunde der Handball-Bundesliga der Frauen empfängt Union Halle Neustadt heute Abend noch einmal Zwickau. Es steht aber bereits fest, dass die Wildcats in der Relegation gegen den Zweitplatzierten der zweiten Liga um den Klassenerhalt am Ende noch spielen müssen.
1: Im Mittelpunkt steht heute aber, Guido, zunächst der Fußball und dort besonders der Finaltag der Amateure, Stichwort Landespokal.
2: Ja, da geht es wirklich darum, welcher Landespokalsieger schafft es in die erste Runde des DFB-Pokals. Aktuell sieht es nach einer kleinen Überraschung aus. Zweitliga-Aufsteiger Energie Cottbus liegt auf eigenem Platz gegen Oberligist Kriechow mit 0-1 hinten. Das Ganze schon in der Nachspielzeit der ersten Halbzeit. Für uns im Blickpunkt steht aber natürlich das Sachsen-Anhalt-Landespokalfinale zwischen dem hallischen FC und Germania Halberstadt. Das hatten wir jeweils 2019 und 2024. Schon mal. Beide Male setzt sich der HFC knapp durch. Und diesmal gibt es eine ganz interessante Konstellation auf der Bank mit HFC-Trainer Robert Schröder und seinem Gegenüber Germania-Trainer Manuel Rost.
3: Ja, Manu ist schon ein guter Freund von mir. Wir haben zusammen unsere Trainerlizenz gemacht, haben auch schon Berührungspunkte in unserer Kindheit gehabt beim FC Rot-Weiß Erfurt. Manu ist ein ganz toller Kerl, ein guter Trainer und er wird sich auch für dieses Spiel gut vorbereiten und sich bestimmt was einfallen lassen. Ich denke, egal wie das Spiel ausgeht, natürlich mit einem positiven Ende für den HFC, werden wir uns danach hier hinsetzen, Manu und ich, und ein Bierchen zusammen trinken.
2: 13.30 Uhr wird da angepfiffen. Wir sind dann natürlich live in Ausschnitten mit dabei.
1: Ja, Guido, der Fußballtag ist damit aber noch lange nicht vorbei. Der Höhepunkt kommt dann erst noch um 20 Uhr im Berliner Olympiastadion.
2: Ja, denn da wird das DFB-Pokalfinale 2026 angepfiffen. Titelverteidiger VfB Stuttgart bekommt es damit Serienmeister FC Bayern München zu tun. Und zu sehen ist das Ganze im ARD-Fernsehen. Im Laufe des Nachmittags stimmen wir uns aber schon mal darauf ein.
1: Na klar, hier bei MDR Sachsen-Anhalt. Dankeschön erstmal Guido Hensch. Und ich habe hier eine dringende Warnmeldung. Vorsicht bitte, wenn Sie unterwegs sind auf der A2 Richtung Hannover. Zwischen Bornstedt und Eilsleben befindet sich eine noch nicht gesicherte Unfallstelle. Vorsicht, auf der A2 Richtung Hannover zwischen Bornstedt und Eilsleben. Eine noch nicht gesicherte Unfallstelle.

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7: Wir möchten, dass Sie gut ankommen. Hier ist der MDR Sachsen-Anhalt Verkehrsservice um 12.30 Uhr. A2 Richtung Berlin zwischen Marienborn-Helmstedt und Bornstedt. 14 Kilometer Stau. Wow. Und dementsprechend eine lange Wartezeit. 45 Minuten dauert's länger. Dann Vorsicht auf der A2 Richtung Hannover. Zwischen Bornstedt und Eilsleben befindet sich eine noch nicht gesicherte Unfallstelle. A9 Richtung Berlin zwischen Eisenberg und Dreußig. 6 Kilometer Stau an einer Baustelle. Zeitverlust 10 Minuten. Dann A9 Richtung Berlin nochmal. Zwischen Coswig und Niemegk 5 Kilometer Stau. Zeitverlust dort 15 Minuten. Vorsicht auf der A9 Richtung München. Zwischen Niemegk und Kleinmarzehns steht ein defektes Fahrzeug auf der rechten Spur. Nochmal A9 Richtung München. Zwischen Forkerode und Dessau-Ost. Behinderungen durch Reinigungsarbeiten auf der rechten Spur. Und die A38 ist in Richtung Leipzig zwischen Bad Lauchstädt und Merseburg-Nord nach einem Unfall gesperrt. Im Moment gibt's dort 3 Kilometer Stau bis zurück zum Dreieck Halle Süd. Und geblitzt wird in Magdeburg, in der Walter-Rathenau-Straße stadteinwärts und im thüringischen Hermsdorf, dort in der Naumburger Straße. Wenn Sie noch mehr sehen sollten, rufen Sie uns bitte an. Wir sagen es dann weiter. Kostenfrei der Anruf jederzeit unter 0800 94 6 94 6 1. Ja, und das Wetter ist heute ein echter Don Juan. Es verführt jeden von uns zum Wandern, zum Baden, zum Grillen, zu einer Radtour oder auch einfach zum Faulsein im Garten. Ja, und das mit ganz viel Sonnenschein. Dazu kommen Temperaturen bis zu 30 Grad, haben wir noch nicht ganz erreicht. Im Moment haben wir 24 in Dessau, 26 in Ahrensee und 27 Grad in Nebra. Die Nacht dann trocken und mild, 16 bis 11 Grad. Morgen am Pfingstsonntag gibt's nicht ganz so viel Sonne wie heute. Also ein paar mehr Wolken ziehen da durch und die bringen hier und da mal ein paar einzelne Regentropfen, wird nicht viel sein. Vor allem in der Altmark kann es Schauer geben und das alles bei höchstens 25 bis 27 auf dem Brocken bei 19 Grad. Und wir gucken auf Montag und Dienstag, da gibt's dann wieder viel Sonnenschein vom blauen Himmel und es bleibt sommerlich warm, so um die 30 Grad. Ich bleibe auch hier noch ein paar Stunden im Studio für Sie. Mein Name Frank Eberlein.
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0: Don't Break My Heart. Dan Harrow war das mit einem Hauch von Bella Italia hier bei MDR Sachsen-Anhalt. Ja, aber wer will bei diesem Wetter schon nach Italien? Nein, wir bleiben hier in Sachsen-Anhalt. Oder fahren in den Norden, da ist es ja immer so 2-3 Grad kühler.
1: Ich fahre heute zu meiner Tochter nach Neukloster. Das ist bei Rostock. Ich freue mich schon, 3 Enkelkinder wiederzusehen. Und die freuen sich, wenn die Oma dann kommt. Wir werden bestimmt Eis essen fahren, bisschen baden gehen. Den großen See, den nutzen die Enkelkinder ja jeden Tag. Aber dann wollen die auch wohl gerne mal woanders hin.
2: Heute fahre ich mit meinem Oldtimer eine Runde durch die Landschaft. Das ist ein Opel Commodore, Baujahr 1969. Commodore Coupé, ein relativ großes Coupé, 2,5 Liter Sechszylinder, ganz gemütlich. Also wir haben viel selber gemacht, wir haben die Bremsen jetzt überarbeitet, wir haben den Motor neu eingestellt mit den Doppelvergaser, alles vernünftig kalibriert. Alles fertig geworden dieses Jahr, endlich. Und wir waren auch schon zum Oldtimer-Treff hier bei uns in Borstel auf dem Flugplatz. Und jetzt ist die zweite Tour geplant. In unserer schönen Altmark hier über Tangermünde. Mal gucken, vielleicht nach Steckelsdorf zum Eisessen. Da durch die Gegend, durch die Landschaft.
3: Wir wollen heute auf eine Hochzeit feiern und kommen dann morgen Sonntag wieder zurück. Und wir freuen uns schon drauf, weil das ist unsere Familie, die da feiert, in Hundesburg. Schon über 100 Leute. Also das ist schon nicht so klein. Wir sehen unsere Familie nicht ständig, vor allem die Familie aus Magdeburg. Deswegen freuen wir uns umso mehr, dass endlich mal wieder ein Fest vorhanden ist, wo wir alle zusammenkommen, quatschen können und natürlich zusammen feiern können. Also das wird was ganz Besonderes für uns. Vor allem die Kinder freuen sich, weil sie endlich mal wieder tanzen gehen können.

0: 3:45 haben wir es. MDR Sachsen-Anhalt ist hier und ich habe eine dringende Warnmeldung. Vorsicht bitte auf der A2 Richtung Berlin zwischen Irxleben und dem Kreuz Magdeburg. Brennt ein PKW. Vorsicht bitte.
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0: Manfred Manns Earthband, Blinded by the Light. Ja, hier ist MDR Sachsen-Anhalt und in der nächsten Stunde darf sich wieder jemand freuen und vor lauter Glück an die Decke springen. Alarm ist da nämlich angesagt. Ticket-Alarm. Es gibt Karten für das Konzert von Chris Norman im Oktober in Magdeburg. Dazu gibt's auch Musik von Chris Norman, aber auch noch andere schöne Songs. Gleich nach eins habe ich zum Beispiel dieses Duett für Sie. Das sind Elton John und Kiki Dee. Die spiele ich in wenigen Minuten.
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8: Mit Karin Roxer, guten Tag. In Sachsen-Anhalt ist Sommerwetter angesagt. Die Temperaturen steigen heute auf bis zu 30 Grad Celsius. Viele Schwimmbäder haben bereits geöffnet. Das Stadtbad in Zörbich im Landkreis Anhalt-Bitterfeld feiert am Wochenende seine Wiedereröffnung. Seit 2024 wurde das Bad umfassend saniert und bietet jetzt neben dem 50 Meter Schwimmbecken auch eine Reha und ein Trainingsbecken, Sprungtürme und eine Rutsche. Dazu ein Volleyballfeld, ein Kinderbecken und einen Spielplatz. Eine Übersicht über Bäder und Badeseen in Ihrer Nähe gibt es bei uns im Netz in der MDR Sachsen-Anhalt-App oder auf den Sachsen-Anhalt-Seiten von mdr.de. Hunderttausende Menschen haben im vergangenen Jahr einen deutschen Pass erhalten. Nach Recherchen der Welt am Sonntag wurden rund 300.000 Menschen eingebürgert, so viele wie noch nie zuvor. Behörden erwarten im Frühjahr kommenden Jahres eine neue Einbürgerungswelle, vor allem unter Ukrainerinnen und Ukrainern in Deutschland. Viele von ihnen erfüllen dann erstmals die Voraussetzungen für eine Einbürgerung. Aktuelle Zahlen für Sachsen-Anhalt aus dem vergangenen Jahr liegen derzeit noch nicht vor. 2024 wurden im Bundesland knapp 2.800 Menschen eingebürgert. Arbeitgeberpräsident Dulger hält einen späteren Renteneintritt für unvermeidlich. Dem Redaktionsnetzwerk Deutschland sagte er, ein späterer Renteneintritt sei zwar nicht beliebt, aber notwendig. Länder wie Dänemark zeigten, dass das funktionieren könne. Würde man die sogenannte Rente mit 63 abschaffen und den Renteneintritt an die Entwicklung der Lebenserwartung koppeln, wäre die Debatte nach Dulgers Worten vom Tisch. Die Rentenkommission des Bundes will ihre Vorschläge zur Rente Ende Juni vorstellen. Die Europäische Union und Mexiko bauen ihre Wirtschaftsbeziehungen aus. Dazu wurde ein Abkommen zwischen beiden Vertragspartnern erweitert. Fast alle Zölle werden demnach abgeschafft, etwa für Hühnerfleisch und Spargel aus Mexiko oder Milchpulver und Schweinefleisch aus der EU. Die Europäische Union und Mexiko bilden gemeinsam einen Markt mit mehr als 580 Millionen Menschen. Die Vereinbarung gilt als Reaktion auf die Zollpolitik von US-Präsident Trump. Im Harz ist ein 20-jähriger Motorradfahrer schwer verletzt worden. Wie die Polizei mitteilte, war er am frühen Abend in Blankenburg mit einem Auto zusammengestoßen. Die Fahrerin des Autos hatte die Vorfahrt missachtet. Ein Rettungshubschrauber flog den Motorradfahrer in einen Kreis.

0: Es ist 13.03 Uhr. Es ist jede Menge los auf den Straßen, vor allem auf den Autobahnen. A2 Richtung Berlin zwischen Marienborn-Helmstedt und Bornstedt. 14 Kilometer Stau. Zeitverlust dadurch 45 Minuten. Dann Vorsicht. Auch auf der A2 Richtung Berlin zwischen Irxleben und dem Kreuz Magdeburg. Dort brennt ein PKW. A2 Richtung Hannover zwischen Bornstedt und Allerengersleben. 6 Kilometer Stau nach einem Unfall an einer Baustelle. Zeitverlust 30 Minuten. A9 Richtung Berlin zwischen Eisenberg und Dreußig. 5 Kilometer Stau an einer Baustelle. 10 Minuten dauert es da länger. Dann A9 Richtung Berlin nochmal zwischen Köselitz und Kleinmarzins. 5 Kilometer Stau, auch 10 Minuten bitte mehr einplanen. Und dann zur A9 Richtung München zwischen Niemeck und Kleinmarzins. 4 Kilometer Stau. Der Grund ist ein defektes Fahrzeug. Das Ganze verzögert den Verkehr um 20 Minuten. A14 Schwerin Richtung Magdeburg. In der Abfahrt Wolmirstedt gibt es Behinderungen nach einem Unfall. Und die A38 ist in Richtung Leipzig zwischen Bad Lauchstädt und Merseburg-Nord nach einem Unfall gesperrt. Momentan dort 3 Kilometer Stau bis zurück zum Dreieck Halle-Süd. Und geblitzt wird heute auch. Und zwar in Magdeburg in der Walter-Rathenau-Straße stadteinwärts und im thüringischen Hermsdorf dort in der Naumburger Straße. Falls Sie noch was anderes sehen sollten, dass Sie nicht dabei war, dann rufen Sie uns doch bitte an. Die kostenfreie Telefonnummer 0800 94 6 94 6 und die 1. Vielen Dank schon mal im Voraus und da wo es geht, gute Fahrt. Ansonsten Geduld. Ja, und das Wetter meint es heute sehr gut mit uns. Manche würden sagen, zu gut. Die Sonne heizt uns ein bis in den Abend. Bis zu 30 Grad im Schatten sind zu erwarten. Im Moment haben wir zwischen 20 Grad auf dem Brocken und 27 in Sandersdorf bei Bitterfeld. Die Nacht dann trocken und mild, 16 bis 11 Grad die Tiefstemperatur. Und morgen am Pfingstsonntag gibt's auch Sonnenschein, nicht ganz so viel wie heute. Das heißt, da sind ein paar mehr Wolken im Spiel, die ab und zu etwas Regen bringen könnten, vor allem in der Altmark. Und auch morgen wird's warm, wenn nicht ganz so wie heute, 25 bis 27 Grad. Und Montag und Dienstag geht's dann wieder rauf bis 30 und dann scheint die Sonne vom blauen Himmel über ganz Sachsen-Anhalt.
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0: Ja, was man verspricht, sollte man halten. Ich möchte mein Versprechen jetzt einlösen, hatte Ihnen Kiki Dee und Elton John versprochen mit Don't Go Breaking My Heart. Ihnen weiterhin ein schönes Pfingstwochenende.

0: 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Das war aus den 80ern Chris Rea. Hier ist MDR Sachsen-Anhalt. Ja, und was alles so los ist an diesem langen Pfingstwochenende mit diesem herrlichen Wetter. Ja, das sehen Sie in der MDR Sachsen-Anhalt App. Da wären zum Beispiel für alle Mittelalterfans die Magdeburger Festungstage mit dem Spektakulum Magdeburgense. Das Ganze noch bis Pfingstmontag. Und was da so los ist, erzählt Ihnen Mitorganisatorin Melanie Ockert.
1: Bei uns erleben kleine und große Gäste zum Beispiel spannende Ritterkämpfe, fantastische Feuershows oder ein Gauklerwettstreit. Auf der Bühne gibt es wilde Konzerte mit Spielleuten wie Corvus Corax oder Höllenspaß und es gibt einen riesigen Markt mit historischem Handwerk und Händlern. Wer noch mehr staunen möchte, die aufregenden Shows mit dem 10 Meter langen Drachen Fangdorn sind dreimal täglich zu sehen. Wer mag, kommt gern im passenden Gewand oder probiert selbst einmal eine Ritterrüstung an.
0: Ja, das klingt doch richtig verlockend, nicht? Das Spektakulum Magdeburgense und die Magdeburger Festungstage noch bis einschließlich Pfingstmontag im Glacis-Park in Magdeburg.
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Hier ist MDR Sachsen-Anhalt. Ja, und wir alle hier im Funkhaus sind stolz wie die Kamele, denn wir dürfen Ihnen einen Superstar der Musik live präsentieren und das noch in diesem Jahr. Chris Norman kommt am 10. Oktober nach Magdeburg und ich habe hier Tickets für dieses Konzert. Wenn Sie die haben wollen, diese Tickets, dann rufen Sie uns bitte an, sobald Sie Chris Norman mit einem Song hören. Ja, ob es nun einer ist, den er mit Smokey gemacht hat. Oder auch einer seiner Solo-Hits. Ganz egal. Also, sobald ich Chris Norman spiele, rufen Sie sofort an unter der kostenfreien Nummer 0800 946 9464. Zwei Chris Norman-Tickets für den 10. Oktober in der Magdeburger GTEC Arena könnten dann Ihnen gehören.

0: Ja, einer der ganz großen und vor allem sehr langen Klassiker der 80er, Radio Gaga von Queen. Fast 6 Minuten, aber so ein toller Song muss einfach so lang sein, nicht wahr? Wir möchten, dass Sie gut ankommen. Hier ist der MDR Sachsen-Anhalt Verkehrsservice um 13.30 Uhr. A2 Richtung Berlin zwischen Allerengersleben und Bornstedt. 9 Kilometer Stau und stockender Verkehr. Zeitverlust 20 Minuten. Dann A2 Richtung Hannover zwischen Irxleben und Allerengersleben. 8 Kilometer Stau nach einem Unfall. Zeitverlust 30 Minuten. A9 Richtung Berlin zwischen Eisenberg und Dreußig. 5 Kilometer Stau an einer Baustelle. Nochmal A9 Richtung Berlin zwischen Köselitz und Niemegk. Stockender Verkehr an einer Baustelle. Da dauert es 15 Minuten länger. Dann A9 Richtung München zwischen Niemegk und Kleinmarzehns. 5 Kilometer Stau. Der Grund ist ein defektes Fahrzeug. 20 Minuten bitte mehr einplanen. Dann A14 Schwerin Richtung Magdeburg. In der Ausfahrt Wolmirstedt gibt es Behinderungen nach einem Unfall. Und die A38 ist in Richtung Leipzig zwischen Bad Lauchstädt und Merseburg Nord nach einem Unfall gesperrt. Momentan staut es sich auf 3 Kilometern Länge bis zurück zum Dreieck Halle Süd. Und geblitzt wird in Magdeburg, in der Walter-Rathenau-Straße stadteinwärts und dann noch im thüringischen Hermsdorf, da in der Naumburger Straße. Und sollten auch Sie noch irgendwas sehen, das weitergesagt werden müsste, dann rufen Sie uns doch bitte an, kostet Sie nichts. 0800 94 6 94 6 und die 1. Schönen Dank. Ja, und das Wetter ist heute eine fast schon heiße Sache. Purer Sonnenschein und Temperaturen bis 30 Grad im Schatten. Da kommt die Eröffnung der Freibadsaison gerade recht. Im Moment haben wir zwischen 20 Grad auf dem Brocken und 28 Grad in Wolfen. Dazwischen liegt zum Beispiel Stendal mit 26 Grad. Ja, und nach einer milden und trockenen Nacht finden wir uns dann mitten im Pfingstfest wieder. Der Pfingstsonntag bringt nicht ganz so viel Sonnenschein wie der heutige Sonnabend. Vor allem in der Altmark ziehen auch mal dichtere Wolken durch, die ab und zu etwas Regen bringen. Morgen maximal 25 bis 27 Grad. Und gucken wir auf Pfingstmontag. Der bringt dann wieder richtig viel Sonnenschein und sonst nichts. Ja, blauen Himmel. Und es wird wieder bis zu 30 Grad warm. Mein Name Frank Eberlein. Ich freue mich, dass Sie Radio hören.
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0: Ja, das war Chris Norman, Some Hearts Are Diamonds. Chris Norman, der am 10. Oktober in der Magdeburger GTEC Arena ein Konzert gibt. Präsentiert wird dieses Konzert von uns, MDR Sachsen-Anhalt. Und ich hatte ja gesagt, wenn Sie Chris Norman hören, gleich anrufen. Getan hat das Andreas aus Thesen an der A2. Tachchen, Andreas.
1: Ja, Tachchen, hallo.
0: Sie sind also Fan von Chris Norman, oder?
1: Ja, Smokey war, das war so meine Zeit damals und Smokey, das war die Band, die ich am liebsten da damals gehört habe und heute noch gerne höre und er macht nur alleine und das ist natürlich genauso schön.
0: Ja, und können Sie sich eigentlich noch erinnern, wann Sie ihn bzw. die Band zum ersten Mal auf dem Bildschirm gesehen haben?
1: Oh, zum ersten Mal auf dem Bildschirm, da würde ich mal so tippen, dass das bestimmt so 77, 78, 76 in dem Dreh war.
0: Im Kessel Buntes waren die ja auch, ne?
1: Ja, da waren sie auch, ja. Die Ausschnitte, die sieht man ja ab und zu nochmal. Ideal, ja.
0: Genau. Und Andreas, haben Sie Chris Norman schon mal live erlebt?
1: Den hatten wir live erlebt. Wir hatten uns für letztes Jahr auf der Peisnitz, wo er zusammen mit Bonnie Tyler vertreten ist, eine Karte gegönnt und waren begeistert, ja.
0: Ja. Und nun geht's also am 10. Oktober nach Magdeburg. Ist ja nicht weit von Thesen.
1: Da freue ich mich doll.
0: Ja, und wen nehmen Sie mit?
1: Ich nehme meine Frau mit, ja. Ja. Die Heike.
0: Dann wünsche ich Ihnen schon mal richtig viel Spaß. Und was
1: Vielen Dank.
0: Ja, was steht denn jetzt noch an übers Pfingstfest bei Ihnen?
1: Na, im Moment bin ich jetzt gerade noch bei, meine letzten Tomatenpflanzen ins Kübel zu bringen. Die hatte ich hier selbst gezogen. Die haben ein bisschen länger gedauert, aber das kommt jetzt auch alles in Gang und ja, und noch ein paar Blümchen, dass es schön bunt ist.
0: Ja.
1: Und dann freuen wir uns da dran.
0: Genau, jetzt kann ja nichts mehr passieren. Die Eisheiligen sind durch.
1: Die haben wir geschafft, ja.
0: Genau. So, Andreas, dann wünsche ich Ihnen und Ihrer Frau ein richtig schönes Pfingstfest und dann im Oktober viel Spaß mit Chris Norman.
1: Frank, das wünschen wir auch und eurem ganzen Team schöne Pfingsten, ja?
0: Danke.
1: Ja.
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1: Guido Hensch ist bei mir und Guido, seit einer guten Viertelstunde wird hier in Sachsen-Anhalt Fußball gespielt.
2: Ja, da schauen wir gleich rüber. Schauen wir aber erstmal auf die Endspiele, die durch sind in den Landespokalwettbewerben, denn da gab es schon eine dicke Überraschung. Der VfB Krischow, Achter der Oberliga Süd aus einem 500-Einwohner-Dorf, gewann gegen Zweitliga-Aufsteiger Energie Cottbus mit 2:1. Mit dabei auch Ex-FCM-Spieler Alexander Bittroff. Außerdem schon qualifiziert für die erste Runde Phoenix Lübeck, Hamburg-Billstedt, Hemelingen und der FCK. Jena. Und jetzt gehen wir rüber nach Halle, denn da ist es gerade laut geworden. Landespokalfinale Hallescher FC gegen Germania Halberstadt. Fabian Brenner ist für uns vor Ort. Fabian, warum ist es laut geworden?
3: Ja, weil der HFC das nächste Tor geschossen hat. Es steht mittlerweile 3:0 nach 20 Minuten für den HFC. Joscha Wosch war es in dem Fall. Gestochen vom 16-Meter-Raum und dann sah so aus, als würde er mit der Pike den da aufs Tor bringen und dann Zichos im Kasten der Halberstädter ohne Chance, also mit der Pike der Ball entsprechend hart und dann auch platziert direkt neben den linken Pfosten und es steht 3:0 für den HFC, der hier relativ früh im Spiel klar gemacht hat, dass er wohl nichts anbrennen lassen wird, denn nach 4 Minuten hat es schon 1:0 gestanden, Kopfballtor durch Burim Halili. Und dann in der 13. Minute, also auch erst 7 Minuten her, Bukar Baro, der jetzt schon wieder am Ball ist, am 16er abzieht, abgefälscht. Aber Zichos macht sich lang, kann den halten, kann ihn aber nicht festhalten. HFC kommt wieder in den Ballbesitz am 5-Meter-Raum, geben nochmal zurück. Und dann geht's hinten rum, Flankenversuch. Und der geht hinten übers lange Eck. Der Schuss, halb Flankenversuch des HFC. Es gab genau eine Situation für Germania Halberstadt vorm HFC-Tor. Das war eine Dreifachecke von Hacketal. Der hat die eigentlich alle drei ganz gut geschossen. Den ersten muss Sven Müller noch übers Tor wischen und den dritten, den fängt Sven Müller dann und macht ihn zur Torvorlage. Ein richtig weiter Abstoß. Und dann war es Bukar Baro, der den Ball, der nur zweimal aufsetzt, tief in der Halberstädter Hälfte, dann über den Torwart drüber hebt zum 2:0. Also das ist absolut verdient. Und der HFC hat Bock und Halberstadt muss aufpassen, dass es nicht schon bis zur Pause entschieden ist.
2: Also, da haben wir alle ein ziemlich enges Spiel erwartet. Dabei ist jetzt schon nach 20 Minuten scheinbar alles klar. Trotzdem danke Fabian Brenner. Wir sind dann zur Schlussphase der ersten Halbzeit wieder auf Ballhöhe.
1: Ja, danke schön, Guido. Wir haben hier bei MDR Sachsen-Anhalt jetzt Musik aus den 70ern. Die sind La Bionda. One for you, one for me.

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0: Apropos singen, man kann leise singen wie Karen Carpenter von den Carpenters oder laut wie Mark Bolan von T-Rex. Jo, T-Rex mit diesem tollen Song spiele ich hier bei MDR Sachsen-Anhalt für Sie kurz nach zwei.
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3: Mit Karin Roxer, guten Tag. In Sachsen-Anhalt starten viele Freibäder am Wochenende in die Saison, passend zum sommerlichen Wetter mit Temperaturen bis 30 Grad Celsius. Das Stadtbad in Zörbich im Landkreis Anhalt-Bitterfeld feiert seine Wiedereröffnung. Seit 2024 wurde das Bad umfassend saniert und bietet jetzt neben dem 50-Meter-Schwimmbecken zum Beispiel auch ein Reha- und Trainingsbecken, Sprungtürme und eine Rutsche. Eine Übersicht über Freibäder und Badeseen in ihrer Nähe gibt es bei uns auch im Netz in der MDR Sachsen Anhalt-App oder auf den Sachsen-Anhalt-Seiten von mdr.de. Arbeitgeberpräsident Dulger hält einen späteren Renteneintritt für unvermeidlich. Dem Redaktionsnetzwerk Deutschland sagte er, ein späterer Eintritt sei zwar nicht beliebt, aber notwendig. Länder wie Dänemark zeigten, dass das funktionieren könne. Würde man die sogenannte Rente mit 63 abschaffen und den Renteneintritt an die Entwicklung der Lebenserwartung koppeln, wäre die Debatte nach Dulgers Worten vom Tisch. Die Rentenkommission des Bundes will ihre Vorschläge zur Rente Ende Juni vorstellen. Hunderttausende Menschen haben im vergangenen Jahr einen deutschen Pass erhalten. Nach Recherchen der Welt am Sonntag wurden etwa 300.000 Menschen eingebürgert, so viele wie nie zuvor. Behörden erwarten im Frühjahr kommenden Jahres eine neue Einbürgerungswelle, vor allem unter Ukrainerinnen und Ukrainern in Deutschland. Viele von ihnen erfüllen dann erstmals die Voraussetzungen für eine Einbürgerung. Aktuelle Zahlen für Sachsen-Anhalt aus dem vergangenen Jahr liegen derzeit noch nicht vor. 2024 wurden im Bundesland knapp 2.800 Menschen eingebürgert. Die Deutsche Industrie- und Handelskammer erwartet für das laufende Jahr nur ein geringes Wirtschaftswachstum. Wie DIHK-Hauptgeschäftsführerin Melnikow der Welt am Sonntag sagte, rechnet die Kammer mit einem Plus von 0,3%. Anfang des Jahres war sie noch von 1% ausgegangen. Melnikow begründet den Abschwung vor allem mit dem Iran-Krieg. Dadurch seien die Energie- und Rohstoffpreise massiv gestiegen. Das habe für viele Betriebe das Fass zum Überlaufen gebracht. Auf der Autobahn 2 hat am Mittag ein Auto gebrannt. Wie die Polizei MDR Sachsen-Anhalt sagte, war der PKW zwischen Irxleben und dem Kreuz Magdeburg in Brand geraten. Ursache war ein Motorschaden. Die Fahrerin hatte den Wagen versehentlich mit dem falschen Kraftstoff betankt. Der Motorraum brannte aus. Verletzt wurde niemand. Und damit sind wir auch schon bei dem Blick auf die Straßen im ganzen Satz. Beim Blick auf die Straßen. Ich schaff das, Frank. Du bist dran. Übernimm du mal.
4: Ja, bei die Straßen irgendwie so, ne?
3: Irgendwas mit Straßen.
4: Genau so war's. Danke, Karin. Wir möchten, dass Sie gut ankommen. Hier ist der MDR Sachsen-Anhalt Verkehrsservice. Es ist 14.03 Uhr. A2 Richtung Berlin zwischen Allerringersleben und Bornstedt. 9 Kilometer Stau und stockender Verkehr. 20 Minuten dauert es da länger. Dann A2 Richtung Hannover zwischen Irxleben und Eilsleben. 9 Kilometer Stau ebenfalls. Da dauert es auch 20 Minuten länger.

0: in Halle, in der Delitzscher Straße stadteinwärts, in Magdeburg in der Walter-Rathenau Straße stadteinwärts und dann noch im thüringischen Hermsdorf in der Naumburger Straße. Wenn Sie noch irgendwas ergänzen können, rufen Sie uns bitte an. Das geht kostenlos unter 0800 94 6 94 6 1. Schon mal im Voraus. Herzlichen Dank. Ja, und was gibt's zum Wetter zu sagen? Sachsen-Anhalt liegt im Sonnenschein und das bleibt so bis in den Abend. Dazu gibt's Temperaturen bis 30 Grad im Schatten. Im Moment haben wir zwischen 20 Grad auf dem Brocken und 28 Grad in Sandersdorf-Brehna. Ja, und die Nacht wird mild und trocken, 16 bis 11 Grad die Tiefstemperatur. Morgen ist Pfingstsonntag, da gibt's auch Sonnenschein, aber nicht ganz so viel wie heute. Da ziehen immer mal, vor allem in der Altmark, ein paar Wolken durch und sie könnten einzelne Schauer bringen. Bei maximal 25 bis 27 Grad, das alles auf dem Brocken, morgen nur 19 Grad. Genau richtig fürs Wandern. Gucken wir auf den Pfingstmontag. Der bringt wieder den puren Sonnenschein vom blauen Himmel und Wärme so um die 30 Grad, um nicht zu sagen schon sommerliche Hitze. Und ja, und Dienstag dann genauso.
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0: Schön, dass Sie am Radio sind. Ich lasse jetzt den T-Rex los.

0: Tracy Chapman an diesem langen Pfingstwochenende Talking About a Revolution. Ja, und in der Welt des Sports ist im Moment interessant das Finale im Fußball-Landespokal zwischen dem Regionalligisten Hallescher FC als Titelverteidiger und Oberligist Germania Halberstadt. Der HFC könnte zum vierten Mal in Folge triumphieren. Halberstadt wartet noch auf den ersten Pokalgewinn und das Ganze wird beobachtet von MDR Sachsen-Anhalt-Reporter Fabian Brenner. Fabian, kann denn kurz vor der Halbzeitpause schon ein Team den Sekt kaltstellen?
1: Auf jeden Fall, das kann der HFC wohl, denn es steht 4:0 für den HFC und das stand es schon nach 20 Minuten. Halili in der vierten, Bukabaro 13. Minute und zweimal Wosch dann innerhalb von 2 Minuten. Joscha Wosch, der ja den Verein nach der Saison verlassen wird, der hier im Abschiedsspiel sich selbst beschenkt und quasi schon mit seinen beiden Toren für diese Vorentscheidung noch in der ersten Halbzeit gesorgt hat. Denn von Germania Halberstadt kommt relativ wenig. Es gab 3 Ecken in Folge in der ersten Hälfte und dann genau ein Schüsschen, nenne ich es mal, aufs Tor von Boateng. Den konnte aber Sven Müller ohne Probleme aufnehmen. Er hätte ihn auch mit dem Fuß annehmen können. So harmlos war dieser Schuss. Zweimal gab es eine Trinkpause, relativ heiß hier im Stadion in Halle. Und der HFC nochmal im Angriff, unsanft zu Boden gebracht, gestoppt. Da Langhammer, und da gibt es die erste gelbe Karte im Spiel für Halberstadt. 3 Minuten noch zu spielen. Wie gesagt, es scheint entschieden hier. 0:4 liegt Germania Halberstadt hinten. Sie hatten sich so viel vorgenommen. 3 Fanbusse sind gekommen. Sie haben das erste Mal überhaupt in dieser Saison im Hotel übernachtet vor diesem Spiel hier schon. Aber der Plan, wie gesagt, schon nach 4 Minuten über den Haufen geworfen. Und jetzt müssen sie aufpassen, dass sie hier kurz vor der Halbzeit nicht noch das 5. kriegen. Wir nehmen mal diesen Freistoß noch mit. Der wird jetzt ausgeführt von der rechten Seite aus dem Halbfeld. Kommt hoch, kommt weit, kommt viel zu weit, geht ins Tor aus. Abstoß für Halberstadt, bleibt beim 4:0 für den HFC.
0: Ja, danke schön, Fabian Brenner. Wir bleiben natürlich auch in der zweiten Halbzeit für Sie am Ball in Halle, hier bei MDR Sachsen-Anhalt.
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City hier bei MDR Sachsen-Anhalt mit diesem Klassiker, der auf einen Klassiker zurückgeht von 1987, Casablanca. Ja, und der Film, der da eine Rolle spielt, ist aus den frühen 40ern. Und jetzt hier bei MDR Sachsen-Anhalt eine dringende Warnmeldung. Vorsicht bitte auf der A14 Richtung Dresden zwischen Magdeburg-Sudenburg und Magdeburg-Reform befindet sich eine noch nicht gesicherte Unfallstelle. Ich wiederhole, Vorsicht auf der A14 Richtung Dresden zwischen Magdeburg-Sudenburg und Magdeburg-Reform befindet sich eine noch nicht gesicherte Unfallstelle.

0: Ja, der Mega-Hit aus den 90ern von Jennifer Page. Crush war das. Wir möchten, dass Sie gut ankommen. Hier ist der MDR Sachsen-Anhalt Verkehrsservice. Es ist 14.30 Uhr, halb drei. A2 Richtung Berlin zwischen Allerengersleben und Irxleben. 9 Kilometer Stau und stockender Verkehr. Zeitverlust 15 Minuten. Dann A2 Richtung Hannover zwischen Irxleben und Eilsleben. 5 Kilometer stockender Verkehr. Zeitverlust 10 Minuten. Zur A9 Richtung Berlin zwischen Köselitz und Niemek. 11 Kilometer stockender Verkehr an einer Baustelle. Zeitverlust 20 Minuten. Dann A9 Richtung München zwischen Niemek und Kleinmarzehns 5 Kilometer Stau. Der Grund ist ein defektes Fahrzeug. Zeitverlust 30 Minuten. A14 Richtung Dresden zwischen Magdeburg-Sudenburg und Magdeburg-Reform 2 Kilometer Stau nach einem Unfall. Zeitverlust 15 Minuten. Auf der B242 Braunlage Eisleben gibt es Probleme am Bahnübergang in Sorge. Die Schranke geht nicht mehr auf. Und auf der B245 gibt es zwischen Haldensleben und dem Abzweig Hundesburg Behinderungen nach einem Unfall. Und geblitzt wird. In Halle, in der Delitzscher Straße stadteinwärts, sowie im thüringischen Hermsdorf, dort in der Naumburger Straße. Und falls Sie noch was anderes sehen sollten, melden Sie sich doch bitte telefonisch bei uns. Wählen Sie die kostenfreie Nummer 0800 94 6 94 6 und die 1 im Voraus. Danke für Ihre Hilfe und da wo es geht, gute Fahrt. Ja, und das schöne Pfingstwochenendwetter, es bleibt so schön sonnig, trocken bis in den Abend. Und heute haben wir 30 Grad zu erwarten und die haben wir noch nicht ganz geschafft. Wir sind aber nah dran. Im Moment haben wir 29 Grad in Welbsleben im Landkreis Mansfeld-Südharz. Die Nacht, ja, weiterhin trocken und ziemlich mild, 16 bis 11 Grad die Tiefstemperatur. Morgen am Pfingstsonntag gibt's auch Sonnenschein, aber dazu auch mal eine dichtere Wolke, die vielleicht einen kurzen Regenschauer bringt. Das alles ist möglich, aber insgesamt ist es auch wieder schön und vor allem warm. 25 bis 27 Grad morgen, auf den Brocken höchstens 19, und der Pfingstmontag wird dann wieder durchweg sonnig und trocken und um die 30 Grad warm. Mein Name ist Frank Eberlein. Ich wünsche Ihnen ein schönes Wochenende. Weiterhin viel Spaß beim Radiohören.
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Status Quo bei MDR Sachsen-Anhalt. Und was wir jetzt haben, ist eine dringende Warnmeldung für alle, die unterwegs sind auf der A2 in Richtung Hannover. Vorsicht bitte, zwischen Thesen und Burg Ost liegt ein Dachzelt auf der rechten Spur. Ich wiederhole, Vorsicht, auf der A2 Richtung Hannover, zwischen Thesen und Burg Ost liegt ein Dachzelt auf der rechten Spur.

Charlie Rich, The Most Beautiful Girl. Und das bei dem Most Beautiful Wetter. Ja, im Mai zu Pfingsten schon richtiger Sommer hier in Sachsen-Anhalt mit 30 Grad heute. Und dazu herrlich erfrischende Musik hier von Softcell bei MDR Sachsen-Anhalt.

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1: Und Guido Hentsch ist wieder da. Guido, es wird Zeit, mal wieder zum Fußball-Landespokal zu schauen.
2: Ganz genau. In den letzten Jahren war es ja oft eine ganz enge Kiste. Manchmal dauerte es länger. Und in diesem Jahr, ach, da sieht's eigentlich ganz anders aus. In Halle, da stehen sich der hallische FC und Germania Halberstadt gegenüber. Also das Duell Regionalliga gegen Oberliga. Fabian Brenner ist weiterhin unser Mann am Spielfeldrand. Fabian, nach dem klaren 4:0 zur Pause für den HFC, ist da jetzt die Luft schon komplett raus?
3: Nee, komplett noch nicht. Halberstadt eben mit der richtig dicken Chance, zumindest auf das 1:4 aus ihrer Sicht, haben nämlich einen Elfmeter bekommen. Schiedsrichter Max Goronzi aus Stendal, Polizist im eigentlichen Beruf, hatte auf Handelfmeter entschieden und dann war es Hacketal gegen Sven Müller im Tor. Das war eigentlich ein richtig guter Schuss mit links unten ins Eck rein. Aber Sven Müller richtig stark, macht sich lang, war richtig schnell unten und hält den Ball. Und das ist ja so eine besondere Geschichte, Sven Müller. Der hatte ja vor 2 Jahren ebenfalls im Finale, ebenfalls gegen Germania Halberstadt, einen ganz entscheidenden Elfmeter gehalten. Damals hat es 1:0 für Halberstadt kurz vorm Ende gestanden. Er hält den Ball und der HFC zieht in die Verlängerung ein und entscheidet das Spiel dann für sich. Ganz so spannend und so eng ist es hier nicht. Jetzt nochmal ein Schussversuch von Halberstadt. Also der HFC jetzt, ja, kann man sagen, 1-2 Gänge zurückgeschalten hier in der zweiten Hälfte. Eine Stunde gespielt, führt 4:0 und das verdient Halberstadt jetzt mit einigen Wechseln. Auch jetzt nochmal das Spiel unterbrochen und HFC-Trainer Robert Schröder, der war ja vorm Spiel relativ angespannt, hat sich jetzt aber schon mal mittlerweile bequem gemacht auf der Wasserkiste. Er hat gesagt, seine Mannschaft eigentlich Note 3 in dieser Saison. Wenn sie das Spiel ja aber heute gewinnen, das Finale, dann bekommen sie eine Note 2 vom ehemaligen Lehrer, jetzt Trainer Robert Schröder. Der HFC führt 4:0.
2: Also da scheint die Sache entschieden. Wir sind trotzdem zur Schlussphase der Partie dann noch einmal zu Gast im Halleschen Stadion. Aber wir kennen auch schon ein paar andere Amateurteams, die den Sprung in die erste Runde des DFB-Pokals geschafft haben, nämlich der VfB Krischow. Überraschend nach einem 2:1-Erfolg gegen Energie Cottbus. Der FC Carl Zeiss Jena ist mit dabei. Phoenix Lübeck, Hamburg Billstedt, Hemelingen und auch die VSG Altglienicke nach einem 2:1 nach Verlängerung über den BFC Dynamo. Siegtorschütze Jonas Niedfeld und den kennen sie auch in Halle ganz gut.
1: Ja, danke schön, Guido. Hier ist MDR Sachsen-Anhalt. Jetzt mit Musik von Bonnie Tyler.

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0: Besinnliches von Gordon Lightfoot hier bei MDR Sachsen-Anhalt. Es ist kurz vor drei am Sonnabendnachmittag und kurz nach drei gibt's hier Disco-Mucke mit dem Markenzeichen Made in Germany. Ja, Eruption spiele ich für Sie in wenigen Minuten.
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9: Mit Karin Roxer, guten Tag. In Sachsen-Anhalt starten am Wochenende viele Freibäder in die Saison. Das Stadtbad in Zürbich im Landkreis Anhalt-Bitterfeld feiert seine Wiedereröffnung. Seit 2024 wurde das Bad umfassend saniert und bietet jetzt neben dem 50 Meter Schwimmbecken zum Beispiel auch ein Reha- und Trainingsbecken, Sprungtürme und eine Rutsche. 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Arbeitgeberpräsident Dulger hält einen späteren Renteneintritt für unvermeidlich. Dem Redaktionsnetzwerk Deutschland sagte er, ein späterer Eintritt sei zwar nicht beliebt, aber notwendig. Länder wie Dänemark zeigten, dass das funktionieren könne. Würde man die sogenannte Rente mit 63 abschaffen und den Eintritt an die Entwicklung der Lebenserwartung koppeln, wäre die Debatte nach Dulgers Worten vom Tisch. Die Rentenkommission des Bundes will ihre Vorschläge zur Rente Ende Juni vorstellen. Die Deutsche Industrie- und Handelskammer erwartet für das laufende Jahr nur ein geringes Wirtschaftswachstum. Wie die DIHK-Hauptgeschäftsführerin Melnikow der Welt am Sonntag sagte, rechnen die Kammern mit einem Plus von 0,3%. Anfang des Jahres waren sie noch von 1% ausgegangen. Melnikow begründet den Abschwung vor allem mit dem Iran-Krieg. Dadurch seien die Energie- und Rohstoffpreise massiv gestiegen. Das habe für viele Betriebe das Fass zum Überlaufen gebracht. Tschechen und Deutsche haben gemeinsam an die Opfer der Vertreibung nach dem Zweiten Weltkrieg erinnert. Laut dem Veranstalter zogen etwa 1.300 Menschen auf einem Versöhnungsmarsch gemeinsam zu einem Massengrab unweit der Stadt Brno. Begleitet wurde die Veranstaltung von Gegendemonstrationen. Im Mai 1945 wurden rund 27.000 deutschsprachige Bewohner Brünns zur österreichischen Grenze getrieben. Mehr als 2.000 Menschen, überwiegend Frauen, Kinder und Ältere, überlebten die Strapazen nicht. Insgesamt mussten nach Kriegsende etwa 3 Millionen Sudetendeutsche ihre Heimat verlassen. Die meisten gingen nach Bayern, Hessen, Sachsen-Anhalt und Thüringen. Auf der Autobahn 2 hat am Mittag ein Auto gebrannt. Wie die Polizei MDR Sachsen-Anhalt sagte, war der PKW zwischen Irxleben und dem Kreuz Magdeburg in Brand geraten. Ursache war ein Motorschaden. Die Fahrerin hatte den Wagen versehentlich mit dem falschen Kraftstoff betankt. Der Motorraum brannte aus, verletzt wurde niemand. Soweit die Nachrichten mit Karin Roxer und ich übergebe an Frank.
0: Ja, danke schön, Karin. Wir möchten, dass Sie gut ankommen. Hier ist der MDR Sachsen-Anhalt Verkehrsservice um 3:03. A2 Richtung Berlin zwischen Allerengersleben und Irksleben stockender Verkehr. Zeitverlust 10 Minuten. Dann A9 Richtung Berlin zwischen Köselitz und Niemegk 11 Kilometer stockender Verkehr. Der Grund ist eine Baustelle. 20 Minuten dauert es dort länger. Dann A9 Richtung München zwischen Niemegk und Kleinmarzehns 5 Kilometer Stau. Der Grund ist dort ein defektes Fahrzeug. Auch da bitte 20 Minuten mehr einplanen. Rüber zur A14 Richtung Dresden zwischen Wandsleben und Magdeburg-Reform 3 Kilometer Stau nach einem Unfall. Auf der B245 gibt es zwischen Haldensleben und dem Abzweig Hundisburg Behinderungen nach einem Unfall

0: Wir schauen auf Sachsen-Anhalt-Wetter. Bis zum Abend gibt es noch viel Sonnenschein und ein paar Wolken. Es bleibt trocken und die Temperatur schafft es heute auf 30 Grad im Schatten. In Welpsleben im Landkreis Mansfeld-Südharz sind wir schon kurz davor mit 29 Grad und in Salzwedel haben wir 28 Grad. Die Nacht dann ebenfalls trocken und ziemlich mild, 16 bis 11 Grad die Tiefstemperatur. Und morgen ist ja dann Pfingsten, Pfingstsonntag, erstmal auch Sonne, aber nicht ganz so viel wie heute. Dazu gibt es ein paar Wolken, die ziehen durch und bringen hier und da mal einen kurzen Schauer. Vor allem in der Altmark wird es der Fall sein. Und das alles bei höchstens 25 bis 27, auf den Brocken bei 19 Grad. Und am Pfingstmontag dann wieder so viel Sonne wie heute. Blauer Himmel über Sachsen-Anhalt und weiterhin Temperaturen um 30 Grad.
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0: Schön, dass Sie am Radio sind. Hier, wie versprochen, Eruption mit One-Way-Ticket.

MDR Sachsen-Anhalt hier. Wenn Sie gerade ganz versonnen auf Ihre neu gepflanzten Blumen im Garten oder auf dem Balkon schauen und sich einfach freuen, dass es diesen so gut geht bei Ihnen, dann will ich Sie jetzt nicht weiter stören. Falls Sie aber gerade auf der A14 unterwegs sein sollten, dann habe ich hier eine dringende Warnmeldung. Die A14 ist in Richtung Dresden zwischen Magdeburg-Sudenburg und Magdeburg-Reform wegen Bergungsarbeiten gesperrt. Im Moment gibt es dort 2 Kilometer Stau, der reicht bis zurück zur Anschlussstelle Wandsleben. Ja, wir gucken auch mal zum Fußball-Landespokal. Halle gegen Halberstadt. Der hallische FC führt immer noch 4:0. Kurz vor dem Ende dieser Partie. Wir sind gleich live dabei, wenn das Ganze zu Ende geht. Hey,

0: Also in Mexiko kann es kaum wärmer sein als hier in Sachsen-Anhalt an diesem Wochenende. Das waren die Les Humphrey Singers hier bei MDR Sachsen-Anhalt. Ja, und das sportliche Thema an diesem Nachmittag, das Fußball-Landespokalfinale. Der Hallische FC hat Germania Halberstadt zu Gast. Und wie dieses Spiel zu Ende geht, hören wir jetzt live von Reporter Fabian Brenner.
1: Der HFC nochmal im Angriff auf der rechten Seite, gab ein Foulspiel, Schiedsrichter lässt aber weiterlaufen, Vorteil, sagt er, und dann verliert Halle den Ball. Jetzt gibt's dann doch den Freistoß, wie das aussieht, zwei Spieler liegen da an der Seitenlinie. Es steht weiterhin 4:0 für den HFC, viel ist ansonsten nicht passiert in der zweiten Hälfte. Es hat einen verschossenen Elfmeter von Halberstadt durch Hacketal gegeben, den Sven Müller im HFC-Tor prima pariert hat. Und es hat, ja, wie das so ist, wenn das Sportliche so ein bisschen in den Hintergrund rückt, dann sind es andere Dinge, mit denen sich ja entweder die Spieler, die Fans oder manchmal eben auch die Trainer beschäftigen. In dem Fall hier Robert Schröder, HFC-Trainer, und Manuel Rost, Trainer der Halberstädter, die so ein bisschen aneinander geraten sind. Da gab es ein hartes Foulspiel durch Rust, der von hinten ja den Malek Fakro da umgesenzt, ja, will ich nicht sagen, er hat auch ein bisschen noch den Ball getroffen. Jedenfalls gab es die gelbe Karte und dann gab es einen lautstarken Streit zwischen beiden Trainern, die sich ja eigentlich verstehen, die sich aus gemeinsamen Erfurter Zeiten kennen, befreundet sind. Aber die haben sich dann doch mal lautstark hier die Meinung gesagt, Manuel Rost dann mit der Empfehlung an den HFC-Trainer, sich doch bitte hinzusetzen. Das hat er dann auch gemacht und dann war wieder Ruhe drin. Ich kann das alles erzählen, weil jetzt das Spiel unterbrochen ist, gibt da verletzungsbedingt die Behandlung und der Schiedsrichter sagt, das reicht, das war's. Schlusspfiff nach genau 90 Minuten, nicht eine Sekunde gab's obendrauf. Der Hallische FC gewinnt zum vierten Mal in Folge den Fußball-Landespokal. Germania Halberstadt muss weiter warten auf den ersten Pokalsieg der Vereinsgeschichte. Die Fans wurden gebeten, hier jetzt nicht das Feld zu stürmen, halten sich bisher dran, haben jetzt aber die ein oder andere Pyrofackel noch angezündet und es wird gefeiert hier in Halle. Der Pokalsieg des Halleschen FC.
0: Ja, dankeschön Fabian Brenner und Glückwunsch dem Halleschen FC zum Gewinn des Fußball-Landespokals. Hier ist MDR Sachsen-Anhalt und jetzt gönnen wir uns einen wunderschönen Song, der eigentlich von Cyndi Lauper bekannt gemacht wurde. Hier aber in der Coverversion von Phil Collins. 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

0: die Buggles. Video Killed the Radio Star um 15.30 Uhr, halb vier. Wir möchten, dass Sie gut ankommen. Hier ist der MDR Sachsen-Anhalt Verkehrsservice. A9 Richtung Berlin zwischen Köselitz und Niemeck. Stockender Verkehr an einer Baustelle. Zeitverlust 15 Minuten. A9 Richtung München zwischen Niemeck und Kleinmarzehns. 5 Kilometer Stau. Der Grund ist ein defektes Fahrzeug. Zeitverlust dort ebenfalls 15 Minuten. Dann A14 Richtung Dresden. Zwischen Wandsleben und Magdeburg-Reform 4 Kilometer Stau nach einem Unfall. Auf der B245 gibt es zwischen Haldensleben und dem Abzweig Hundesburg Behinderungen nach einem Unfall. In Gerwisch gibt es Probleme im breiten Weg, nämlich Behinderungen nach einem Unfall zwischen Bahnhofstraße und Siedlungsweg. Und im Burgenlandkreis ist die Ortsdurchfahrt Stößen wegen eines Feuerwehreinsatzes gesperrt und geblitzt wird. In Halle, in der Delitzscher Straße, Stadt einwärts. Sollten Sie noch was anderes sehen, melden Sie sich bitte bei uns telefonisch, kostet Sie nichts. 0800 94 6 94 6 und die 1. Ja, wenn Sie sich melden, dann schon mal schönen Dank dafür. Ansonsten weiterhin gute Fahrt. Ja, und das Wetter ist heute ein klassisches Niemand-bleibt-im-Haus-Wetter. Der Sonnenschein lockt alles, was Beine hat, nach draußen. Bei Temperaturen bis zu 30 Grad. Und da sind wir schon nah dran mit 29 Grad momentan in Oschersleben und Bitterfeld. Die Nacht dann weiterhin trocken und ziemlich mild, 16 bis 11 Grad. Und morgen am Pfingstsonntag gibt's auch viel Sonnenschein, aber nicht ganz so viel wie heute. Immer mal ziehen ein paar dichtere Wolken durch, die stellenweise ein paar Regentropfen bringen können, vor allem in der Altmark. Und die Höchsttemperatur morgen 25 bis 27, auf dem Brocken 19 Grad. Gucken wir noch auf den Pfingstmontag. Der wird wieder durchweg sonnig und bringt blauen Himmel und Temperaturen bis 30 Grad. Ich bin Frank Eberlein, wünsche Ihnen weiterhin viel Spaß beim Radiohören.
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She drives me crazy. Ja, sie treibt mich in den Wahnsinn. Ich glaube, so eine Frau kennt jeder. Aber dir ist nicht so. Die folgende, die Sie hören bei MDR Sachsen-Anhalt, ja, die hat uns viele schöne Stunden beschert mit ihrer tollen Musik, Donna Summer, an diesem langen Pfingstwochenende. Ja, I Feel Love, ein echter Klassiker der Musik.

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1: Der sportliche Höhepunkt an diesem Sonnabendnachmittag hier in Sachsen-Anhalt war ja das Fußballspiel in Halle. Guido, wir gucken nochmal zurück.
2: Ganz genau, das Landespokalfinale im Sachsen-Anhalt, das hieß Hallischer FC gegen Germania Halberstadt. Am Ende war es eine klare Sache, 4:0 Sieg der Regionalligist, und Fabian Brenner, der fasst uns die Partie nochmal zusammen.
3: Gerade mal 20 Minuten hat der HFC gebraucht, dann war das Spiel gegen Germania Halberstadt vom Prinzip entschieden. Von Beginn an war die Mannschaft von Trainer Robert Schröder überlegen. Das 1:0 durch Halili nach 4 Minuten, 10 Minuten später das 2:0 durch Bukabaro. Und dann hat sich Joscha Wosch selbst 2 Abschiedsgeschenke gemacht mit dem 3 und dem 4:0 innerhalb von 2 Minuten Wosch der Halle verlassen wird. Halberstadt muss weiter auf den ersten Pokalsieg der Vereinsgeschichte warten, hat in Halbzeit 2 durch Hacketal noch einen Elfmeter vergeben. Es war die beste und einzige richtige Chance der Mannschaft von Trainer Manuel Rost. Für den Hallischen FC ist es der 4. Pokalsieg in Folge.
2: Also der HFC qualifiziert sich für die erste Runde des DFB-Pokals, ist damit die 2. Sachsen-Anhalt-Vertretung neben dem 1. FC Magdeburg, der Zweitligist, der ohnehin qualifiziert. Gespielt wird dann Mitte August. Heute Abend 20 Uhr wird aber erst einmal der aktuelle Pokalwettbewerb beendet. Im Berliner Olympiastadion stehen sich dabei der VfB Stuttgart und der FC Bayern München gegenüber. Es geht um den DFB-Pokaltitel 2026 und Jakob Rüger schaut auf die Vorzeichen.
4: Es schließt sich ein Kreis für beide Mannschaften. Stuttgart und die Bayern hatten die Saison mit dem Supercup begonnen. Nun beschließen sie die Spielzeit mit dem Pokalfinale. Die Rollen sind dabei klar verteilt. Alle 3 Pflichtspiele gegen die Bayern hat der VfB in dieser Saison verloren. Der Titelverteidiger aus Schwaben sieht sich in der Außenseiterrolle und glaubt trotzdem an seine Chance, den Erfolg des letzten Jahres zu wiederholen. Die Stuttgarter Fans treffen sich am Finaltag auf dem Alexanderplatz. Die Bayern-Anhänger haben einen Treffpunkt am Theodor-Heuss-Platz ausgerufen. Sie haben im Olympiastadion die Ostkurve zugelost bekommen. Der deutsche Meister aus München feiert nach 6 Jahren Pause sein Comeback im Endspiel von Berlin. Beim Rekordmeister wurde im Vorfeld betont, welch großen Stellenwert das DFB-Pokalfinale hat. Die Bayern wollen nach dem Meistertitel das Double holen. Je 24.000 Tickets haben beide Vereine bekommen. Das Berliner Olympiastadion ist restlos ausverkauft.
2: Ja, und mehr zum DFB-Pokalfinale hören Sie hier bei uns um kurz nach 4.
1: Ja, danke Guido. Hier ist MDR Sachsen-Anhalt. Jetzt mit Musik von der Steve Miller Band, The Joker.

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0: Ryan in May. Den Regen im Mai gibt's nur hier bei MDR Sachsen-Anhalt im Radio. Ja, ansonsten kein einziger Tropfen von oben an diesem herrlichen Sonnabend. Es ist kurz vor vier und hören Sie mal, was ich kurz nach vier für Sie habe. Hey, ja, einen Klassiker von CCR. Schon in wenigen Minuten hören Sie den in voller Länge.
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4: Mit Karin Roxer, guten Tag. Der Hallesche FC ist zum vierten Mal in Folge Landespokalsieger. Im Finale gegen den Oberligisten Germania Halberstadt setzte sich der Regionalligist aus Halle mit 4:0 durch. Es war der 13. Landespokalsieg für die Hallenser. Der HFC hat sich neben dem 1. FC Magdeburg mit seinem heutigen Erfolg auch für die erste Runde des DFB-Pokals qualifiziert, die ab Mitte August gespielt wird. Vorher steigt aber heute Abend erst einmal das diesjährige DFB-Pokalfinale zwischen Bayern München und VfB Stuttgart. Anstoß ist heute Abend um 20 Uhr. Frankreich verhängt ein Einreiseverbot gegen den israelischen Polizeiminister Ben-Gvir. Das Außenministerium in Paris begründet den Schritt mit dem Vorgehen gegen pro-palästinensische Aktivisten der Gaza-Flottille, unter ihnen Franzosen und andere Europäer. Ben-Gvir hatte im Online-Dienst X ein Video veröffentlicht, in dem Dutzende Aktivisten gefesselt und auf Knien zu sehen sind, während der Minister zwischen ihnen umhergeht und die israelische Flagge schwenkt. Die Aufnahmen lösten international Entrüstung aus. Die Gaza-Flottille war auf ihrem Weg von der Türkei in Richtung Gazastreifen von israelischen Streitkräften gestoppt worden. Festgenommene Aktivisten, darunter auch Deutsche, berichteten von Misshandlungen. Mehrere wurden nach Angaben des Auswärtigen Amtes verletzt. Tschechen und Deutsche haben gemeinsam an die Opfer der Vertreibung nach dem Zweiten Weltkrieg erinnert. Laut dem Veranstalter zogen etwa 1300 Menschen auf einem Versöhnungsmarsch gemeinsam zu einem Massengrab unweit der Stadt Brno. Begleitet wurde die Veranstaltung von Gegendemonstrationen. Im Mai 1945 wurden rund 27.000 deutschsprachige Bewohner Brünns zur österreichischen Grenze getrieben. Mehr als 2.000 Menschen, überwiegend Frauen, Kinder und Ältere, überlebten die Strapazen nicht. Insgesamt mussten nach Kriegsende etwa 3 Millionen Sudetendeutsche ihre Heimat verlassen. Die meisten gingen nach Bayern, Hessen, Sachsen-Anhalt und Thüringen. Die Deutsche Industrie- und Handelskammer erwartet für das laufende Jahr nur ein geringes Wirtschaftswachstum. Wie DIHK-Hauptgeschäftsführerin Melnikow der Welt am Sonntag sagte, rechnen die Kammern mit einem Plus von 0,3%. Anfang des Jahres war sie noch von 1% ausgegangen. Melnikow begründet den Abschwung vor allem mit dem Iran-Krieg. Dadurch seien die Energie- und Rohstoffpreise massiv gestiegen. Das habe für viele Betriebe das Fass zum Überlaufen gebracht. In Sachsen-Anhalt starten am Wochenende viele Freibäder in die Saison. Das Stadtbad in Zörbich im Landkreis Anhalt-Bitterfeld feiert seine Wiedereröffnung. Seit 2024 wurde das Bad umfassend saniert und bietet jetzt neben dem 50 Meter Schwimmbecken zum Beispiel auch ein Reha- und ein Trainingsbecken, Sprungtürme und eine Rutsche. 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Das waren die Nachrichten mit Karin Roxer und ich übergebe an Frank.
0: Jo, danke Karin. Wir möchten, dass Sie gut ankommen. Hier ist der MDR Sachsen-Anhalt Verkehrsservice. Es ist 16.03 Uhr. A9 Richtung Berlin zwischen Köselitz und Niemegk. Stockender Verkehr an einer Baustelle. Zeitverlust 15 Minuten. Dann A9 Richtung München zwischen Niemegk und Kleinmarzehns. 2 Kilometer Stau. Der Grund ist ein defektes Fahrzeug. A14 Richtung Dresden zwischen Wandsleben und Magdeburg Reform. 4 Kilometer Stau nach einem Unfall. Auf der A36 ist in Richtung Braunschweig die Auffahrt Quedlinburg Mitte nach einem Unfall blockiert. Auf der B245 gibt es zwischen Haldensleben und dem Abzweig Hundisburg Behinderungen nach einem Unfall. Probleme auch in Gerwisch im Breiten Weg. Zwischen Bahnhofstraße und Siedlungsweg gibt es Behinderungen nach einem Unfall. Und im Burgenlandkreis ist die Ortsdurchfahrt Stößen wegen

0: schon kurz davor. Die Nacht dann trocken und mild und morgen am Pfingstsonntag wieder Sonnenschein, dazu ein paar mehr Wolken als heute und hin und wieder auch ein paar einzelne kurze Regenschauer, vor allem in der Altmark. Und Temperaturen wieder, ja, schön warm, 25 bis 27 Grad. Auf den Brocken werden es morgen höchstens 19. Und am Pfingstmontag, also übermorgen, dann wieder so viel Sonne wie heute und Temperaturen bis 30 Grad.
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0: Ja, schön, dass Sie im Radio sind und jetzt lassen wir CCR in die Saiten greifen, bis sie reißen.

0: Roy Orbison, hier ist MDR Sachsen-Anhalt und wahrscheinlich bereiten auch Sie gerade den Samstagabend vor, ne? Gartenmöbel aufstellen, dahinter den Grill platzieren und davor die Leinwand und den Beamer. Das wird ja ein toller Maiabend mit Filet, Fusel, Freunden und Fußball. Und die große Fußball-Pokal-Fete wird ja am Abend mit dem Endspiel um den DFB-Pokal in Berlin gekrönt. Titelverteidiger VfB Stuttgart trifft auf den Meister Bayern München. Und Reporter Jakob Rüger stimmt uns schon mal ein.
1: Es ist der Sehnsuchtsort des deutschen Fußballs. Der kürzeste Weg zu einem Titel führt über das Pokalfinale in der Hauptstadt. Bei den Schwaben sind die Erinnerungen an ihren Titelgewinn im letzten Jahr gegen Drittligist Bielefeld noch ganz frisch.
2: Der VfB Stuttgart gewinnt zum vierten Mal in seiner Vereinsgeschichte den DFB-Pokal.
3: Ein unglaublicher Moment, einzigartig einfach. Und dieser Moment vereint auch einfach nochmal.
1: Kapitän Atakan Karasor und sein Team gehen in diesem Jahr als Außenseiter in das Endspiel gegen Meister Bayern.
3: Ja, ganz klar. Wir als VfB Stuttgart haben es uns in den letzten Jahren auch erarbeitet, dass wir auch die Favoritenrolle haben in vielen Spielen. Wenn man dieses Spiel betrachtet, haben wir sie nicht. Bayern ist einfach die stärkste Mannschaft in Deutschland und mit einer der besten Mannschaften der Welt. Und zwei Dinge haben sie schon gegen uns gewonnen und das dritte wollen wir denen am liebsten vermiesen.
1: Stuttgart rechnet sich trotzdem etwas aus und tritt nach der Champions League Qualifikation mit einem ganz breiten Brustring zur Titelverteidigung an.
4: Der VfB, der Titelverteidiger, steht im Finale!
1: Auch für die Bayern ist die Reise nach Berlin etwas Besonderes.
5: Und die Bayern stehen drin im DFB-Pokalfinale.
1: 6 Jahre ist das letzte Pokalendspiel her. Joshua Kimmich ist nur einer von 7 Münchnern, die auch damals mit dabei waren.
6: Als wir letztes Mal das Finale gespielt haben, waren ja keine Zuschauer, weil es während Corona war. Deswegen freuen wir uns extrem. Also ich glaube, nicht nur wir Spieler, auch die Familien, der Verein, alle drumherum freuen sich extrem, dass es endlich mal wieder nach Berlin geht. Da wollen wir natürlich noch den zweiten Titel holen.
1: Das Double hat Sportvorstand Max Eberl nach dem schmerzhaften Champions League aus im Halbfinale gegen Paris als das große Ziel ausgegeben.
7: Wir haben 20 das letzte Mal das Double geholt, da war auch Bayern das letzte Mal im Pokalfinale gestanden. Dementsprechend ist die Lust und der Hunger sehr, sehr groß, dieses Double nach München zu holen. Schließt sich der Kreis, weil den ersten Pokal haben wir auch gegen den VfB geholt, gegen den Supercup. Und jetzt im DFB-Pokal sind wir wieder im Finale.
1: Die Bühne in Berlin ist nun deutlich größer und bedeutender.
0: Nach dem Landespokalfinale heute Nachmittag in Halle, also heute Abend das DFB-Pokalfinale in Berlin. Angepfiffen wird um 20 Uhr und das erste überträgt das Spiel live in voller Länge.
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Cock Robin waren das. When your heart is weak. Ja, und das ist das lange Pfingstwochenende hier mit MDR Sachsen-Anhalt. Schön, dass Sie Radio hören. 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Für alle Stars, die demnächst hier nach Sachsen-Anhalt kommen und die wir Ihnen präsentieren. Und morgen am Pfingstsonntag gibt's Karten für Heinz-Rudolf Kunze und Nena.

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6: Wir möchten, dass Sie gut ankommen. Hier ist der MDR Sachsen-Anhalt Verkehrsservice um 16.30 Uhr, halb 5. A9 Richtung Berlin zwischen Köselitz und Niemegk. 4 Kilometer Stau an einer Baustelle, Zeitverlust 15 Minuten. Dann A14 Richtung Dresden zwischen Magdeburg-Sudenburg und Magdeburg-Reform ist die rechte Spur nach einem Unfall gesperrt. A36 Richtung Bernburg. In der Auffahrt Quedlinburg-Ost gibt's Behinderungen nach einem Unfall. Und im Burgenlandkreis ist die Ortsdurchfahrt Stößen wegen eines Feuerwehreinsatzes gesperrt. Und geblitzt wird in Halberstadt in der Magdeburger Chaussee stadtauswärts und in Halle in der Delitzscher Straße stadteinwärts. Und sollten Sie noch was ergänzen können, rufen Sie uns bitte an. Das geht jederzeit kostenfrei unter 0800 94 6 94 6 1. Wir schauen auf Sachsen-Anhalt-Wetter. Der Abend beschert uns Sonnenschein und genau die Temperaturen, bei denen auch die Mücken durstig werden. 23 bis 26 Grad. Im Moment haben wir 24 Grad in Schirke und 28 Grad in Ahrensee und in Halle. Ja, und die Nacht dann auch trocken und ziemlich mild. 16 bis 11 Grad die Tiefstemperatur. Morgen am Pfingstsonntag. Sonnenschein und dazu doch ein paar dichtere Wolken immer mal und hin und wieder auch kurze Schauer. Das bei maximal 25 bis 27 auf dem Brocken bei 19 Grad. Und am Pfingstmontag gibt's dann keinen Regen. Da ist wieder purer Sonnenschein angesagt und sommerliche Wärme um 30 Grad. Und das im Mai. Ich bin Frank Eberlein, wünsche Ihnen weiterhin ein schönes Wochenende.
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1: Und bei mir im Studio ist jetzt um kurz vor 4:45 wieder Guido Hensch. Und Guido, seit heute gilt, aller guten Dinge sind 4.
2: Ja, oder vielleicht sogar 13. Denn der Hallesche FC ist zum 13. Mal insgesamt und zum 4. Mal hintereinander Fußball-Landespokalsieger Sachsen-Anhalts. Im Endspiel gelang heute im heimischen Stadion ein 4:0 Erfolg über Oberligist Germania Halberstadt. Fabian Brenner, der blickt noch einmal auf die Partie zurück.
3: Gerade mal 20 Minuten hat der FC gebraucht, dann war das Spiel gegen Germania Halberstadt vom Prinzip entschieden. Von Beginn an war die Mannschaft von Trainer Robert Schröder überlegen. Das 1:0 durch Halidi nach 4 Minuten, 10 Minuten später das 2:0 durch Bukabaro. Und dann hat sich Joscha Wosch selbst zwei Abschiedsgeschenke gemacht mit dem 3 und dem 4:0 innerhalb von 2 Minuten Wosch der Halle verlassen wird. Halberstadt muss weiter auf den ersten Pokalsieg der Vereinsgeschichte warten, hat in Halbzeit 2 durch Hacketal noch einen Elfmeter vergeben. Es war die beste und einzige richtige Chance der Mannschaft von Trainer Manuel Rost. Für den Halleschen FC ist es der 4. Pokalsieg in Folge.
2: Ja, und damit wissen wir jetzt, der Hallesche FC startet als 2. Sachsen-Anhalt-Vertreter neben Zweitligist 1. FC Magdeburg in der ersten Runde des DFB-Pokals. Wer die Termine braucht, die Auslosung, die erfolgt am 6. Juni abends 18 Uhr in der Sportschau. Gespielt wird dann vom 15. bis zum 19. August. Ja, und dann schauen wir noch zum Handball. In den Platzierungsspielen der Frauenhandball-Bundesliga ist Union Halle Neustadt heute Abend ab 19 Uhr Gastgeber für Sachsen-Zwickau. Es ist das letzte Heimspiel dieser Runde. Nächste Woche geht's nochmal nach Metzingen. Ja, und anschließend müssen die Wildcats dann in die Relegation gegen das zweitbeste Team der zweiten Bundesliga. Es geht um den Verbleib in Liga 1. Und die Handballer des SC Magdeburg, ja, die stehen als deutscher Meister 2026 bereits fest, müssen allerdings auch in der Liga nochmal ran. Morgen gastieren die Roten bei den Rhein-Neckar-Löwen. Wir berichten dann ab 15 Uhr live in Ausschnitten von dieser Partie.
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Tja, die Goombe Dance Band hätte auch singen können, Son of Braunspedra oder Son of Bad Kösen. Ja, überall in Sachsen-Anhalt scheint heute die Sonne und hier bei MDR Sachsen-Anhalt geht's gleich weiter mit Hanno Bauer. Hanno präsentiert Ihnen nachher ab 18 Uhr die neueste Ausgabe unserer Hitparade. Ich bin Frank Eberlein, wünsche Ihnen einen fantastischen Abend. Tschüss, bis morgen.

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0: Afrika. Hey, daher kommt doch heute bestimmt die heutige Frühjahrshitze. Und wir machen weiter Hits dazu. Die wirklich coolen Hits gleich nach der aktuellen Tagesübersicht.
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0: Und am Sonnabend Uli Wittstock mit der Zusammenfassung. Ich grüße dich.
2: Hallo.
0: Das Wetter ist ja schön, sind es die Meldungen auch?
2: Nein, Hanno, leider nicht.
0: Ja, man kann es doch versuchen.
2: Ja, kann man, aber die Welt ist nun mal leider eben in Unordnung und das hat Folgen, zum Beispiel für die deutsche Wirtschaft. Aber wir haben auch Lichtblicke im Programm, denn die ländlichen Regionen in Ostdeutschland werden Vorreiter und zwar ausgerechnet beim Thema E-Mobilität. Hohe Energiepreise, Knappheit bei Rohstoffen, weniger Konsumlaune. Der Iran-Krieg erschüttert die Wirtschaft und das weltweit. Und das hat natürlich auch Folgen für die deutsche Industrie. Die ist sehr exportorientiert. Eine aktuelle Umfrage des Industrie- und Handelskammertags zeigt, die deutsche Wirtschaft ist angeschlagen. Christoph Johansen.
3: Zum Jahreswechsel war die Industrie- und Handelskammer noch davon ausgegangen, dass der Gesamtwert der Waren und Dienstleistungen in diesem Jahr um 1% steigt. Doch der Iran-Krieg hat hier einen Strich durch die Rechnung gemacht. Kaum zeigten sich erste konjunkturelle Hoffnungsschimmer am Horizont, so DIHK-Geschäftsführerin Melnikow, lege sich mit dem Krieg im Nahen Osten ein neuer Schatten auf die ohnehin geschwächte deutsche Wirtschaft. Ein tragfähiger Aufschwung rücke angesichts der Energie- und Rohstoffpreise in weite Ferne. In der jüngsten DIHK-Umfrage bewertet ein gutes Viertel der befragten Unternehmen die Lage so schlecht wie zuletzt während der Corona-Pandemie.
2: Aber wie das so ist, es lohnt sich ja immer auch mal genauer hinzuschauen. Das machen wir jetzt. Lange Zeit hieß es ja, das E-Auto ist ein Luxusobjekt und in Ostdeutschland noch seltener zu finden als im Westen der Republik. Doch jetzt wandelt sich das Bild offenbar. Und diesmal sind nicht die Ballungszentren an der Spitze der Entwicklung, sondern es sind die ländlichen Räume. Viele Einfamilienhäuser sind ja mit Solaranlagen bedacht. So, und jetzt kommt noch die E-Auto-Förderung hinzu und aus beiden wird was? Ein kleiner Boom. Sven Kochale mit einer Reportage aus dem Osten und zwar aus dem Eichsfeld.
4: Dingelstedt liegt inmitten einer malerischen Landschaft. Zwischen weiten Feldern und sanften Hügeln betreibt Katharina Günther ihr Autohaus.
5: Also im Eichsfeld ist das Thema Elektromobilität definitiv angekommen. Das merkt man an den Zulassungszahlen und an den Fahrzeugen, die umherfahren mit dem E-Kennzeichen.
4: Das Autohaus hat ihr Vater nach der Wende aufgebaut. Damals ging es praktisch nur um Verbrenner. Doch inzwischen würden sich die meisten Fragen um das E-Auto drehen, erklärt die Geschäftsführerin.
5: Also es ist ein wahnsinniger Boom. Also wir verkaufen jeden Tag mindestens 2-3 Elektrofahrzeuge. Und der Absatz, der ist enorm für uns. Man merkt richtig, dass gerade jetzt, wo die Förderung beschlossen wurde, da denken die Leute, die kriegen keine Autos mehr.
4: Der Hof des Autohauses ist voll. Jede Lücke ist besetzt mit einem E-Auto. Seit die staatliche Prämie beantragt werden kann, ist der Terminkalender von Verkaufsberater Benedikt Diele noch voller.
6: Also angedeutet hat sich schon, allein durch die Erhöhung der Spritpreise. Aber jetzt, wo die Elektroförderung greifbar ist mit der Einreichung der Anträge, merkt man schon, dass noch mal mehr Nachfrage da ist.
4: Das hängt auch damit zusammen, dass im ländlich geprägten Eichsfeld viele Eigenheime stehen und sich die Besitzer schon vor Jahren entschieden haben, in die Sonnenenergie zu investieren. Mit dem E-Auto würden sie jetzt den nächsten Schritt gehen, erklärt Autohauschefin Katharina Günther.
5: Die Infrastruktur ist sehr gut ausgebaut. Die Kunden haben überwiegend Photovoltaik auf dem Dach und wollen natürlich ihren eigenen Strom, den sie produzieren, auch nutzen.
4: Nur etwas mehr Zeit sollten die Kunden jetzt mitbringen, rät die Unternehmerin. Weniger wegen der Technik im E-Auto, sondern wegen der vielen Fragen zur neuen Förderung und Finanzierung.
2: Also die E-Auto-Förderung spielt auch in Ostdeutschland eine Rolle, Sven Kochale berichtete. Am Montag ist der Tag des vermissten Kindes und da soll an die Situation von Kindern erinnert werden, die verschwunden sind. Bei uns in Sachsen-Anhalt denkt man sehr schnell an das Schicksal des Mädchens Inga aus Schönebeck. Das damals 5-jährige Kind verschwand vor nunmehr 11 Jahren in der Nähe von Stendal spurlos. Die Polizei fahndet noch immer nach dem Kind. Ich spreche

0: gibt es eben nur Hinweise oder wie die Polizei sagt, 4000 Ermittlungsaufträge. Und da von diesen sind 230 mittlerweile abgearbeitet und 630 sind gerade in Bearbeitung, wie mir eine Sprecherin sagte. Also da ist noch einiges zu tun.
1: Wird denn auch weiter gefahndet?
0: Ja, es gibt immer wieder neue Anläufe und der Fall soll einfach nicht in Vergessenheit geraten und man will da alles ausschöpfen. Und jetzt am kommenden Montag, zum Tag des vermissten Kindes, wird das Bundeskriminalamt eine neue Kampagne starten und zwar über soziale Medien. Da wird dieser Fall nochmal ausführlich beschrieben und die Leute können sich das nochmal ansehen. Ja, und im Übrigen soll dann auch in der ZDF-Sendung Aktenzeichen XY der Fall noch einmal thematisiert werden. Der Termin ist allerdings noch offen.
1: Der Fall Inga ist ja sehr prominent. Wie viele andere verschwundene Kinder gibt es denn hier in Sachsen-Anhalt überhaupt?
0: Ich habe da aktuelle Zahlen vom Landeskriminalamt. Zum Stichtag 1. Mai waren im Land Sachsen-Anhalt 106 Kinder und Jugendliche verschwunden, 61 Mädchen und 45 Jungen. 44 dieser Kinder, die waren sogar jünger als 14 Jahre alt. Und man muss sagen, die meisten Fälle klären sich innerhalb von 3 bis 7 Tagen auf. Im vergangenen Jahr waren nach 6 Monaten 94% der Kinder dann auch wieder da. Bundesweit gibt es aktuell 634 Kinder und Jugendliche, die mehr als 5 Jahre verschwunden sind. Das muss nicht immer das Schlimmste heißen. In einigen Fällen vermutet die Polizei, dass es da auch um Kindesentziehung geht, dass ein Elternteil, das nicht erziehungsberechtigt ist, möglicherweise Kinder zu sich holt.
1: Bernd Volker Brahms war das. Also am Montag ist der Tag des verschwundenen Kindes und wir haben aus diesem Anlass noch einmal über den Fall Inga gesprochen. Jetzt geht's hier weiter mit den aktuellen Verkehrsmeldungen und Jörg Hanno.
2: So ist das. Wir möchten, dass Sie gut ans Ziel kommen, deshalb hier der MDR Sachsen-Anhalt Verkehrsservice um 17.07 Uhr. A9 Richtung Berlin zwischen Köselitz und Niemeyck, stockender Verkehr an einer Baustelle. Das bedeutet für Sie 10 Minuten längere Fahrzeit, falls Sie sich gerade hinten angestellt haben. A14 Richtung Dresden zwischen Magdeburg-Sudenburg und Magdeburg-Reform. Hier ist die rechte Fahrspur nach einem Unfall gesperrt. A36 Richtung Bernburg in der Auffahrt Quedlinburg. Behinderungen nach einem Unfall. Im Burgenlandkreis ist die Ortsdurchfahrt Stößen wegen eines Feuerwehreinsatzes gesperrt. Und es wird geblitzt in Halberstadt, in der Magdeburger Chaussee stadtauswärts und in Halle in der Delitzscher Straße stadteinwärts. Falls Sie unterwegs noch was sehen an Blitzern oder Staus oder vielleicht auch Gefahrenstellen, dann sagen Sie uns bitte gleich Bescheid. Kostenfreier Anruf unter 0800 94 6 94 6 und hinten dran die 1. Schauen wir aufs Wetter, bis zu 26 Grad, das ist unser sonniger Maximalwert zur Stunde. Am Abend gibt es jetzt höchstens einige wenige dünne Wolkenfelder, vielleicht auch noch ein paar Quellwolken. In der Nacht dann zwischen 16 und 11 Grad auf dem Thermometer. Es bleibt klar und trocken, allerdings von der Altmark ziehen schon erste Wolken auf. Morgen zeigt sich teilweise die Sonne. Aber wie schon in der Nacht haben wir dann vor allem im Norden von der Altmark her dichtere Wolken und dann sind sogar einzelne Schauer möglich. Temperaturen morgen dazu 25 bis 27 Grad.
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2: Und rein geht's in den Abend mit diesem Mega-Hit von Bonnie M.

Slade, My Oh My. Und das nächste Lied zeigt, dass Einsamkeit nicht schön ist. Der junge Neil Diamond beispielsweise hat sich einen imaginären Freund ausgedacht, mit dem er sich dann beratschlagte, wenn er mal wieder keinen hatte, um sich zu unterhalten. Shiloh ist das Lied dazu, das er dann im Jahr 1971 komponierte. Jetzt bei MDR Sachsen-Anhalt.

noch Zähne und trocknet jetzt erstmal ratzfatz die kleinen Seen und auch die Pfützen aus, also falls noch welche da waren. Und hoch Alexander steht bereits bereit und macht die nächsten Tage dann Hochdruckheiz. Schöne Pfingsten wünscht MDR Sachsen-Anhalt.

0: 17.30 Uhr, genau. Wir möchten, dass Sie gut ankommen. Hier ist der MDR Sachsen-Anhalt Verkehrsservice. Vorsicht bitte auf der A2 Richtung Berlin. Zwischen Ziesar und Wollin wurde uns gerade eine Unfallstelle gemeldet und die Unfallstelle ist noch ungesichert. Dann A36 Richtung Bernburg in der Auffahrt Quedlinburg-Ost. Behinderungen nach einem Unfall und im Burgenlandkreis ist die Ortsdurchfahrt Stößen wegen eines Feuerwehreinsatzes gesperrt. Es wird geblitzt in Halberstadt, in der Magdeburger Chaussee stadtauswärts und in Halle in der Delitzscher Straße stadteinwärts. Wenn Sie unterwegs noch was anderes sehen, Gefahrenstellen zum Beispiel oder vielleicht entwickelt sich irgendwo ein Stau, vielleicht steht der eine oder andere Blitzer nicht mehr dort, wo wir ihn gemeldet haben, sondern an anderer Stelle, dann rufen Sie bitte an, korrigieren Sie uns, ergänzen Sie uns unter 0800 94 6 94 6 und die 1. Ja, was soll man zum Wetter sagen? Hoch 10 Uhr macht uns heute das perfekte Wetter für den Pfingstwochenendauftakt. Dahinter übernimmt dann Hoch Alexander. Aber Jule, das Tief im Norden wird auch noch ein wenig mitmischen mit unserem Wetter. Wir haben zurzeit bis zu 26 Grad. Am Abend gibt's dann höchstens ein paar dünne Wolkenfelder, ein paar Quellwolken. Und der Nachthimmel wird dann schon interessanter von Norden her. 16 bis 11 Grad. Erstmal ist es klar und trocken, dann später ziehen in der Altmark Wolken auf. Und die sind dann auch schon Jules Vorboten. Morgen zeigt sich teilweise die Sonne im Lande, aber wie schon in der Nacht haben wir vor allem im Norden von der Altmark her immer mehr Wolken. Und es sind sogar einzelne Schauer möglich. Temperaturen bei 25 bis 27 Grad. Also bestes Frühlingswetter und nicht mal so unerträgliche Ballersonne. Finde ich auf jeden Fall perfekt. Schönes Pfingsten wünscht Hanne Bauer.
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Das ist erstmal meine kleine Relax-Checke hier bei MDR Sachsen-Anhalt. Bis dann in 20 Minuten die heißesten Hörerhits in der Hitparade bei MDR Sachsen-Anhalt zu hören sind. 2 Stunden lang. Und wir füllen die Zeit auch mit anderen heißen Hits, die auf jeden Fall in der Hitparade auch gerne genommen würden oder schon gelaufen sind. Peter Schilling jetzt am Samstagabend mit seinem Major Tom völlig losgelöst.

Inner Circle Games People Play. Hier ist MDR Sachsen-Anhalt und ich ordne mir gerade so ein bisschen die Plätze schon vor und sichte, was denn so passiert ist in der MDR Sachsen-Anhalt Hörer-Hitparade. Zum Beispiel mit ihren Neuvorstellungen. Das Schöne ist, wer jetzt schon auf seine Lieblinge wartet, die letzte Woche ins Rennen geschickt worden, ja, sie werden alle dabei sein. Das ist ja immer das Schönste für uns. Mango Jerry zum Beispiel, Lady Rose dabei, genauso wie die Hooters, Johnny B., die Rhythmics, Love is a Stranger und Ben E. King nicht zu vergessen. Aber einer musste sich trennen von uns. Whitesnake hat einfach seine natürliche Verfallszeit erreicht und ist deswegen nicht mehr dabei. War ja letzte Woche noch bei uns in der Hitparade vertreten, ist nun also nicht mehr wiederwählbar gewesen und würde uns fehlen nach 10 Wochen dabei. Ah, ich glaube, wir freuen uns einfach auf die neuen Musiken, die sich platzieren konnten und die vielen Neuvorstellungen. Bis dahin sind es noch 9 Minuten. Zeit jetzt für Billy Ocean. Love Really Hurts Without You bei MDR Sachsen-Anhalt.

0: Hier ist MDR Sachsen-Anhalt mit einer aktuellen Verkehrsmeldung von der Autobahn 2. Wenn Sie unterwegs sind Richtung Hannover, zwischen Helmstedt Zentrum und Helmstedt West, Achtung bitte, hier liegt ein LKW-Rad auf der rechten Fahrspur. Also Vorsicht bitte auf der A2 Richtung Hannover, zwischen Helmstedt Zentrum und Helmstedt West, ein LKW-Rad auf der rechten Fahrspur.
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4: Mit Karin Roxer, guten Abend. Im Burgenlandkreis bekämpft die Feuerwehr einen Großbrand auf einem Dreiseitenhof in Stößen. Wie die Feuerwehr mitteilte, sind zahlreiche Einsatzkräfte vor Ort. Personen seien nach ersten Erkenntnissen nicht betroffen, da es sich um ein ungenutztes Haus handeln soll. Über die Warn-App Nina wurden Anwohner aufgefordert, Fenster und Türen geschlossen zu halten. Der ADAC erhöht erstmals seit Jahren den Mitgliederbeitrag. Abhängig von der gewählten Mitgliedschaft sollen die Beiträge zum 1. Januar zwischen 10 und 35 Euro im Jahr steigen. Der Automobilclub hatte nach eigenen Angaben das Geschäftsjahr 2025 mit 17 Millionen Euro Verlust abgeschlossen. Grund seien die stark gestiegenen Kosten insgesamt, insbesondere für Energie, Personal, Ersatzteile sowie Abschlepp- und Werkstattleistungen. Der ADAC hat knapp 23 Millionen Mitglieder. Allein im vergangenen Jahr gab es 490.000 Neuzugänge. Frankreich verhängt ein Einreiseverbot gegen den israelischen Polizeiminister Ben-Gvir. Das Außenministerium in Paris begründet den Schritt mit dem Vorgehen gegen pro-palästinensische Aktivisten der Gaza-Flottille, unter ihnen Franzosen und andere Europäer. Ben-Gvir hatte im Online-Dienst X ein Video veröffentlicht, in dem Dutzende Aktivisten gefesselt und auf Knien zu sehen sind, während der Minister zwischen ihnen umhergeht und die israelische Flagge schwenkt. Die Aufnahmen lösten international Entrüstung aus. Die Gaza-Flottille war auf ihrem Weg von der Türkei in Richtung Gazastreifen von israelischen Streitkräften gestoppt worden. Festgenommene Aktivisten, darunter auch Deutsche, berichteten von Misshandlungen. Mehrere wurden nach Angaben des Auswärtigen Amtes verletzt. Bei einem ukrainischen Drohnenangriff auf ein Berufsschulwohnheim im russisch besetzten Gebiet Luhansk sind mindestens 18 Menschen getötet worden. Das teilte das russische Zivilschutzministerium mit. Während Russland den Angriff als Terrorakt bezeichnet, erklärte der ukrainische Generalstab, die Drohnenangriffe in der Stadt Starobilsk hätten einer russischen Militäreinheit gegolten. Der Hallische FC ist zum 13. Mal Landespokalsieger. Im Finale gegen den Oberligisten Germania Halberstadt setzte sich der Regionalligist aus Halle mit 4:0 durch. Der HFC hat sich neben dem 1. FC Magdeburg mit seinem heutigen Erfolg für die erste Runde des DFB-Pokals in der kommenden Saison qualifiziert. Auslosung ist am 6. Juni, gespielt wird ab Mitte August. Vorher steigt aber heute Abend erst einmal das Spiel, das diesjährige DFB-Pokalfinale zwischen dem FC Bayern München und dem VfB Stuttgart. Anstoß ist um 20 Uhr in Berlin. Soweit die Nachrichten mit Karin Roxer und hier geht's weiter mit Hanno.
5: So ist das. Danke, Karin. Bis nachher. Wir möchten sicherstellen, dass Sie gut ankommen. Deshalb um 18.03 Uhr, ganz genau. Der Verkehrsservice bei MDR Sachsen-Anhalt. Vorsicht bitte auf der A2 Richtung Berlin zwischen Ziesa und Wallin. Immer noch eine Unfallstelle, die gerade abgesichert wird. Dann A2 Richtung Hannover. Zwischen Wallin und Ziesa steht ein defektes Fahrzeug auf der rechten Fahrspur. Also beides mal zwischen Wollin und Ziesa, aber beide Richtungen sozusagen betroffen. Vorsicht dann auf der A2 Richtung Hannover zwischen Helmstedt Zentrum und Helmstedt West. Hier liegt ein LKW-Rad auf der rechten Fahrspur. Und im Burgenlandkreis ist die Ortsdurchfahrt Stößen wegen eines Feuerwehreinsatzes gesperrt. Es wird geblitzt in Halberstadt, in der Magdeburger Chaussee stadtauswärts und in Halle in der Delitzscher Straße stadteinwärts. Falls Sie unterwegs noch was anderes entdecken, an Gefahrenstellen, an Staus, vielleicht steht irgendwo ein neuer Blitzer, dann sagen Sie uns bitte gleich Bescheid, kostenfreier Anruf 0800 94 6 94 61. Schauen wir aufs Wetter. Am Abend gibt's höchstens wenige dünne Wolkenfelder oder ein paar Quellwolken. In der Nacht dann zwischen 16 und 11 Grad. Es bleibt klar und trocken bis in die zweite Nachthälfte. Dann ziehen von der Altmark her Wolken auf. Und morgen haben wir dann auch so den etwas geteilten Himmel. In der Mitte und im Süden teilweise die Sonne. Aber schon in der Nacht haben wir ja vor allem im Norden von der Altmark her die Wolken. Und es werden mehr Wolken und es sind tatsächlich auch einzelne Schauer möglich. Temperaturen zwischen 25 und 27 Grad.
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5: Ich wünsche uns zusammen allen einen schönen guten Abend und wir starten gleich rein mit
3: Platz 20.
5: Alone von Heart.

0: Neuvorstellung Nummer 1.
1: Und diese Neuvorstellung heißt Ilo, Don't Bring Me Down. Neuvorschlag von Birgit, stimmt's?
2: Mein Name ist Birgit Schulze, ich wohne in Diesdorf und wünsche mir für den heutigen Abend in der Hitparade das Electric Light Orchestra. Titel war mir eigentlich ziemlich egal. Ich habe mich jetzt für einen Titel entschieden. Und zwar, ich mag die Gruppe unheimlich gern. Habe sie selber schon zweimal in Magdeburg erlebt. Einmal im Maritim, was sehr schön war. Das war so eine intime Atmosphäre. Und das zweite Mal im Alten Theater. Ja, und ich hoffe, dass der Titel auch allen anderen auch sehr gut gefällt und vielleicht nach vorne kommt. Ich würde mich freuen.
1: Tja, wie sieht's aus, Birgit? Was steht heute Abend noch an? Bei dieser Hitze ist man ja auch gar nicht gerne draußen.
2: Ich fahre jetzt meine Schwiegermutter zum Geburtstag. Und anschließend muss ich leider zum zweiten Mal einkaufen fahren, weil ich drei Sachen vergessen habe.
1: Ha, also doch, Don't Bring Me Down.
2: Nicht gerade schön, aber nicht zu ändern.
1: Das bringt mich nicht runter. Schönen Abend.
2: Ja, prima. Danke. Tschüss.

Birgit aus Diesdorf hat diesen Hammerhit ins Rennen geschickt. Ilo, don't bring me down. Da muss es ja nach oben gehen, wenn die singen, hol mich nicht runter, also don't bring me down. Damit in der Hörerhitparade bei MDR Sachsen-Anhalt, jetzt auch zum Voting bereit. Das Voting zur heutigen Hitparade ist 18 Uhr gestartet, also vor knapp 19 Minuten. Jetzt für Sie, Platz 18, Pink Floyd, Learning to Fly. Into the distance.

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0: Pink Floyd vor 2 Wochen neu vorgestellt und jetzt zum 2. Mal dabei auf Platz 18. Und Marion aus Bitterfeld hat letzte Woche die Eurythmics ins Rennen geschickt. Ihr Neuvorschlag ist heute
1: Platz 17.
0: Love is a Stranger.

0: Platz 16.
1: Ja, und Neumis Rock Circus ist in dieser Woche auch dabei. Die akrobatische Leistung, sag ich mal, die dieser Song in der Hitparade so verführt, ist jetzt allerdings eher so die Endnummer, würde ich mal sagen, wenn die Akrobaten von oben nach unten Richtung Boden unterwegs sind, zur Schlussverbeugung. Vor zwei Wochen noch Platz 3, dann Platz 12 und jetzt ist der Clown unsere Nummer 16 der Woche.

0: 18.30 Uhr ist es. Wir wollen ja, dass Sie gut ans Ziel kommen.
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0: Und deswegen jetzt der Verkehrsservice bei MDR Sachsen-Anhalt. Vorsicht bitte, wenn Sie unterwegs sind auf der Autobahn 2 Richtung Berlin zwischen Ziesa und Berlin. Hier gibt's eine ungesicherte Unfallstelle. Dann Vorsicht auf der A2 Richtung Hannover. Zwischen Helmstedt Zentrum und Helmstedt West liegt ein LKW-Rad auf der rechten Fahrspur. Im Landkreis Mansfeld-Südharz L230 ist zwischen dem Abzweig Gorenzen und Wippra Behinderungen nach einem Unfall. Und im Burgenlandkreis ist die Ortsdurchfahrt Stößen wegen eines Feuerwehreinsatzes gesperrt. Es wird geblitzt in Halberstadt in der Magdeburger Chaussee stadtauswärts und in Halle in der Delitzscher Straße stadteinwärts. Wenn Sie unterwegs jetzt noch Blitzer oder Staus sehen, dann sagen Sie uns bitte gleich Bescheid. Kostenfreier Anruf 0800. 94.6 und die 1 hinten dran. Am Abend gibt's höchstens wenige dünne Wolkenfelder und ein paar Quellwolken. Und die Temperaturen sind ja so hoch, wie wir es kaum erwartet hätten, nämlich bei 28 Grad. Magdeburg und Halle melden die uns zur Stunde. Köthen und Bad Harzburg bei 26 Grad. In der Nacht geht's dann runter auf 16 bis 11 Grad. Es ist erstmal klar und trocken, später von der Altmark her Wolken, die dann auch morgen noch mitspielen. Ja, Jule, das Tief im Norden schiebt uns ein paar Wolken ins Land. Deswegen von der Altmark her mehr Wolken und einzelne Schauer sogar. Ansonsten der Süden des Landes und die Mitte haben erstmal noch Sonne und dort breiten sich dann die Wolken etwas später aus. Temperaturen 25 bis 27 Grad morgen. 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
0: Heute mit Hanno Bauer im Hitparadenstudio und mit Johnny B. auf
3: Platz 15.
0: Hier sind die Hooters.

0: Mit einer eleganten Aufwärtsbewegung ist in der letzten Woche die deutsche Sängerin Anne Heiges von 15 auf den 9. Platz gestiegen. In dieser Woche folgt dem schönen Aufschwung ein leichter Dämpfer. Kind der Sterne ist unser
1: Platz 14.

0: Anne Heige ist aus Südwestdeutschland, hat in den 80ern große Erfolge bei den bewegten Bürgern gehabt mit ihren Liedern, zum Beispiel gegen die Atomenergie, und ist dann auch in Amerika viel unterwegs gewesen. Und Jacqueline aus Zeitz hat uns dieses Kind der Sterne, so hieß der Titel, in die Hitparade gehievt. Und so funktioniert das. Sie schauen in der MDR Sachsen-Anhalt App und im Internet und steuern dort natürlich die MDR Sachsen-Anhalt Hitparade an, geben ihren Favoriten ihre Stimme und können natürlich auch gerne selber einen Vorschlag hinterlassen, wen wir denn so in nächster Zeit einmal vorstellen könnten als Neuvorstellung bei uns in der Hitparade. Und mit ein bisschen Glück trifft ihr Vorschlag dann auf ein freudiges Publikum, das diese Neuvorstellung dann auch wählt. So wie zum Beispiel in diesem Falle.
1: Neuvorstellung Nummer 2.
0: Ich gehe doch mal davon aus, dass es Cora aus Querfurt schafft mit ihrem Vorschlag. A Flock of Seagulls. Na, das ist ja mal eine Band. Blond bis zum Schopf hoch, natürlich, logisch. Und das liegt auch daran, weil der Sänger der Band und sein Bruder jeweils Friseure waren. Ihr Song aus den 80ern heißt I Run. Und den hören wir jetzt als Neuvorstellung Nummer 2. Dankeschön, Cora in Querfurt.
1: Neuvorstellung Nummer 2.

0: Ich habe das Lied vorhin erstmal im Internet angeschaut, also das Video. Dieser New Wave Synthie-Pop-Band hat viele Spiegeleien zu bieten und darunter stand dann der Song als Hashtag zusammengezogen. Also nicht Iran, sondern Iran. Na, da bin ich aber froh, dass doch dieses locker leichte Popliedchen gemeint war und nicht die schaurige Weltpolitik. Und damit schnell zu
1: Platz 13.
0: In dieser Woche Chevy Tigers Low Down.

0: hoch. Und ich dachte bei Shaggy Tiger am Anfang, hey, das ist doch das Krümelmonster, was wir hier hören. War dann aber doch Henderson Gibson, der Sänger, glaube ich.
1: Platz 12.
0: Wurde von Viola aus Aschers Leben in die Hitparade getippt. Und zwar die Pudis Melanie.

Boah, wenn in meiner Schulklasse Melanie aufgerufen wurde, dann fühlten sich immer drei Mädels aufgerufen oder ertappt. Also meistens, ja, ich glaube meistens ertappt. Briefchen schreiben oder so. Und das meistens mit Mike, also mit einem der drei Mikes in meiner Klasse. Melanie und Mike, die absoluten Lieblingsnamen, in diversen Schreibformen übrigens. Ja, die 80er Jahre. Und auch im Radio Melanie. Und das bis in den Mai 2026 mit der Hitparade bei MDR Sachsen-Anhalt. Jetzt schauen wir natürlich noch zum Ende der Stunde auf Platz Nummer 11, damit wir dann nach den 19 Uhr Nachrichten mit Karin Roxer wunderbar auf Platz Nummer 10 starten können. Und Sie merken es vielleicht schon an dem Sound, es ist Fancy aus dem Jahr 85, der Bolero. 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
1: Es ist 19 Uhr.
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1: Mit Karin Roxer, guten Abend. Ein Böschungsbrand in Brandenburg sorgt für Behinderungen im Fernverkehr der Bahn, auch in Sachsen-Anhalt. Auf der Internetseite der Deutschen Bahn heißt es, dass Züge umgeleitet werden und sich verspäten. Es könne auch Ausfälle geben. Die Störungen betreffen laut Bahn etwa ICE-Züge zwischen Berlin und Halle, den ICE-Sprinter zwischen Berlin und Erfurt und einzelne IC-Züge zwischen Berlin und Riesa. Das Feuer war bei Trebin südlich von Berlin ausgebrochen. Auslöser war vermutlich eine heißgelaufene Achse eines Güterzuges. In Stößen im Burgenlandkreis hat am Nachmittag ein Dreiseitenhof gebrannt. Wie die Polizei mitteilte, war das Feuer gegen 15 Uhr entdeckt worden. Anwohner wurden über die Nina-Warn-App aufgefordert, Fenster und Türen geschlossen zu halten. Das Gebäude wird laut Polizei als Lager genutzt. Es waren keine Menschen im Haus. Das Feuer ist gelöscht. Die Brandursache wird noch ermittelt. Der entstandene Schaden wird auf einen sechsstelligen Betrag geschätzt. Der ADAC erhöht erstmals seit Jahren den Mitgliederbeitrag. Abhängig von der gewählten Mitgliedschaft sollen die Beiträge zum 1. Januar zwischen 10 und 35 Euro im Jahr steigen. Der Automobilclub hatte nach eigenen Angaben im vergangenen Geschäftsjahr 17 Millionen Euro Verlust gemacht. Grund seien die stark gestiegenen Kosten, insbesondere für Energie, Personal sowie für Ersatzteile, Abschlepp- und Werkstattleistungen. Der ADAC hat knapp 23 Millionen Mitglieder. Allein im vergangenen Jahr gab es 490.000 Neuzugänge. In Sachsen-Anhalt haben sich zahlreiche Vereine am bundesweiten ersten Ehrentag beteiligt. Unter anderem gab es Straßenfeste, Workshops oder Aufräumaktionen. Mit dem Ehrentag sollen das Ehrenamt in Deutschland gestärkt und auch der Tag der Verkündung des Grundgesetzes gewürdigt werden. Das Grundgesetz für die Bundesrepublik Deutschland war am 23. Mai 1949 verkündet worden. Nach dem Mauerfall wurde es 1990 im Zuge der deutschen Einheit auf das Gebiet der ehemaligen DDR ausgedehnt. Bei einem ukrainischen Drohnenangriff auf ein Berufsschulwohnheim im russisch besetzten Gebiet Luhansk sind mindestens 18 Menschen getötet worden. Das teilte das russische Zivilschutzministerium mit. Während Russland den Angriff als Terrorakt bezeichnete, erklärte der ukrainische Generalstab, die Drohnenangriffe in der Stadt Starobilsk hätten einer russischen Militäreinheit gegolten. Und zum Sport. Der Hallesche FC hat sich für die erste Runde des DFB-Pokals qualifiziert. Der Fußballregionalligist holte heute den Landespokal, zum insgesamt 13. Mal bereits. Der HFC bezwang den Oberligisten Germania Halberstadt mit 4:0. Die Auslosung für die erste Runde des DFB-Pokals findet am 6. Juni statt. Derweil wird heute Abend erst einmal um den diesjährigen Pokal gespielt. Im Finale trifft Bayern München auf den VfB Stuttgart und in einer Stunde geht's los. Soweit die Nachrichten mit Karin Roxer und ich übergebe an Hanno.
2: So ist das, danke Karin. Hier ist der Verkehrsservice bei MDR Sachsen-Anhalt. Wir möchten, dass Sie gut ankommen. Beachten Sie deswegen bitte diese Meldungen. A2 Richtung Berlin zwischen Ziesa und Wollin. Behinderungen nach einem Unfall. Vorsicht, hier ist Kraftstoff auf der rechten Fahrspur. Mensch, und das, wo der so teuer ist zurzeit. Im Landkreis Mansfeld-Südharz. L230 zwischen Abzweig Gorenzen und Wippra. Behinderungen nach einem Unfall. Und im Burgenlandkreis ist die Ortsdurchfahrt Stößen. Wegen eines laufenden Feuerwehreinsatzes gesperrt. Es wird geblitzt in Halberstadt, in der Magdeburger Chaussee stadtauswärts und in Halle in der Delitzscher Straße stadteinwärts. Falls Sie unterwegs noch was anderes sehen, Kraftstoff auf der Straße zum Beispiel, na das hoffentlich nicht, oder Gefahrenstellen, Staus oder neue Blitzer, dann sagen Sie uns bitte gleich Bescheid, kostenfreier Anruf 0800 94 6 94 6 und die 1 und wir sagen es dann im Radio. Zeit aufs Wetter zu schauen. Ja, ich weiß, die schwitzen da draußen bei 28 Grad Höchsttemperaturen. Haben wir auch eine 29 dabei? Nein, also 28 die Höchsttemperaturen, dafür aber fast überall in Sachsen-Anhalt. Jetzt am Abend gibt's höchstens dünne Wolkenfelder, ein paar Quellwolken. In der Nacht kühlt's dann etwas ab auf 16 bis 11 Grad. Dann ziehen allerdings auch schon in der Altmark Wolken auf. Morgen zeigt sich vor allem in der Mitte und im Süden des Landes die Sonne. Aber schon in der Nacht haben wir ja vor allem im Norden in der Altmark her Wolken und es ziehen diese Wolken dann auch immer dichter zusammen. Es sind sogar einzelne Schauer möglich im Norden. Die Temperaturen zwischen 25 und 27 Grad.
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2: Guten Abend und in dieser Hitparade müssen die absoluten Dauerbrenner ja irgendwann leise Goodbye sagen, ja. Im oberen Teil der Hitparade trifft's gleich 3 Startnummern heute. 2 davon hören wir jetzt hintereinander. Also, das letzte Mal genießen nach je 10 Wochen Teilnahme. Inka und Hamilton, Poetry in Motion und danach Peter Maffay, Weil es dich gibt.
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0: Poetry in Motion, 10-mal dabei, bitte nicht wieder wählen. Und Vorsicht bitte, Autofahrer auf der Autobahn 14, wenn Sie unterwegs sind Richtung Dresden, zwischen Löbejün und Halle-Trotha liegt ein Reifen auf der linken Fahrspur.
1: Platz 10.
0: Nö, den hatten wir doch gerade. Ich würde mal sagen, wir machen damit weiter.
1: Platz 9.
0: Genau, und das ist Peter Maffay, weil es dich gibt.

0: Neuvorstellung Nummer 3.
1: Thomas aus Wethau hat sich erinnert an den singenden Fußballer Kevin Keegan, einem Briten, der in den 70ern zum HSV kam. Thomas.
2: Ja, das war ja damals, da hatten sie ja auch die Nationalmannschaften immer noch die Lieder. Und es hat mir einfach damals schön gefallen, das Lied, wo das, der war ja damit auch in der Hitparade oder so. Es gibt ja nicht so viele Fußballer, die selber singen.
1: Genau, und Kevin Keegans Lied heißt Head Over Heels in Love. Wer zum Teufel erinnert sich denn an sowas?
2: Wir hatten vorige Woche eine Party und da haben wir am YouTube rumgesurft und da ist es mir wie aus den Wolken gefallen. Ich kenne den Song aber irgendwie von früher und wie gesagt, bei YouTube rumgesurft und dann hatte ich das Lied wieder. Kurz vorher hat man eure Hitparade gehört und da ging das ein Gang.
1: Ja dann Thomas, Stürmergang rein, würde ich mal sagen, für Head Over Heels in Love und mit Kevin Keegan, Gruß nach Wethau.
2: Alles klar, dann schöne Pfingsten noch, danke, tschüss.

0: unsere Neuverstellung Nummer 3 dieser Woche von Thomas in Wethau. Und damit ganz schnell
1: Platz 8.
0: Und auch das war eine Neuverstellung in der letzten Woche, nämlich von Benny King, Stand By Me.

0: glaube, dieser 60er-Jahre-Hit, der wird uns wohl noch eine Weile bleiben. Stand by me, Benny King in der Hitparade bei MDR Sachsen-Anhalt. 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Damit sind wir bei Ute und Marian.
1: Platz 7.
0: Den haben sie uns beschert aus Wittenberg mit einer der ganz großen 80er-Jahre-Balladen. Marilyn und Kaylee.

0: Marillion auf Platz 7 und damit zur Musik von Down Under.
1: Platz 6.
0: Midnight Oil. Bei denen brennen nicht nur die Betten. Kein Wunder, sie prangern hier verschiedenste Missstände an in ihrem Lied. Vor allem die Ungerechtigkeit gegenüber Aborigines. Beds are burning.

0: Und damit 19.30 Uhr. Wir möchten, dass Sie gut ankommen. Hier ist der MDR Sachsen-Anhalt Verkehrsservice A2 Richtung Berlin zwischen Ziesa und Wollin. Immer noch Behinderungen nach dem Unfall von vorhin. Und Vorsicht bitte, hier ist Kraftstoff auf der rechten Fahrspur. Vorsicht auf der A14 Richtung Dresden zwischen Löbejün und Hallertrotha liegt ein Reifen auf der linken Fahrspur. Und im Burgenlandkreis ist die Ortsdurchfahrt Stößen wegen eines laufenden Feuerwehreinsatzes immer noch gesperrt. Es wird geblitzt in Halberstadt, in der Magdeburger Chaussee stadtauswärts und in Halle in der Delitzscher Straße stadteinwärts. Falls Sie unterwegs noch auf was anderes bemerken, zum Beispiel Gefahrenstellen oder vielleicht auch neue Staus, dann sagen Sie uns bitte gleich Bescheid. Kostenfreier Anruf 0800 94 6 94 6 und hinten dran die 1. Dankeschön dafür. Der Blick aufs Wetter macht Spaß. Salzwedel bei 28 Grad zur Stunde, Magdeburg ebenfalls 28 Grad, Halle 27 und 26 Grad sind es in Dessau und in Naumburg. Am Abend höchstens ein paar dünne Wolkenfelder, vielleicht ein paar Quellwolken. In der Nacht ist es dann auch erstmal klar und trocken. Also das Grillen kann heute ruhig ein bisschen länger gehen. Temperaturen gehen runter auf 16 bis 11 Grad. Später kommen dann von der Altmark her Jules Wolken auf. Also das ist das kleine Zwischentief, was uns dann morgen noch beschäftigt. Morgen zeigt sich vor allem im Süden und in der Mitte des Landes die Sonne. Aber wie schon in der Nacht haben wir vor allem Wolken in der Altmark und diese Wolken werden auch mehr und es können auch einzelne Schauer möglich sein. Na gut, in der Altmark wird sowieso auf Regen gewartet weiter. Temperaturen morgen 25 bis 27 Grad. 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
0: Mit Hanno Bauer und letzte Woche von Peter aus Langenweddingen neu vorgestellt.
1: Platz 5.
0: Ja, das ist diese Woche Mango Jerry Lady Rose.

0: Letzte Woche von Peter vorgestellt zur Abstimmung. Mango Jerry, Lady Rose. Übrigens, alle 4 Neuvorstellungen der letzten Woche konnten sich in dieser Hitparadenausgabe platzieren. Dank ihrer Stimmenabgabe. Ja, und ohne mal vielleicht zu viel sagen zu wollen und ohne zu viel verraten zu wollen, jetzt wo es auf die besten Plätze dieser Woche zugeht. Natürlich müssen sich ja auch immer Lieder verabschieden von uns. Deswegen, weil sie entweder zu oft dabei waren oder weil sie eben einfach anderen Platz machen müssen. Diesen in dieser Woche zum Beispiel nicht mehr dabei, Golden Earring, falls sie darauf gewartet haben. Stars on 55 sind auch nicht dabei und Queen auch nicht. Aber Pussycat, die sind noch dabei auf
1: Platz 4
0: mit ihrem Teenage Queenie.

0: Neuvorstellung Nummer 4.
1: Die letzte Neuvorstellung dieser Woche wollte uns Turit aus Dessau vorstellen, ging aber nicht. Als ich versucht habe, sie anzurufen, ohrenbetörender Krach, denn sie besucht gerade das Flughafenfest in Dessau und die Maschinen waren so laut, dass wir uns kaum verstanden haben. Aber was ich verstanden habe, Turit wünscht sich, soweit ich es gehört habe, dass ihr Vorschlag abhebt und nach ganz oben kommt, wie das eben bei den Flugzeugen auch ist. Sie wünscht Elton John, Your Song.

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1: 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Achtung bitte, es gibt einen Falschfahrer unterwegs auf der Autobahn 9. Achtung, zwischen Rastplatz Zaucher und dem Dreieck Potsdam ist ein Falschfahrer unterwegs. Bitte ganz rechts fahren, nicht überholen. Wir melden, wenn die Gefahr vorüber ist. Zwischen Rastplatz Zaucher und dem Dreieck Potsdam auf der A9 ist ein Falschfahrer unterwegs. Vorsicht hier bitte in beiden Richtungen.

Bei MDR Sachsen-Anhalt noch einmal die Warnung vor dem Falschfahrer. Achtung, ein Falschfahrer ist unterwegs auf der A9. Zwischen dem Rastplatz Zauche und Dreieck Potsdam ist dieser Falschfahrer unterwegs. Toi, toi, toi, dass nichts passiert. Und wir hören ja hier schon, was bei uns in den oberen Plätzen der Hitparade passiert. Platz 3 gehört den Bee Gees. How deep is your love?

0: von Platz 2 auf Platz 3 die Bee Gees. Und freigemacht haben sie diesen
1: Platz 2
0: für David Bowie. Letzte Woche noch auf Platz 3 mit seinem Hit Heroes. Diese Woche Platz 2, klassischer Tausch also bei den Platzierungen in der Hitparade von MDR Sachsen-Anhalt.

0: Tja, damit sind wir doch auch schon fast durch mit der Hitparade der Woche. Ihre Hörerhits jeden Samstag hier bei MDR Sachsen-Anhalt. Und ich sagte es ja schon, drei müssen sich in dieser Woche verabschieden. Zwei davon haben wir ja Anfang dieser halben Stunde schon gehört. Das waren Peter Maffay und Inka in Hamilton. Bleibt noch einer. Und das wird doch wohl nicht dieser sein.
1: Platz 1.
0: Oh doch, Alphaville in dieser Woche zum letzten Mal dabei mit Dance With Me. Wir hören den Empire Remix. Und dann bitte nicht vergessen, ab 20 Uhr können Sie die Hitparade, die dieswöchigen Platzierungen sehen. Im Internet in der MDR Sachsen-Anhalt App. Und dort warten natürlich auch die neuen Songs auf Ihre Stimmvergabe. Also unbedingt mitmachen, damit Sie diese Hitparade gestalten können. Bis zur nächsten Woche verabschiedet sich Hanna Bauer. Ciao, machen Sie es gut.

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1: Um 20 Uhr mit Karin Roxer. Guten Abend. Ein Böschungsbrand in Brandenburg sorgt für Behinderungen im Fernverkehr der Bahn, auch in Sachsen-Anhalt. Laut Bahn werden Züge umgeleitet und verspäten sich, es könne auch Ausfälle geben. Die Störungen betreffen etwa ICE-Züge zwischen Berlin und Halle, den ICE-Sprinter zwischen Berlin und Erfurt und einzelne ICE zwischen Berlin und Riesa. Das Feuer war bei Trebin südlich von Berlin ausgebrochen. Auslöser war vermutlich eine heißgelaufene Achse eines Güterzuges. In Stößen im Burgenlandkreis hat am Nachmittag ein Dreiseitenhof gebrannt. Wie die Polizei mitteilte, war das Feuer gegen 15 Uhr entdeckt worden. Anwohner wurden über die Nina-Warn-App aufgefordert, Fenster und Türen geschlossen zu halten. Das Gebäude wurde laut Polizei als Lager genutzt. Es waren also keine Menschen im Haus. Die Brandursache wird noch ermittelt. ADAC-Mitglieder sollen höhere Beiträge zahlen. Das hat der Automobilclub auf seiner Hauptversammlung beschlossen. Zum 1. Januar steigen die Beiträge um 10 bis 35 Euro im Jahr, abhängig von der gewählten Mitgliedschaft. Nach eigenen Angaben hatte der ADAC im vergangenen Geschäftsjahr 17 Millionen Euro Verlust gemacht. Als Grund nennt er stark gestiegene Kosten, vor allem für Energie, Personal sowie für Ersatzteile und Werkstattleistungen. In Sachsen-Anhalt haben sich zahlreiche Vereine am bundesweiten ersten Ehrentag beteiligt. Unter anderem gab es Straßenfeste, Workshops oder Aufräumaktionen. Mit dem Ehrentag sollten das Ehrenamt in Deutschland gestärkt und der Tag der Verkündung des Grundgesetzes vor 77 Jahren gewürdigt werden. Am Rande der zentralen Landesfeier in Eisleben sagte Ministerpräsident Schulze MDR Sachsen-Anhalt, Rechtsstaatlichkeit und Demokratie seien ein hohes Gut. 1989 seien die Menschen in Ostdeutschland für freie Wahlen auf die Straße gegangen. Das Grundgesetz für die Bundesrepublik Deutschland war am 23. Mai 1949 verkündet worden. Nach dem Mauerfall wurde es 1990 im Zuge der deutschen Einheit auf das Gebiet der ehemaligen DDR ausgedehnt. Im Berliner Olympiastadion beginnt in diesen Minuten das DFB-Pokalfinale. Der FC Bayern München trifft auf den VfB Stuttgart. Derweil hat sich der hallische FC heute für die erste Runde des kommenden DFB-Pokals qualifiziert. Der Fußball-Regionalligist holte den Landespokal zum insgesamt 13. Mal. Er bezwang den Oberligisten Germania Halberstadt mit 4:0. Die erste Runde des DFB-Pokals wird am 6. Juni ausgelost. Und damit zum Wetter für Sachsen-Anhalt. In der Nacht ist es klar und trocken, in der Altmark später dann wolkig bei Tiefstwerten zwischen 16 und 11 Grad Celsius. Morgen dann teilweise sonnig, von der Altmark her zeitweise stark bewölkt, vereinzelt kann es auch Schauer geben. Die Höchsttemperaturen liegen zwischen 25 und 27 Grad, auf dem Brocken etwas kälter bei 19 Grad. Und die weiteren Aussichten, am Montag und Dienstag überwiegend sonnig und trocken. Die Höchstwerte erreichen 29 bis 30 Grad, es bleibt also sommerlich warm.
2: Hier ist der Verkehrsservice für den ARD-Abend. Zunächst mit einer Entwarnung auf der A9 Richtung Berlin. Kein Falschfahrer mehr zwischen Rastplatz Zauche und Dreieck Potsdam. Die A27 Walsrode Richtung Bremen ist zwischen Achim Nord und Bremer Kreuz nach einem Unfall gesperrt. Die A44 Düsseldorf-Essen ist zwischen Kreuz Düsseldorf Nord und Ratingen-Schwarzbach in beiden Richtungen wegen Tunnelwartungsarbeiten bis zum Dienstag gesperrt. Die A46 Wuppertal Richtung Düsseldorf ist im Tunnel Wersten nach einem LKW-Unfall bis ca. 7 Uhr morgen früh gesperrt. Der Verkehr wird an der Anschlussstelle Holthausen abgeleitet. Soweit die Meldungen, kommen Sie gut an Ihr Ziel.
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2: Da sind wir wieder. Ich bin Frank-Michael Bauer. Schönen guten Abend aus dem Funkhaus Dresden von MDR Sachsen. Los geht's mit einem großen Hit. Maniac von Michael Cimbello. Der wurde ursprünglich ja als düsterer Song über einen Serienmörder geschrieben, bevor er für den Tanzfilm Flashdance komplett umgetextet worden ist. Platz 1 in den USA. Na toll. Und bei uns in der Bundesrepublik gleich mal auf Platz 6 für einen völlig unbekannten Mann. Auch eine tolle Leistung. 1983 war das.

Geh deinen eigenen Weg, go your own way, mach dein eigenes Ding. Fleetwood Mac waren das hier bei uns im ARD-Abend und jetzt gibt's gleich den weltbekannten Song Because You Love Me. 1996 hat den Celine Dion veröffentlicht und dabei handelt es sich um eine der erfolgreichsten Popballaden der Musikgeschichte. Ja, diese Hymne der Dankbarkeit wurde von Hitgarantin Diane Warren geschrieben. Entgegen der Vermutung, es sei ein klassisches Liebeslied, verfasste sie den Text als Dankeschön an ihren eigenen Vater für dessen jahrelange Unterstützung und den Glauben an ihr Talent. Celine Dion widmete den Song bei ihren Auftritten oft ihrem Entdecker und Ehemann René Angelil, da der Text, wie sie fand, perfekt beschrieb, wie er sie in ihrer Karriere aufbaute. Das Lied wurde als Titellied für den Liebesfilm Up Close and Personal, zu Deutsch Aus nächster Nähe, mit Robert Redford und Michelle Pfeiffer produziert. Celine Dion. 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

0: Das waren sie unverkennbar. Das waren unverkennbar die, na, wissen Sie es? Klar doch, die Beach Boys. Heute ist der 21. Nein, der 23. Mai mittlerweile, ja. Und wir sind bei einer Frau, die gerade ihren 35. Geburtstag feiern kann, Lena. Am 30. Mai, wir erinnern uns, 2010 wird der scheinbare Fluch gebrochen, dass Deutschland den größten Fernsehmusikwettbewerb der Welt nicht mehr gewinnen kann. Lena bekommt für ihren unbekümmerten Auftritt immer mehr Punkte, freute sich der damalige ESC-Kommentator Peter Obern.
1: 12 Points goes to Germany.
2: Mich tritt ein Pferd. 12 Punkte aus Finnland für Deutschland. Es hat überall gefallen, quer durch Europa. 8 Punkte aus Mazedonien und damit ist es so klar wie Kloßbrühe, möchte ich sagen. Lena hat gewonnen. Lena ist die Gewinnerin des Eurovision Song Contest.
0: Ja, und ein besonderer Sieg gleich 9-mal. Gibt's also die höchste Punktzahl 12. Lena findet sich fassungslos auf der Bühne in Oslo wieder.
3: This is so absolutely awesome and I feel like this is not real.
0: Absolut genial und es fühlt sich noch nicht real an. Sie ist Siegerin nach fast 3 Jahrzehnten mit meist nur schlechten Platzierungen. Dabei bewirbt sich Lena für die Castingshow Unser Star für Oslo, die Kandidatin oder Kandidat für den nächsten Eurovision Song Contest finden soll, nur ganz zufällig.
4: Ich wollte eigentlich Karten für TV Total kaufen, um mich da ins Studio zu setzen, um mal die Show zu sehen. Und dann habe ich im Internet diesen Button gesehen, Unser Star für Oslo, und habe mich spontanerweise da angemeldet. Bin dann zum Casting gefahren und dann war ich plötzlich unter den Top 20.
0: Ja, und das ging dann immer weiter nach oben und dort setzt sie sich gegen alle am Ende durch. Heute feiert sie ihren 35. Geburtstag. Lena!
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1: Ramona aus Magdeburg hat sich gerade gemeldet. Wo ist denn das Lied drauf? Ja, auf dem aktuellen Album 2024 erschienen mit Lena Loyal to Myself. Jetzt bei uns Foreigner.

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5: 20.32 Uhr, hier ist der Verkehrsservice für den ARD-Abend. Die A2 Richtung Berlin ist zwischen Ciesa und Wollin wegen Reinigungsarbeiten gesperrt. Die A27 Walsrode Richtung Bremen ist zwischen Achim Nord und Bremer Kreuz nach einem Unfall gesperrt. Soweit unsere Meldungen, kommen Sie gut an Ihr Ziel.
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5: Aus Dresden von MDR Sachsen, ich bin Frank-Michael Bauer und hier ist Roxette. Fading like a flower.

Das war Phil Collins und Against All Odds, Take a Look at Me Now, 1984 rausgekommen. Und da steckt hinter diesem emotionalen Meisterwerk eine sehr persönliche und schmerzhafte Entstehungsgeschichte. Das ging nämlich damals um die Scheidung von seiner ersten Frau Andrea. Und jetzt bei uns Alvaro Soler, hier bei uns im ARD-Abend.

Jimmy Cliff im ARD-Abend mit Reggae Nights. Und jetzt hören wir wieder rein in unser Studioalbum Nummer 14 von Keimzeit. Unser Albumtipp. Ach, die Menschen heißt diese Platte. Und da haben wir den Song Stolz. Im Gegensatz zu klassisch unbeschwerten Liebesliedern, da guckt Frontmann und Textdichter Norbert Leisegang in Stolz tiefer und schlägt melancholische Töne in seinem Song an. Hier ist er mit seiner Band Keimzeit, Stolz.

Ah ja, wieder mal etwas über eine vergangene Liebe war das. Musik hier mit Ringo Starr. Übrigens, diesen Song hatte zusammen mit dem Ex-Beatle, war auch ein Ex-Beatle, George Harrison zusammengeschrieben. Und George hatte ja auch die 12-seitige Akustikgitarre in diesem Song gespielt. Und jetzt nach Photograph bei uns im ARD-Abend Musik mit Chipnotic. I can't get enough.

0: 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Um 21 Uhr mit Claudia Leonhard. In der Debatte um die sogenannte Brandmauer zur AfD hat sich Altkanzler Olaf Scholz zu Wort gemeldet. Der SPD-Politiker veröffentlichte ein Video in den sozialen Medien. Anlass ist der Jahrestag der Verkündung des Grundgesetzes. Scholz sagte, die Verfassung garantiere seit 1949 die freiheitlichste Ordnung, die es in Deutschland je gegeben habe. Es sei verstörend, wenn gerade in diesen Tagen die sogenannte Brandmauer kritisiert werde. Zuletzt hatte sich Schleswig-Holsteins Ex-Ministerpräsident Thorsten Albig für eine Zusammenarbeit mit der AfD bei bestimmten Themen ausgesprochen. Dafür wurde Albig aus den Reihen seiner SPD scharf kritisiert. Der ADAC erhöht zum ersten Mal seit 6 Jahren seine Beiträge. Das haben die Delegierten bei der Hauptversammlung in Speyer beschlossen. Demnach müssen Mitglieder je nach Art ihrer Verträge zwischen 10 und 35 Euro im Jahr mehr zahlen. Der Automobilclub begründete den Schritt mit gestiegenen Kosten. Das Geschäftsjahr 2025 sei deshalb mit einem Verlust von 17 Millionen Euro abgeschlossen worden. Der ADAC hat 22,7 Millionen Mitglieder. In der serbischen Hauptstadt Belgrad sind Zehntausende Menschen für Neuwahlen auf die Straße gegangen. Zu der Großdemonstration gegen die Regierung und die Korruption im Land hatten Studentengruppen aufgerufen. In Serbien gibt es bereits seit längerem regelmäßig solche Proteste. Auslöser war der Einsturz eines Bahnhofsdachs in Novi Sad Ende 2024. Dabei waren 16 Menschen ums Leben gekommen. Thüringens Ministerpräsident Mario Vogt rät seiner Partei zu mehr Pragmatismus im Umgang mit der Linkspartei. Der CDU-Politiker sagte dem Redaktionsnetzwerk Deutschland, den Bürger interessiere nicht, wie mühsam es sei, eine Mehrheit zu finden. Ihn interessiere nur das Ergebnis. In Sachsen und Thüringen konzentriere man sich auf die pragmatische Politik in der Sache. In beiden Ländern arbeitet die Minderheitsregierung mit der Linken zusammen, obwohl ein Unvereinbarkeitsbeschluss der CDU das eigentlich verbietet. Erzgebirge Aue hat den Sachsenpokal gewonnen. Der Drittliga-Absteiger bezwang im Finale Zwickau 2:0. Im Landespokal Sachsen-Anhalt siegte der Hallesche FC durch ein 4:0 gegen Halberstadt. Im Thüringer Landespokal behauptete sich Carl Zeiss Jena gegen Meuselwitz 1:0. Das DFB-Pokalfinale in Berlin bestreiten aktuell Titelverteidiger Stuttgart und Rekordsieger Bayern München. Das waren die Nachrichten. Das Wetter: in der Nacht vorwiegend klar und trocken, 16 bis 11 Grad, morgen neben Sonne, im Verlauf zeitweise wolkiger, am Nachmittag einzelne Schauer, 22 bis 29 Grad. Es ist 21.03 Uhr.
1: Hier ist der Verkehrsservice für den ARD-Abend. Die A2 Richtung Berlin ist zwischen Ceesa und Wollin wegen Reinigungsarbeiten gesperrt. Die A27 Walsrode Richtung Bremen ist zwischen Achim Nord und Bremerkreuz nach einem Unfall ebenfalls gesperrt. Die A44 Düsseldorf-Essen ist zwischen Kreuz Düsseldorf Nord und Ratingen-Schwarzbach in beiden Richtungen wegen Tunnelwartungsarbeiten gesperrt. Und das dauert bis Dienstag mit dieser Sperrung. Soweit die Meldungen. Kommen Sie gut an.
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1: Und das Ganze aus dem Funkhaus des MDR in Dresden. Hier ist MDR Sachsen. Ich bin Frank-Michael Bauer. Und die hier heißt Madonna. Hey! Hey! True Blue!

In Excess hier bei uns im ARD-Abend mit Beautiful Girl. Und jetzt gibt's eine Frau, die hatte im Februar 1978 ihren allerersten Fernsehauftritt weltweit. Und zwar in Bios Bahnhof. Vielleicht erinnert sich der ein oder andere noch an diese wundervolle Sendung, auch am Anfang hier aus einem echten Bahnhof, vom WDR für die ARD produziert, mit Alfred Biolek. Und da tauchte sie auf. 19 Jahre war sie jung, Kate Bush mit diesem Song Wuthering Heights.

Count on me, zähl auf mich. Das war Bruno Mars hier bei uns im ARD-Abend. Annette hat gerade geschrieben, das macht sie heute Abend. Sie hört den ARD-Abend, aber sie ist da heute mehrgleisig unterwegs. Auch wird Eishockey geguckt und Fußball. Ja, ich habe gerade mal geguckt. Das hat die Stuttgarter, die haben 55 Minuten durchgehalten. 0-0 gegen Bayern. Das große Finale. Ja, aber dann kam Herr Kane und jetzt steht es 1-0 gegen Stuttgart für die Bayern. Und was machen wir jetzt? Wir vertreiben uns die Zeit mit einem Titel, der 1985 zum Hit wurde in Deutschland, Tarzan Boy. Und zwar Platz 3 der Singleparade. Und immerhin ist dieses Lied sehr erfolgreich gewesen. Und es war auch interessant, die Stimme kam von Maurizio Bassi, einem Mailänder Produzenten. Der Produzent hat gesungen und getanzt hat ein anderer und stand auf der Bühne. Das war Jimmy McShane, der wäre heute 69 Jahre alt geworden. Hier ist das Projekt Tarzan Boy mit Baltimora.

0: Stay on this road zum ARD-Abend. Aha, waren das. Gleich gucken wir auf die Straßen in Berlin im Olympiastadion. Übrigens Sichtweiten mit Nebel unter 70 Meter, hat der Reporter gerade gesagt. Bengalo, Feuer und ganz viel Nebel. Man ist kaum was zu sehen. So, jetzt noch ein Tipp für Sie.
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0: Es ist 21 Uhr und 31 und hier ist ja der Blick auf die Straßen. Der Verkehrsservice für den ARD-Abend. Die A2 Richtung Berlin ist zwischen Cesa und Wollin wegen Reinigungsarbeiten gesperrt. Die A27 Walsrode Richtung Bremen ist zwischen Achim Nord und Bremer Kreuz nach einem Unfall gesperrt. Und die A44 Düsseldorf-Essen ist zwischen Kreuz Düsseldorf Nord und Ratingen-Schwarzbach in beiden Richtungen wegen Tunnelwartungsarbeiten bis Dienstag gesperrt. Weiterhin gute Fahrt durch diesen Abend und kommen Sie gut an Ihr Ziel.
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0: Aus Dresden von MDR Sachsen mit Frank Michael Bauer und wir greifen in die Tasten. Besser gesagt, Bruce Hornsby and the Range. The Way It Is. 71 Minuten sind gespielt im Pokalspiel im Olympiastadion Berlin. Bayern führt 1:0 gegen Stuttgart.

Melancholisch schön, das war aber unser Fine Frenzy hier im ARD-Abend. Und das passt jetzt, was mir vorhin Gerald Gerl geschrieben hat. Und weil ich auch mal gefragt habe, was wir gerade so momentan treiben. Der eine guckt Fußball, der andere Eishockey und der nächste tapeziert ein bisschen die Küche. Und er sitzt heute besonders gern und lang in der Badewanne. Naja, dann wird vielleicht noch ein bisschen Badewannen-Tango gesungen, wie auch immer. Das Folgenlied, was wir jetzt haben von Freddie Mercury und Queen, das ist 1979 in München aufgenommen worden im angesagten Musicland Studio und das ganze Album The Game. Und da ist dieser Song drauf, den wir jetzt hören. Um sich von den anstrengenden Studioarbeiten zu erholen, gönnt sich Freddie im Hotel ein ausgiebiges Schaumbad. Und währenddessen hat er die Idee zu diesem Song hier, Crazy Little Thing Called Love. Und Gerd, vielleicht fällt Ihnen ja auch noch ein bisschen was ein, nicht? Eine gute Idee, so zwischen dem Schaum und dem Wasser in der Wanne, Queen jetzt hier.

Sascha im AD-Amt. I feel lonely. Und jetzt gibt's den großen Erfolgstitel von Gazebo. I like Chopin. Und er mochte ihn in der Tat. Er hat in Interviews verraten, dass er kurz vor dem Schreiben des Songs Biografien über den polnischen Komponisten gelesen hatte. Ihn faszinierte allerdings dabei vor allem die seltsame und leidvolle Beziehung zwischen Chopin und einer französischen Schriftstellerin. Und daraus ist dann dieser Song geworden. I like Chopin hier im ARD-Abend. Und jetzt ist die reguläre Spielzeit, glaube ich, rum. Ja, kann das gerade noch so erkennen. Bayern gegen Stuttgart im Pokalspiel in Berlin. Die Bayern führen 2-0 und es werden 7 Minuten nachgespielt.

offiziell ja noch 3 Minuten beim Spiel Bayern München gegen VfB Stuttgart. Aber das Spiel ist entschieden. Es gab doch gerade noch einen Elfer der Bayern. Harry Kane hat das 3. Tor geschossen zum 3:0 das Ganze. Und damit ist klar, wer gewonnen hat.

0: 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Um 22 Uhr mit Claudia Leonard. Bayern München ist DFB-Pokalsieger. Die Bayern setzten sich beim Finale gegen Stuttgart 3:0 durch. Das Spiel in Berlin war wegen massiver Fanproteste zeitweise unterbrochen worden. Mit Sprechchören und Transparenten brachten zahlreiche Zuschauer ihren Unmut über den Deutschen Fußballbund zum Ausdruck. Anschließend wurde in beiden Fanlagern Pyrotechnik entzündet, die für starken Rauch sorgten. Der Protest richtete sich gegen hohe Ticketpreise und die aus Sicht der Fans zu strenge Rechtsprechung des Verbands bei Fanvergehen. Bei den Filmfestspielen im französischen Cannes ist die deutsche Regisseurin Valeska Griesebach mit dem großen Preis der Jury ausgezeichnet worden. Ihr Film Das geträumte Abenteuer handelt von einer Archäologin, die im bulgarischen Grenzgebiet zur Türkei an Ausgrabungen arbeitet und zunehmend in ein kriminelles Umfeld gerät. Der Film Vaterland mit Sandra Hüller bekam den Preis für das beste Drehbuch. Die Goldene Palme erhielt der rumänische Regisseur Christian Mungiu für seinen Film Fjord. In der Debatte um die sogenannte Brandmauer zur AfD hat sich Altkanzler Olaf Scholz zu Wort gemeldet. Der SPD-Politiker veröffentlichte ein Video in den sozialen Medien. Anlass ist der Jahrestag der Verkündung des Grundgesetzes. Scholz sagte, die Verfassung garantiere seit 1949 die freiheitlichste Ordnung, die es in Deutschland je gegeben habe. Es sei verstörend, wenn gerade in diesen Tagen die sogenannte Brandmauer kritisiert werde. Zuletzt hatte sich Schleswig-Holsteins Ex-Ministerpräsident Thorsten Albig für eine Zusammenarbeit mit der AfD bei bestimmten Themen ausgesprochen. Dafür wurde Albig aus den Reihen seiner SPD scharf kritisiert. In der serbischen Hauptstadt Belgrad sind zehntausende Menschen für Neuwahlen auf die Straße gegangen. Zu der Großdemonstration gegen die Regierung und die Korruption im Land hatten Studentengruppen aufgerufen. In Serbien gibt es bereits seit längerem regelmäßig solche Proteste. Thüringens Ministerpräsident Mario Vogt rät seiner Partei zu mehr Pragmatismus im Umgang mit der Linkspartei. Der CDU-Politiker sagte dem Redaktionsnetzwerk Deutschland, den Bürger interessiere nicht, wie mühsam es sei, eine Mehrheit zu finden. Ihn interessiere nur das Ergebnis. In Sachsen und Thüringen arbeiten die jeweiligen Minderheitsregierungen bereits mit der Linken zusammen, obwohl ein Unvereinbarkeitsbeschluss der CDU das eigentlich verbietet. Das waren die Nachrichten. Das Wetter: in der Nacht vorwiegend klar und trocken, 16 bis 11 Grad. Morgen neben Sonne, im Verlauf zeitweise wolkiger, am Nachmittag einzelne Schauer, 22 bis 29 Grad. Am Pfingstmontag sonnenreich, trocken und weiterhin warm. Und am Dienstag freundlich und trocken bei Sonne und einigen Wolken, nochmals warm und danach wieder kühler. Es ist 22.03 Uhr.
1: Hier ist der Verkehrsservice für den ARD-Abend. Die A2 Richtung Berlin ist zwischen Ceesa und Wollin wegen Reinigungsarbeiten weiterhin gesperrt. Die A27 Walsrode Richtung Bremen ist zwischen Achim Nord und Bremer Kreuz nach einem Unfall gesperrt. Die A44 Düsseldorf-Essen ist zwischen Kreuz Düsseldorf-Nord und Ratingen-Schwarzbach in beiden Richtungen wegen Tunnelwartungsarbeiten bis Dienstag gesperrt. Die A52 Mahl Richtung Gelsenkirchen ist zwischen Gelsenkirchen-Buer-West und dem Übergang zur B224 nach einem Unfall aktuell gesperrt. Soweit die Meldungen, kommen Sie gut an Ihr Ziel.
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1: Von MDR Sachsen aus Dresden, ich bin Frank-Michael Bauer und jetzt haben wir Bonnie Tyler und an dieser Stelle wieder alles Gute, gute Besserung weiterhin, Bonnie.

Eric Clapton im ARD-Abend. Jetzt kommen keine Friseure, könnte man vielleicht denken. The Cutting Crew, die Schneidende, die Schnittmannschaft. Ja, und diese Band, die hatte 1986 einen Nummer-1-Hit, der da hieß I Just Died in Your Arms Tonight. Bandmitglied Nick van Eet hat den Song geschrieben, das heißt den Text in einer Stunde und die Melodie, die war so nach 23, 24 Stunden fertig. Das war also ein Schnellschuss, könnte man sagen, der aber weit vorn gelandet ist, um nicht zu sagen ganz oben in den USA, Platz 1 damals Anfang Mai 87. Und hier sind The Cutting Crew.

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1: Das war bei uns hier im ARD-Abend Michael Patrick Kelly mit seinem Titel Roundabouts. Und jetzt kommt eine Dame, die hat damals in Deutschland ihre Karriere begonnen. France Gall, die gebürtige Pariserin, hatte dann noch ein kurzes Comeback und ist leider 2018 von uns gegangen. Und da hat sie dann auch einen wunderschönen Titel hinterlassen. Der hat in Deutschland Platz 1 erreicht. Am 23. Mai 1988. Hier ist France Gall mit Ella.

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7: Es ist 22.30 Uhr, hier ist der Verkehrsservice für den ARD-Abend. Die A2 Richtung Berlin ist zwischen Ceesa und Wollin wegen Reinigungsarbeiten noch gesperrt. Die A27 Walsrode Richtung Bremen ist zwischen Achim Nord und Bremer Kreuz nach einem Unfall gesperrt. Die A52 Marl Richtung Gelsenkirchen ist zwischen Gelsenkirchen-Buer West und dem Übergang zur B224 nach einem Unfall gesperrt. Das waren Sie, die Meldungen. Kommen Sie gut an.

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1: 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Das war Janice hier bei uns im ARD-Abend. Und jetzt geht es um einen Mann, der heißt Eleuterio Sanchez Rodriguez. Bekannter unter seinem Spitznamen ist er Elute. Ja, und dieser Mann, der wurde verewigt in einem großen Hit von Boney M. Das war damals Ende der 70er Jahre. Da ist seine Lebensgeschichte nachgezeichnet worden. Und hier ist er. Großer Erfolg für Boney M. Elute.
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Das war bekanntermaßen Musik mit The Police und Sting, Every Breath You Take. Und es geht um die Angst des Alleinseins. Und damit gibt es einen richtigen Einblick ins Privatleben von Sam Smith. Denn in Interviews ist dann zutage getreten, dass das Lied 100%ig autobiografisch gemeint ist. Stay with me. Einen Menschen haben, der bleibt.

Hier ist der Verkehrsservice für den ARD-Abend. Vorsicht auf der A4 Richtung Frankfurt zwischen Friedewald und Bad Hersfeld werfen Personen Steine auf die Fahrbahn. Ich wiederhole, auf der A4 Richtung Frankfurt zwischen Friedewald und Bad Hersfeld werfen Personen Steine auf die Fahrbahn.

Kinder an die Macht. Der Mann liebt die Nächte und ist auch heute wieder für Sie da. Klaus Schröder-Grau, gleich die ARD-Hitnacht hinein in den Pfingstsonntag. Das Ganze aus Erfurt. Tschüss aus Dresden. Schönes Pfingstfest wünsche ich. Und hier nochmal ganz kurz diese Meldung. Vorsicht auf der A4 Richtung Frankfurt. Zwischen Friedewald und Bad Hersfeld werfen Personen Steine auf die Fahrbahn.

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1: Um 23 Uhr mit Gisela Former. Bayern München hat das Double aus Meisterschaft und Pokalsieg perfekt gemacht. Der Rekordmeister besiegte im Pokalfinale den VfB Stuttgart mit 3:0. Aus München André Siems.
2: Es hat lange nicht danach ausgesehen, dass die Bayern hier mit 3:0 gewinnen würden, denn die erste Halbzeit ist komplett an den VfB Stuttgart gegangen, der bissiger, galliger war und vor allen Dingen auch die besseren Chancen hatte. Dreimal insgesamt Kopfball Undav, zweimal Mittelstädt, mit einem 0:0 ging es in die Pause. Dann zweite Halbzeit, dreimal am Ende hat Harry Kane getroffen, lupenreiner Hattrick. Er ist der Spieler des Spiels gewesen, der FC Bayern München holt also das Double und feiert am Ende den Sieg gegen den VfB Stuttgart.
1: Die gesetzlichen Krankenkassen warnen vor einem Milliardendefizit in der Pflege. Demnach hat sich die Finanzlage seit Jahresanfang noch einmal deutlich verschlechtert. Aus der Nachrichtenredaktion Simone Kienzle.
3: Laut dem GKV-Spitzenverband gab es im ersten Quartal in der Pflegeversicherung ein Minus von fast 670 Millionen Euro. Bis Ende des Jahres droht demnach ein Defizit von 4,2 Milliarden Euro. Bei der Pflegeversicherung brenne die Hütte, sagte Verbandschef Blatt dem Spiegel. Die Politik müsse jetzt das Ruder herumreißen, sonst würden die Finanzprobleme im kommenden Jahr unbeherrschbar. Bundesgesundheitsministerin Warken hat angekündigt, noch vor der Sommerpause den Entwurf für eine Pflegereform vorzulegen. Es wird befürchtet, dass Pflegebedürftige dann mehr selbst zahlen müssen.
1: Der Iran und die USA nähern sich in ihren Bemühungen um ein Ende des Krieges offenbar an. Sowohl Washington als auch Teheran sprechen von Fortschritten bei den Gesprächen über ein Ende des Konflikts. US-Außenminister Rubio erklärte bei einem Besuch in Neu-Delhi, es werde weiter an einer Lösung gearbeitet. Möglicherweise äußert sich die US-Regierung schon in den kommenden Tagen genauer dazu. Auch der Vermittler Pakistan meldete positive Signale. Der deutschen Eishockey-Nationalmannschaft droht bei der Weltmeisterschaft in der Schweiz das Aus. Im sechsten Vorrundenspiel hat die Mannschaft von Bundestrainer Kreis zwar mit 6:2 gegen Österreich gewonnen, da aber zuvor Lettland die USA mit 4:2 besiegte, ist die Auswahl des deutschen Eishockeybundes auf Schützenhilfe der Konkurrenten angewiesen. Zudem ist ein Sieg gegen Großbritannien am Montag Pflicht. Das waren die Nachrichten. Das Wetter in Deutschland. In der Nacht trocken, im Norden kann es vereinzelt Schauer geben. Die Temperaturen gehen auf 17 bis 8 Grad zurück. Morgen sonnig und trocken, Höchstwerte 26 bis 34 Grad. Im Norden wird es kühler. Am Pfingstmontag viel Sonne, die Temperaturen klettern auf 19 bis 34 Grad. Und am Dienstag wird es auch sonnig. Im Norden gibt es vereinzelt Schauer oder Gewitter bei maximal 18 bis 34 Grad. Es ist gleich 23.03 Uhr.
4: Guten Abend auf die Straßen. Die A1 Münster Richtung Dortmund ist zwischen Werne und Bergkamen nach einem Unfall gesperrt. Dann die A2 Hannover nach Berlin ist zwischen Ziesa und Wollin wegen Reinigungsarbeiten derzeit gesperrt. Die 23 Hamburg nach Heide ist zwischen Eidelstedt und Pinneberg Süd wegen Bauarbeiten bis Dienstag 5 Uhr gesperrt. Die A27 Walsrode nach Bremen ist zwischen Achim Nord und dem Bremer Kreuz nach einem Unfall gesperrt. Die A40 Duisburg Richtung Essen ist zwischen dem Kreuz Duisburg und dem Kreuz Kaiserberg bis Dienstagmorgen gesperrt. Und das gilt auch für die A44 Düsseldorf nach Essen. Die ist zwischen dem Kreuz Düsseldorf Nord und Ratingen-Schwarzbach bis Dienstagmorgen in beiden Richtungen gesperrt. Dann haben wir noch die A52 mal Richtung Gelsenkirchen. Die Autobahn ist zwischen Gelsenkirchen-Buer West und dem Übergang zur B224 nach einem Unfall gesperrt. Und die A67 Mannheim Richtung Darmstadt ist zwischen dem Viernheimer Dreieck und Lorsch wegen einer Baustelle bis Dienstag 5 Uhr gesperrt. Da wo es geht, eine gute Fahrt.
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4: Am Samstagabend mit Klaus Schrader-Grau. Ich grüße Sie und los geht's mit CCR.

0: Marius ist mal wieder hier in der ARD-Hitnacht um 10 Minuten nach 11. Und jetzt geht's um einen Mann aus München, der im Juli 80 Jahre alt wird. Er hatte in den 80ern einige Diskotheken-Hits. Es geht um Fancy. 1985 war der Erfolg so überraschend, dass selbst Fancy und seine Musiker erst einmal überlegen mussten, wie geht's denn jetzt weiter?
1: Ja, das kann man wirklich so sagen. Hineinkatapultiert ist das richtige Wort. Denn das kam von 0 auf 100 und hat uns alle, das ganze Team auf der Produktionsseite und auch bei der Record Company damals sehr, sehr überrascht, geradezu überfallen, denn dann ist man ja gezwungen oder natürlich im positiven Sinne gedacht, einen weiteren Hit zu landen oder gleich sofort loszulegen mit einem Album, und das haben wir auch versucht und auch gut hingekriegt, glaube ich.
0: Ja, das haben die sehr gut hinbekommen, denn da folgten einige Hits für Fancy und er steht nach wie vor auf der Bühne, morgen Abend beispielsweise bei einer Schlagernacht in Coswig, und dann geht er im Alter von 80 Jahren zum letzten Mal auf Tour, und so heißt auch die Tour The One Last Time Club Tour. Beginnt hier in Erfurt am 5. September und endet am 30. Januar des kommenden Jahres in Leipzig. Ja, und das hier war wohl mehr oder weniger sein allergrößter Hit, Flames of Love.

Rihanna in der ARD-Hitnacht. Heute war mal wieder Ausnahmesituation im positiven Sinne in Berlin. DFB-Pokalfinale Bayern München gegen den VfB Stuttgart. Ja, Dirty Harry Kane hat dreimal zugeschlagen, die Stuttgarter dagegen gar nicht. Und somit geht der Pokal nach 6 Jahren auch mal wieder nach München. Gratulation dorthin. Und dieses Spiel hat mir glatt noch 5 Euro heute eingebracht. Ich habe jetzt nicht auf den Sieger gewettet in dem Sinne, sondern hier mit meinem Nachrichtenredakteur. So um 21.50 Uhr guckte der auf die Uhr und sagte, ja, das läuft ja jetzt nur noch 2-3 Minütchen, das kriege ich ja noch locker in meine Nachrichten. Da sagte ich, da wäre ich mir gar nicht so sicher an deiner Stelle, denn da kommt ja auch noch Nachspielzeit obendrauf. Und ich sagte, ja, so mindestens 10 Minuten. Quatsch, wieso, meint er. Ich sag, ja, Gott, ne, da war ja dies und jenes. Ah, maximal 2 Minuten, da wette ich 5 Euro drauf. Ich sag, ist gebongt und am Ende waren es dann 7, weil der Gute hatte nicht mitbekommen, dass wegen Zündelei da im Stadion und dem entsprechenden Nebel längere Zeit da gar nichts lief. Aber er hat es dann doch noch hinbekommen, das Endergebnis in seine Nachrichten. Liebe Grüße an meinen lieben Freund Ulf Dube, der hat schon Feierabend und wir senden ja fröhlich weiter hier die ARD-Hitnacht noch bis 6 Uhr morgen früh. Und jetzt gibt's Musik von Yes.

0: Carly, Circle in the Sand, kurz nach 11:30. Guten Abend unterwegs. Die A2 Hannover Richtung Berlin ist zwischen Ziesa und Wollin wegen Reinigungsarbeiten derzeit gesperrt. Die A23 Hamburg Richtung Heide ist zwischen Eidelstedt und Pinneberg Süd wegen Bauarbeiten noch bis Dienstag 5 Uhr gesperrt. Dann die 27 Walsrode Richtung Bremen. Die Autobahn ist zwischen Achim Nord und dem Bremer Kreuz nach einem Unfall gesperrt worden. Dann die 40 Duisburg nach Essen ist zwischen dem Kreuz Duisburg und dem Kreuz Kaiserberg bis Dienstagmorgen gesperrt. Und das gilt auch für die A44 Düsseldorf-Essen zwischen dem Kreuz Düsseldorf-Nord und Ratingen-Schwarzbach. Die A52 mal Richtung Gelsenkirchen ist zwischen Gelsenkirchen-Buer-West und dem Übergang zur B224 nach einem Unfall gesperrt. Die A67 Mannheim Richtung Darmstadt ist gesperrt zwischen dem Viernheimer Dreieck und Lorsch wegen einer Baustelle noch bis Dienstag 5 Uhr. Und dann haben wir eine Meldung hier aus dem Saarland, die A620, Saarlouis Richtung Saarbrücken, wird in Höhe Saarbrücken-St. Anual vom 24. Mai Mitternacht, also sprich in einer halben Stunde, bis zum 27. Mai 9 Uhr gesperrt. Ableitung geht über die Ausfahrt Saarbrücken-St. Anual. Und Auffahren an selbiger Anschlussstelle auf der Autobahn 620 dann wieder möglich. Okay? Verstehe. Oder auch nicht. Das müssen wir nochmal überarbeiten, glaube ich. Das war's aber jetzt erstmal. Gute Fahrt.
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0: Ja, manchmal sind unsere Verkehrsmeldungen etwas krude. Also da müssen wir nochmal dran arbeiten. Muss ich mal gleich unsere Kollegen in der Verkehrsredaktion drum bitten. Jetzt geht's erstmal weiter hier in der ARD-Hitnacht mit Katrina and the Waves. Walking on Sunshine.

0: Down, Mister von Jesus Love You. Das war ja mehr oder weniger so das Nachfolgeprojekt des Culture Club von Boy George. Und gelegentlich steht er ja auf der Bühne, immer noch, ja, jetzt im Juli, bei der Musica di Milano in Novegro Tregarezzo in Italien. Und er ist nach wie vor dankbar über das, was er machen darf.
1: You know, I feel like I'm really lucky to do what I do. You know, I really do. And I think finally now I'm like, wow, this is so great.
2: Ich habe wirklich Glück, das tun zu können, was ich tue. Und jetzt, endlich, denke ich, wow, das ist wirklich großartig.

Musik von Moody Blues. Aktuelle Verkehrsmeldung für Autofahrer in Rheinland-Pfalz. Die B42 Koblenz-Bonn ist zwischen der B256 und Neuwied nach einem Unfall in beiden Richtungen gesperrt. 11 Minuten vor Mitternacht und nach 12 ist der 24. Mai. Und da schauen wir auch wieder auf die prominente Geburtstagsliste. Und da sticht heute ein Musiker heraus. Bob Dylan. Er wird 85 Jahre alt. Ein Thema für uns in dieser ARD-Hitnacht nach Mitternacht. Jetzt erst einmal Kelly Clarkson.

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1: Um 0 Uhr mit Gabriela Kühne. Der FC Bayern München hat zum 21. Mal den DFB-Pokal gewonnen und das Double perfekt gemacht. Der deutsche Fußballmeister besiegte Titelverteidiger VfB Stuttgart mit 3:0. Aus der Sportredaktion Tom Gernke.
2: Mann des Spiels war Bayerns Torjäger Harry Kane. Der Engländer traf gleich dreimal und gewann so zum ersten Mal in seiner Karriere ein großes Finale. Dabei war der Gegner aus Stuttgart über weite Teile der Partie klar spielbestimmt, mutig, engagiert und hatte die besseren Tormöglichkeiten. Die klare Leistungssteigerung der Bayern in der zweiten Halbzeit machte am Ende den Unterschied aus. Für die Bayern ist es der erste Pokalsieg seit 6 Jahren. Stuttgart beendet die Saison ohne Titel.
1: Die gesetzlichen Krankenkassen warnen vor einem Milliardendefizit in der Pflege. Demnach hat sich die Finanzlage seit Jahresanfang noch einmal deutlich verschlechtert. Aus der Nachrichtenredaktion Simone Kienzle.
3: Laut dem GKV-Spitzenverband gab es im ersten Quartal in der Pflegeversicherung ein Minus von fast 670 Millionen Euro. Bis Ende des Jahres droht demnach ein Defizit von 4,2 Milliarden Euro. Bei der Pflegeversicherung brenne die Hütte, sagte Verbandschef Blatt dem Spiegel. Die Politik müsse jetzt das Ruder herumreißen, sonst würden die Finanzprobleme im kommenden Jahr unbeherrschbar. Bundesgesundheitsministerin Warken hat angekündigt, noch vor der Sommerpause den Entwurf für eine Pflegereform vorzulegen. Es wird befürchtet, dass Pflegebedürftige dann mehr selbst zahlen müssen.
1: In den Verhandlungen über ein Ende des Kriegs gibt es Anzeichen für eine Annäherung zwischen der USA und dem Iran. US-Präsident Trump zufolge ist ein Rahmenabkommen weitgehend ausgehandelt. Letzte Einzelheiten würden derzeit besprochen und sollen in Kürze bekannt gegeben werden. Ein Bestandteil der Vereinbarung sei, dass die Straße von Hormuz wieder geöffnet werde. Trump hat nach eigenen Angaben mit mehreren Staats- und Regierungschefs im Nahen Osten telefoniert und auch mit dem israelischen Ministerpräsidenten Netanyahu gesprochen. Auch Teheran erklärte, es zeichneten sich kleiner werdende Differenzen ab. Der deutschen Eishockeynationalmannschaft droht bei der Weltmeisterschaft in der Schweiz das Aus. Im 6. Vorrundenspiel hat das Team von Bundestrainer Kreis zwar mit 6:2 gegen Österreich gewonnen, da aber zuvor Lettland die USA mit 4:2 besiegte, ist die Auswahl des Deutschen Eishockeybundes auf Schützenhilfe der Konkurrenten angewiesen. Zudem ist ein Sieg gegen Großbritannien am Montag Pflicht. Das waren die Nachrichten. Das Wetter in Deutschland. Es ist trocken, im Norden vereinzelt Schauer, Tiefstwerte 17 bis 8 Grad. Am Tage sonnig, Höchstwerte 26 bis 34 Grad, im Norden kühler. Am Montag viel Sonne, 19 bis 34 Grad. Die Zeit, es ist 0:03 Uhr.
4: Hallo unterwegs, die A2 Hannover Richtung Berlin ist zwischen Ziesa und Wollin wegen Reinigungsarbeiten derzeit gesperrt. Die A23 Hamburg Richtung Heide ist zwischen Eidelstedt und Pinneberg Süd wegen Bauarbeiten noch bis Dienstag 5 Uhr gesperrt. Die A27 Walsrode nach Bremen ist zwischen Achim Nord und dem Bremer Kreuz nach einem Unfall gesperrt worden. Dann geht's auf die A40 Duisburg nach Essen. Die ist gesperrt zwischen dem Kreuz Duisburg und dem Kreuz Kaiserberg. Das Ganze noch bis Dienstagmorgen. Und das gilt auch für die 44 Düsseldorf-Essen zwischen dem Kreuz Düsseldorf-Nord und Ratingen-Schwarzbach in beiden Richtungen. Dann haben wir die 52 mal Richtung Gelsenkirchen. Die ist nach einem Unfall gesperrt worden zwischen Gelsenkirchen-Bur-West und dem Übergang zur B224. Die A67 Mannheim Richtung Darmstadt ist zwischen dem Viernhammer Dreieck und Lorsch wegen einer Baustelle ebenso bis Dienstag 5 Uhr gesperrt. Und dann haben wir die A620 Saarlouis Richtung Saarbrücken. Die ist in Höhe Saarbrücken-St. Anual bis Mittwoch 9 Uhr gesperrt. Und die B42 Koblenz-Bonn ist zwischen der Bundesstraße 256 und Neuwied nach einem Unfall in beiden Richtungen gesperrt worden. Das war's. Gute Fahrt.
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4: Mit dem Pfingstochsen vom Dienst am Pfingstsonntag mit Klaus Schredder-Grau. Grüße Sie. Gleich gibt's Tina Turner and the Golden Eye. Zuvor Cocaine. Zum Lockerwerden.

Tina Turner. Um 11 Minuten nach Mitternacht. An diesem Pfingstsonntag, den 24. Mai. Und los geht's mit unserer Promi-Geburtstagsliste. Und da geht es los mit einem Comedian, der in Gelsenkirchen groß geworden ist, Bastian Bielendorfer. Und groß ist er wirklich, nämlich knapp 2 Meter, und er wird heute 42 Jahre alt. Dann ein Schauspieler. Nee, Moment. Erst haben wir den Erfinder von Captain Blaubär, der Comiczeichner und Illustrator Walter Mörs. Er wird heute 69. Jetzt der britische Schauspieler Alfred Molina. Mir war der zum ersten Mal aufgefallen in einer US-Krankenhausserie. Ist so knapp 10, 12 Jahre her. Monday Mornings hieß die. Es gab leider nur eine Staffel und da spielte er einen sehr zynischen Chefarzt. Alfred Molina wird heute 73 Jahre alt. Ja, sie war nur wenige Jahre mit Elvis verheiratet. Priscilla, den Nachnamen trägt sie heute immer noch. Priscilla Presley wird heute 81 Jahre alt. Und ein Mann, der durch viele, viele Songs, nicht zuletzt durch Blowing in the Wind, Weltruhm erlangte. Bob Dylan, er wird heute 85 Jahre alt, und in dieser Stunde werden wir ihm noch ganz ausführlich gratulieren und mal auf seinen Lebensweg, auf seine Karriere zurückschauen in dieser ARD-Hitnacht. Jetzt gibt's erstmal Musik aus der Neuen Deutschen Welle hier in der ARD-Hitnacht von Joachim Witt.

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Hey Soul Sister. Und jetzt eine Künstlerin, die vor exakt 45 Jahren ihre Karriere startete. 1981 war das im Januar, da kam ihre erste Single Kids in America auf den Markt. Kimberly, Kim Wilde. Und das war natürlich ein ganz, ganz großer Hit aus ihrem Debütalbum Kim Wilde. Das trug ihren Namen. Ein halbes Jahr später wurde das veröffentlicht. Ja, und dann kam ein Jahr später das zweite Album mit dem Namen Select. Und dort findet sich neben Cambodia auch dieser Hit aus dem Jahre 82. View from a bridge.

0: 0:32 Uhr. Und damit hallo auf die Straßen. Die A2 Hannover Richtung Berlin ist zwischen Cäsar und Wollin wegen Reinigungsarbeiten weiterhin gesperrt. Die A23 Hamburg Richtung Heide ist zwischen Eidelstedt und Pinneberg Süd wegen Bauarbeiten noch bis Dienstag 5 Uhr gesperrt. Die A27 Walsrode nach Bremen ist zwischen Achim Nord und dem Bremer Kreuz nach einem Unfall gesperrt worden. Dann die 40 Duisburg nach Essen ist zwischen dem Kreuz Duisburg und dem Kreuz Kaiserberg bis Dienstagmorgen gesperrt. Und das gilt auch für die A44 Düsseldorf-Essen zwischen dem Kreuz Düsseldorf-Nord und Ratingen-Schwarzbach in beiden Richtungen. Die A52 Mal Richtung Gelsenkirchen ist zwischen Gelsenkirchen-Buer West und dem Übergang zur B224 nach einem Unfall gesperrt. Die A67 Mannheim nach Darmstadt ist zwischen dem Viernheimer Dreieck und Lorsch wegen einer Baustelle noch bis Dienstag 5 Uhr gesperrt. Und die A620 Saarlouis Richtung Saarbrücken ist in Höhe Saarbrücken-St. Annual bis Mittwoch ca. 9 Uhr gesperrt. Und jetzt kommt noch hinten dran eine frische Meldung von der A1 Köln nach Dortmund. Die Autobahn ist zwischen dem Kreuz Köln-Nord und Köln-Niel nach einem Unfall gesperrt. Da wo es geht, eine gute Fahrt.
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0: In dieser Nacht am Pfingstsonntag von MDR Thüringen. Ich bin Klaus Schrader-Grau und hier ist Alphaville.

0: Musik von Flash and the Pan. Dass Musiker bzw. Songwriter den Literatur-Nobelpreis erhalten, ist eher eine Ausnahme. Vor 10 Jahren wurde Bob Dylan diese Ehre zuteil. Es gibt aber eine Sache, die ihm im Laufe seiner Karriere trotz aller Anstrengungen nie gelungen ist. Nicht als Ikone von den Massen verehrt zu werden. Ob Protestlieder, elektrischer Rock, Country-Alben oder religiöse Musik, das Gesamtwerk des Ausnahmemusikers gilt als Meilenstein der Musikgeschichte. Sogenannte Dylanologen sezieren seine Texte bis heute und selbst mit seinen teils bizarren Konzerten begeistert Bob Dylan seine Fangemeinde weiter. Heute wird er 85 Jahre alt. Benedikt Schäper gratuliert für uns.
1: Kluge Kompositionen und zeitlose Zeilen, die Menschen immer noch bewegen. Es sind die musikalischen Markenzeichen von Bob Dylan. Geboren 1941 als Robert Allen Zimmerman im mittleren Westen der USA, zieht es den Teenager früh nach New York. Nur mit einer Gitarre und einer Mundharmonika im Gepäck. Erste Konzerte und Verträge folgen schnell. Der feste Glaube an sich selbst und kein Mangel an Selbstvertrauen beflügeln ihn damals.
2: Es ist ein Gefühl, das man hat. Ich wusste etwas über mich, was sonst niemand wusste. Ich hatte ein genaues Bild von mir im Kopf und ich wusste, das wird wahr werden.
1: Sein Künstlername, eine Hommage an den walisischen Dichter Dylan Thomas. Denn poetische Verse prägen sein Werk ebenso wie die typische nasal schnarrende Stimme. It's all over now, baby blue. Maßgeblich beeinflusst Dylan die Folkszene der 60er Jahre, stößt Fans aber auch vor den Kopf, als er auf der Bühne schließlich zur E-Gitarre greift. Künstlerisch die Öffnung Richtung Rock und Teil seiner Legende vom Rebellen. Bob Dylan schreibt mehr als 600 Lieder und verkauft 125 Millionen Alben, ein breites Spektrum an Klangfarben. Zehn Grammys und ein Oscar krönen die Karriere. 2016 erhält der Ausnahmekünstler sogar den Literaturnobelpreis, bleibt aber der Verleihung fern und seinem Image als Querkopf treu. Viele seiner Lieder thematisieren die Vergänglichkeit. Doch die hält Bob Dylan scheinbar nicht davon ab, auch mit 85 noch um die Welt zu touren. Bob Dylan, eine der bedeutendsten Stimmen Amerikas.

das ehemalige Spice Girl Emma Bunton, What Took You So Long. Bis zu den Nachrichten um eins gibt's jetzt noch Bob Marley and the Buffalo Soldier.

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1: Um 1 Uhr mit Gabriela Kühne. Die gesetzlichen Krankenkassen warnen vor einem Milliardendefizit in der Pflege. Demnach hat sich die Finanzlage seit Jahresanfang noch einmal deutlich verschlechtert. Aus der Nachrichtenredaktion Simone Kienzle.
2: Laut dem GKV-Spitzenverband gab es im ersten Quartal in der Pflegeversicherung ein Minus von fast 670 Millionen Euro. Bis Ende des Jahres droht demnach ein Defizit von 4,2 Milliarden Euro. Bei der Pflegeversicherung brenne die Hütte, sagte Verbandschef Blatt dem Spiegel. Die Politik müsse jetzt das Ruder herumreißen, sonst würden die Finanzprobleme im kommenden Jahr unbeherrschbar. Bundesgesundheitsministerin Warken hat angekündigt, noch vor der Sommerpause den Entwurf für eine Pflegereform vorzulegen. Es wird befürchtet, dass Pflegebedürftige dann mehr selbst zahlen müssen.
1: In den Verhandlungen über ein Ende des Kriegs gibt es Anzeichen für eine Annäherung zwischen der USA und dem Iran. US-Präsident Trump zufolge ist ein Rahmenabkommen weitgehend ausgehandelt. Letzte Einzelheiten würden derzeit besprochen und sollen in Kürze bekannt gegeben werden. Ein Bestandteil der Vereinbarung sei, dass die Straße von Hormuz wieder geöffnet werde. Trump hat nach eigenen Angaben mit mehreren Staats- und Regierungschefs im Nahen Osten telefoniert und auch mit dem israelischen Ministerpräsident Netanjahu gesprochen. Auch Teheran erklärte, es zeichneten sich kleiner werdende Differenzen ab. Der FC Bayern München hat zum 21. Mal den DFB-Pokal gewonnen und das Double perfekt gemacht. Der deutsche Fußballmeister besiegte Titelverteidiger VfB Stuttgart mit 3:0. Aus der Sportredaktion Tom Gernke.
3: Mann des Spiels war Bayerns Torjäger Harry Kane. Der Engländer traf gleich dreimal und gewann so zum ersten Mal in seiner Karriere ein großes Finale. Dabei war der Gegner aus Stuttgart über weite Teile der Partie klar spielbestimmt, mutig, engagiert und hatte die besseren Tormöglichkeiten. Die klare Leistungssteigerung der Bayern in der zweiten Halbzeit machte am Ende den Unterschied aus. Für die Bayern ist es der erste Pokalsieg seit 6 Jahren. Stuttgart beendet die Saison ohne Titel.
1: Der deutschen Eishockey-Nationalmannschaft droht bei der Weltmeisterschaft in der Schweiz das Aus. Im 6. Vorrundenspiel hat das Team von Bundestrainer Kreis zwar mit 6:2 gegen Österreich gewonnen, da aber zuvor Lettland die USA mit 4:2 besiegte, ist die Auswahl des Deutschen Eishockeybundes auf Schützenhilfe der Konkurrenten angewiesen. Zudem ist ein Sieg gegen Großbritannien am Montag Pflicht. Das waren die Nachrichten. Das Wetter in Deutschland. Es ist trocken, im Norden vereinzelt Schauer, Tiefstwerte 17 bis 8 Grad. Am Tage sonnig, Höchstwerte 26 bis 34 Grad, im Norden kühler. Am Montag viel Sonne, 19 bis 34 Grad, am Dienstag sonnig, im Norden vereinzelt Schauer oder Gewitter. Es ist 1.03 Uhr.
4: Und wir schauen auf die Straßen in der ARD-Hitnacht. Die A2 Hannover Richtung Berlin ist zwischen Ziesa und Wollin wegen Reinigungsarbeiten gesperrt. Die 23 Hamburg Richtung Heide ist zwischen Eidelstedt und Pinneberg Süd wegen Bauarbeiten noch bis Dienstag 5 Uhr gesperrt. Dann die A40 Duisburg nach Essen ist zwischen dem Kreuz Duisburg und dem Kreuz Kaiserberg bis Dienstagmorgen gesperrt. Ebenso die 44 Düsseldorf-Essen zwischen dem Kreuz Düsseldorf-Nord und Ratingen-Schwarzbach in beiden Richtungen. Gesperrt ist ebenfalls die A52 mal nach Gelsenkirchen, und zwar zwischen Gelsenkirchen-Bur-West und dem Übergang zur B224 nach einem Unfall. Die A67 Mannheim nach Darmstadt ist zwischen dem Viernheimer Dreieck und Lorsch bis Dienstag 5 Uhr gesperrt. Und die A620 Saarlouis Richtung Saarbrücken ist in Höhe Saarbrücken-St. Anual bis Mittwoch 9 Uhr gesperrt.
5: Da wo's geht, eine gute Fahrt.
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4: Mit Klaus Schredderau, Ihnen einen schönen Pfingstsonntag.

0: R1. Gleich ein Titel von Nena, und zwar der Leuchtturm, und der war ja auch Bestandteil eines Films, und zwar Gib Gas, ich will Spaß. Da war Nena als Schauspielerin erstmals unterwegs, gemeinsam mit Markus Mörl alias Markus, der ja, wie gesagt, auch musikalisch sehr viel Spaß hatte. Und das Fazit von Nena zu dieser Arbeit klang damals so.
1: Es hat zwar Spaß gemacht, aber es war auch ziemlich anstrengend. Wir wurden morgens um 6 Uhr abgeholt, abends um 10 waren wir wieder im Hotel. Und ansonsten hatte ich manchmal auch richtige Schwierigkeiten. Also ich musste zum Beispiel irgendwann mal stundenlang in die Kamera verliebt lächeln, ja. Und ich wusste gar nicht, an wen ich da denken sollte.
0: So. Na, an Markus hat sie wahrscheinlich nicht gedacht. Aber die Kritiken zu diesem Streifen waren jetzt auch nicht besonders gut. Da heißt es lahme Unterhaltungsklamotte oder auch hemmungslose Belanglosigkeit, dieses Filmchen. Ja, harte Urteile damals von den Filmkritikern, aber der Erfolg des Titels hat trotzdem funktioniert. Leuchtturm.

Jetzt der Tanz von Mary Jane, musikalisch dargeboten von Tom Petty and the Heartbreakers. Jetzt geht es gleich ins Jahr 1986 mit Madonna und ihrem Song Papa Don't Preach. Ja, und als der Song erschien, ja, da gab's direkt mal Kontroversen und viele haben sich den Text mal etwas genauer angehört. Und da geht es ja um einen Teenager, der seine Gedanken beschreibt, weil sie schwanger geworden war. Und Anti-Abtreibungsgruppen feierten Madonna dafür und Abtreibungsbefürworter kritisierten sie damals ziemlich heftig. Ja, und Madonna selbst sagte, ach Mensch, zu Papa Don't Preach gab es sehr, sehr viele Meinungen. Jeder interpretiert das Lied irgendwie anders und das war super.

0: Caro Müller alias Cici Catch im Bohlen-Sound der 80er, The Backseat of Your Cadillac. Und damit haben wir es gleich 13:30. Einen schönen guten Abend auf die Straßen. Die A2 Hannover Richtung Berlin ist zwischen Ciesa und Wolin wegen Reinigungsarbeiten derzeit gesperrt. Die A8 München Richtung Salzburg ist zwischen Irschenberg und Bad Aibling wegen Bergungsarbeiten derzeit gesperrt. Die 23 Hamburg Richtung Heide ist zwischen Eidelstedt und Pinneberg Süd wegen Bauarbeiten noch bis Dienstag 5 Uhr gesperrt. Und das gilt auch für die A40 Duisburg nach Essen zwischen dem Kreuz Duisburg und dem Kreuz Kaiserberg. Und ebenso für die A44 Düsseldorf-Essen zwischen dem Kreuz Düsseldorf-Nord und Ratingen-Schwarzbach in beiden Richtungen. Gesperrt ist derzeit auch die A52 mal nach Gelsenkirchen zwischen Gelsenkirchen-Buer-West und dem Übergang zur B224 nach einem Unfall. Die A67 Mannheim Richtung Darmstadt ist zwischen dem Firnheimer Dreieck und Lorsch wegen einer Baustelle bis Dienstag 5 Uhr gesperrt. Und last but not least geht's ins Saarland. Die A620 Saarlouis Richtung Saarbrücken ist in Höhe Saarbrücken-St. Anual bis Mittwoch 9 Uhr gesperrt. Allen unterwegs eine gute und sichere Fahrt. Kommen Sie gut an mit uns.
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0: Von MDR Thüringen mit Klaus Schredergau. Einen schönen Sonntag.

0: Hit für Lionel Richie, Dancing on the Ceiling in der ARD Hitnacht. 50 Tage nach Ostern wird Pfingsten gefeiert. Es ist quasi der Geburtstag der Kirche. Für viele ist das ein angenehmes, verlängertes Wochenende, gerade bei diesen Wetteraussichten, die wir da im Moment haben. Und wir wollten von Ihnen mal wissen, was denn Pfingsten so bei Ihnen ansteht. Wir haben hier mal in Thüringen gefragt.
1: Ich krieg Besuch. Grillen im Garten und Montag Landesgartenschau Leinefelde-Worpis.
2: Mit Familie, mal braten, mal gucken, was das Wetter so hergibt. Ganz entspannt.
3: Wir werden wandern. Die Drachenschlucht werden wir durchwandern.
4: Ja, wir wollen hoch den Rennsteig. Ilmenau, Stützerbach, Mannebach da oben. Und dann wird gewandert.
5: Einfach nur mal nichts machen. Die Seele baumeln lassen. Ein schönes Glas Wein.
6: Teils ein bisschen Arbeit und teils regenerieren. Und was halt Frauen so machen müssen, kochen, backen, putzen.
7: Spazieren gehen im Park, zusammen Kaffee trinken.

Mr. John Zekane. Wir haben eine Gefahreninformation von der Feuerwehr in Braunschweig. Dort ist ein Großfeuer ausgebrochen und zwar in Braunschweig-Gliesmarode. Bitte dort Fenster und Türen geschlossen halten. Bitte meiden Sie das Gebiet und schalten Sie Lüftungen und Klimaanlagen ab. Großbrand, Großfeuer in Braunschweig-Gliesmarode. Bitte dort Fenster und Türen geschlossen halten. Meiden Sie das Gebiet und schalten Sie Lüftungen und Klimaanlagen bitte ab. 2:10 in der ARD-Hitnacht, live aus Erfurt vom Mitteldeutschen Rundfunk. Jetzt mit Berlin und Take My Breath Away.

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1: Um 2 Uhr mit Gabriela Kühne. Die gesetzlichen Krankenkassen warnen vor einem Milliardendefizit in der Pflege. Demnach hat sich die Finanzlage seit Jahresanfang noch einmal deutlich verschlechtert. Aus der Nachrichtenredaktion Simone Kienzle.
2: Laut dem GKV-Spitzenverband gab es im ersten Quartal in der Pflegeversicherung ein Minus von fast 670 Millionen Euro. Bis Ende des Jahres droht demnach ein Defizit von 4,2